0: verletzt. Das waren die Nachrichten. Das Wetter in Deutschland. Im Südwesten gebietsweise Schauer oder Gewitter, sonst wolkig und trocken bei 22 bis 13 Grad. Tagsüber heiter bis wolkig, einzelne Schauer oder Gewitter. Die Höchstwerte liegen bei 20 Grad an der Nordsee und 38 Grad in Niederbayern. Am Sonnabend ist es teilweise heiter, im Süden und im Osten muss mit Schauern und Gewitter gerechnet werden, bei 20 bis 33 Grad. Am Sonntag heiter bis sonnig, im Süden einzelne Schauer und Gewitter bis 36 Grad. Die Zeit, es ist 2.03 Uhr.
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2: Du, mir geht's so gut,
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1: Um 3 Uhr mit Ronald Lessig. Die UEFA droht damit, dass künftige Fußballweltmeisterschaften ohne europäische Teams stattfinden könnten. Hintergrund sind die Investorenpläne des Weltverbandes FIFA. Aus Genf Katrin Hondl zum Inhalt der UEFA-Erklärung.
2: Wir stehen als Einheit, heißt es da, einstimmig und unmissverständlich lehne man die Pläne von FIFA-Chef Gianni Infantino ab, die ja bekanntlich vorsehen, Eigentumsrechte an der WM oder anderen Wettbewerben an private Investoren zu verscherbeln. Ja, und die UEFA geht da jetzt eben auf maximale Konfrontation. Sollte Infantino seinen Plan durchziehen, sind die Europäer nicht mehr dabei. Keine UEFA-Nationalmannschaft wird an einem FIFA-Wettbewerb teilnehmen, solange diese Pläne existieren. Das steht so klipp und klar in der Erklärung, die die UEFA veröffentlicht hat.
1: Der von US-Präsident Trump ins Leben gerufene Friedensrat hat Trumps Angaben zufolge ein Abkommen zur vollständigen Entwaffnung der Hamas im Gazastreifen erzielt. Dies sei ein wichtiger Schritt auf dem Weg zu einem dauerhaften Frieden, schrieb Trump auf seiner Online-Plattform Truth Social. Im Gegenzug würden die israelischen Streitkräfte nach Abschluss der Entwaffnung abziehen. Im Oktober 2025 hatten sich Israel und die Hamas auf die erste Phase des Friedensplans geeinigt. Die Hamas hatte jedoch eine Abgabe ihrer Waffen bisher abgelehnt. Verbraucher haben von heute an europaweit mehr Rechte bei kaputten Elektrogeräten. Hersteller etwa von Waschmaschinen, Kühlschränken oder Smartphones sind nun verpflichtet, die Geräte zu reparieren. Was das genau bedeutet, erklärt Levin Salamon aus der ARD-Verbraucherredaktion.
3: Bisher ist es ja so, dass man auf jedes neue Elektrogerät pauschal 2 Jahre gesetzliche Gewährleistung hat. Wenn in der Zeit ein Mangel auftritt, kriegt man im Zweifelsfalle per Gesetz einfach ein neues. Ab sofort soll man aber selbst entscheiden. Wenn man den Defekt gezielt ausbessern lassen will, anstatt einfach was Neues zu nehmen, dann muss die Reparatur auch möglich sein. Und nicht nur das, wer sein bisheriges Gerät reparieren lässt, bekommt dann nochmal 12 Monate mehr Gewährleistung. Quasi als Belohnung, dass man es nicht einfach hat wegschmeißen lassen.
1: In Hamburg ist die neue Sternbrücke auf dem Weg zu ihrem künftigen Standort. In den vergangenen Stunden wurde der über 100 Meter lange Stahlkoloss ganz langsam immer näher an seine endgültige Zielposition herangeführt. Der Transport der Brücke wurde von hunderten Schaulustigen über Stunden beobachtet. Das waren die Nachrichten. Das Wetter in Deutschland. Im Südwesten gebietsweise Schauer oder Gewitter, sonst wolkig und trocken bei 22 bis 13 Grad. Tagsüber heiter bis wolkig, einzelne Schauer bei 20 Grad an der Nordsee und bis 38 Grad in Niederbayern. Am Sonnabend heiter im Süden und Osten Schauer bei 20 bis 33 Grad und am Sonntag heiteres bis sonniges im Süden einzelne Schauer oder Gewitter bei 21 bis 36 Grad. 3:03 Uhr.
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1: Um 4 Uhr mit Ronald Lessig. Die Europäische Fußballunion UEFA droht im Machtkampf mit dem Weltverband FIFA und seinem Präsidenten Infantino mit maximaler Eskalation. Sollte die FIFA ihren angekündigten Investorendeal durchziehen, werde man alle Turniere des Weltverbandes boykottieren. David Luding aus der Sportredaktion erläutert, was das konkret bedeutet.
2: Konkret heißt das, dass zukünftige Fußball-Weltmeisterschaften ohne Europäer stattfinden würden. Das betrifft dann nicht nur die Männer-WM, sondern auch die der Frauen. Und da ist die nächste schon in weniger als einem Jahr. Nach dem Statement der UEFA werden die Europäer dort aber nur teilnehmen, wenn die Vorschläge für den Investorendeal aus der Welt geräumt sind und die FIFA darüber hinaus verbindlich zusichert, ihre Wettbewerbe, Zitat, nie wieder für private Investoren zu öffnen.
1: US-Präsident Trump hat ein Abkommen zur Entwaffnung der islamistischen Hamas im Gazastreifen verkündet. Der von ihm ins Leben gerufene Friedensrat habe eine entsprechende Vereinbarung erzielt, teilte Trump auf seiner Online-Plattform Truth Social mit. Aus der Nachrichtenredaktion Karl Schreiber.
3: Laut US-Kreisen und Quellen aus dem Friedensrat hat die Hamas einer Entwaffnung zugestimmt. Ob die Vereinbarung Bestand haben wird, ist aber unklar. Die israelische Botschaft in Washington und die Hamas selbst haben sich zunächst nicht zu Trumps Ankündigungen geäußert. Unklar ist auch, ob es sich bei dem Plan um eine Absichtserklärung oder ein verbindliches Abkommen handelt. Der Friedensrat von Trump ist umstritten, weil er von Kritikern als parteiische Konkurrenz zu den Vereinten Nationen gesehen wird. Zu den Gründungsmitgliedern zählen neben den USA unter anderem Israel, Ägypten, Katar und die Türkei.
1: Griechenland und die Türkei kämpfen weitergehend schwere Waldbrände. Auf der griechischen Insel Kreta fachen Winde die Flammen immer wieder an. Das erschwert laut Behörden die Löscharbeiten. Bereits am Mittwoch kamen bei den Bränden 3 Feuerwehrleute ums Leben, 4 weitere wurden verletzt. Auch im Süden und Westen der Türkei gibt es zahlreiche Feuer. An der französischen Atlantikküste konnten derweil zehntausende Menschen wieder nach Hause zurückkehren. In Hamburg ist die neue Sternbrücke auf dem Weg zu ihrem künftigen Standort. In den vergangenen Stunden wurde der über 100 Meter lange Stahlkoloss ganz langsam immer näher an seine endgültige Zielposition herangebracht. Der Transport der 3.700 Tonnen schweren Brücke war spektakulär und wurde von hunderten Schaulustigen über Stunden beobachtet. Bis zum Wochenende soll die Sternbrücke endgültig eingebaut sein. Das waren die Nachrichten. Das Wetter in Deutschland. Tagsüber heiter bis wolkig, einzelne Schauer bei bis zu 20 Grad an der Nordsee und 38 Grad in Niederbayern. Am Sonnabend teilweise heiter, im Süden und Osten Schauer bis 33 Grad. Am Sonntag heiter bis sonnig, im Süden einzelne Schauer bis 36 Grad. Die Zeit, es ist 4.03 Uhr.
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1: Um 5 Uhr mit Ronald Lessig. Die Pläne von FIFA-Präsident Infantino zum Verkauf von WM-Anteilen an Investoren stößt auf immer mehr Kritik. Auch der Dachverband des nord- und mittelamerikanischen Fußballs CONCACAF stellte sich gegen das Vorhaben. Aus der Nachrichtenredaktion Peter Eichenberg.
2: Die 41 CONCACAF-Mitglieder kritisieren die Pläne deutlich. Anders als der europäische Fußballdachverband UEFA drohen sie aber nicht mit einem Boykott. Die UEFA hatte nach einer Sondersitzung erklärt, keine der 55 europäischen Nationalmannschaften werde an einem FIFA-Wettbewerb teilnehmen, sollte Infantino an seinen Plänen festhalten. Die FIFA müsse verbindlich zusagen, das Vorhaben vollständig aufzugeben und die WM niemals für Investoren zu öffnen. Die Weltmeisterschaft steht nicht zum Verkauf, hieß es wörtlich in der Erklärung der Europäer.
1: US-Präsident Trump hat ein Abkommen zur Entwaffnung der islamistischen Hamas im Gazastreifen verkündet. Der von ihm ins Leben gerufene Friedensrat habe eine entsprechende Vereinbarung erzielt, teilte Trump auf seiner Online-Plattform Truth Social mit. Aus der Nachrichtenredaktion Karl Schreiber.
3: Laut US-Kreisen und Quellen aus dem Friedensrat hat die Hamas einer Entwaffnung zugestimmt. Ob die Vereinbarung Bestand haben wird, ist aber unklar. Die israelische Botschaft in Washington und die Hamas selbst haben sich zunächst nicht zu Trumps Ankündigungen geäußert. Unklar ist auch, ob es sich bei dem Plan um eine Absichtserklärung oder ein verbindliches Abkommen handelt. Der Friedensrat von Trump ist umstritten, weil er von Kritikern als parteiische Konkurrenz zu den Vereinten Nationen gesehen wird. Zu den Gründungsmitgliedern zählen neben den USA unter anderem Israel, Ägypten, Katar und die Türkei.
1: Nach den Angriffen der Houthi-Miliz will Saudi-Arabien eine Militärkoalition zum Schutz der Schifffahrt im Roten Meer gründen. Vertreter aus 43 Ländern und der EU hätten an einem informellen Treffen teilgenommen, hieß es aus Riad. Saudi-Arabien solle die Koalition als Gründungs- und Führungsstaat leiten und das Hauptquartier stellen. 14 Länder, darunter die Türkei, Pakistan und Ägypten, hätten in einer gemeinsamen Erklärung ihre Unterstützung bekundet. Griechenland und die Türkei kämpfen weiter gegen schwere Waldbrände. Auf der griechischen Insel Kreta fachen Winde und Flammen die Feuer immer wieder an. Das erschwert laut Behörden die Löscharbeiten. Bereits am Mittwoch kamen bei den Bränden 3 Feuerwehrleute ums Leben, 4 weitere wurden verletzt. Auch im Süden und Westen der Türkei gibt es zahlreiche Feuer. An der französischen Atlantikküste konnten derweil zehntausende Menschen wieder nach Hause zurückkehren. Das waren die Nachrichten. Das Wetter in Deutschland. Tagsüber heiter bis wolkig, einzelne Schauer bei bis zu 20 Grad an der Nordsee und 38 Grad in Niederbayern. Am Sonnabend teilweise heiter, im Süden und Osten Schauer bis 33 Grad und am Sonntag heiter bis sonnig, im Süden einzelne Schauer bis 36 Grad. Die Zeit, es ist 5.03 Uhr.
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0: Es ist 6 Uhr. Guten Morgen. Die Nachrichten des Bayerischen Rundfunks mit Julia Cortis. Die Übersicht. Trump verkündet Einigung zur Entwaffnung der Hamas im Gazastreifen. Italien fordert Ausschluss Spaniens aus dem Schengen-Raum. Feuerwehr setzt Löscharbeiten gegen Waldbrand im Chiemgau fort. Das Wetter in Bayern. Erst sonnig, später Gewitter, 32 bis 38 Grad. Washington. Der von US-Präsident Trump ins Leben gerufene Friedensrat hat Trumps Angaben zufolge ein Abkommen zur vollständigen Entwaffnung der Hamas im Gazastreifen erzielt. Dies sei ein wichtiger Schritt des vorgesehenen 20-Punkte-Plans auf dem Weg zu einem dauerhaften Frieden, schrieb Trump in den sozialen Medien. Im Gegenzug würden die israelischen Streitkräfte nach Abschluss der Entwaffnung abziehen. Ranghohe Hamas-Funktionäre bestätigten die Einigung gegenüber der Nachrichtenagentur AFP. Israel äußerte sich zunächst nicht dazu. Im Oktober 2025 hatten sich Israel und die Hamas auf die erste Phase des Friedensplans geeinigt. Die Hamas hatte jedoch eine Abgabe ihrer Waffen bisher abgelehnt. Rom. Die italienische Regierung hat den Ausschluss Spaniens aus dem Schengen-Raum gefordert. Ministerpräsidentin Meloni schrieb in den sozialen Medien, dass Madrid mit der irregulären und unkontrollierten Einwanderung eine Gefahr für die Sicherheit darstelle. Anlass ist die Ankunft von mehr als 1500 Migranten innerhalb weniger Tage in der spanischen Nordafrika-Exklave Ceuta, die an Marokko grenzt. Laut den Behörden sind die Aufnahmeeinrichtungen völlig überlastet. Die spanische Regierung entsandte Soldaten nach Ceuta. EU-Migrationskommissar Brunner bot Madrid auch die Unterstützung der Europäischen Union an. Grund für die Ankunft der vielen Migranten ist offenbar ein Urteil des spanischen Obersten Gerichtshofs. Es verbietet die direkte Abschiebung derjenigen, die versuchen, Ceuta schwimmend zu erreichen und die im Meer aufgegriffen werden. Traunstein. Wegen des Feuers in einem Bergwald in den Chiemgauer Alpen oberhalb von Oberwössen im Landkreis Traunstein ist auch heute wieder ein Großeinsatz geplant. Das bestätigte die Feuerwehr dem Bayerischen Rundfunk. Ein Sprecher bewertete die Lage vorsichtig optimistisch. In der Nacht waren die Löscharbeiten fortgesetzt worden, nicht aber im sehr steilen Gelände. Eine Wärmebilddrohne sucht das Gelände nach weiteren Glutnestern ab. Betroffen ist eine Fläche von rund 2,5 Hektar Bergwald, was ungefähr 4 Fußballfeldern entspricht. Anwohner mussten ihre Häuser bislang nicht verlassen. Angesichts der hohen Waldbrandgefahr in Bayern werden in den kommenden Tagen in verschiedenen Regionen Luftbeobachter Ausschau nach Feuern halten. Washington. Der Dachverband des nord- und mittelamerikanischen Fußballs hat sich ebenfalls gegen das Vorhaben der FIFA gestellt, dass externe Investoren künftig Anteile an Turnieren wie der Weltmeisterschaft erwerben können. Anders als der Europäische Fußball-Dachverband UEFA droht dieser aber nicht mit einem Boykott. Zuvor hatte die UEFA der FIFA angekündigt, sowohl die WM der Männer 2030 als auch die Frauen-WM im kommenden Sommer boykottieren zu wollen. Die Weltmeisterschaft dürfe nicht als Anlageprodukt behandelt werden, hieß es von der UEFA. Frankfurt am Main. Insbesondere wegen der Hitze haben sich die Verkaufszahlen von mobilen Klimageräten in Deutschland im ersten Halbjahr mehr als verdoppelt. Bis Ende Juli wurden fast 390.000 Stück verkauft. Das waren 130% mehr als noch im Vorjahreszeitraum. Allein im Juni waren es rund 290.000 Geräte. Aufgrund der hohen Nachfrage wegen der aktuellen Hitzewellen sind mobile Klimageräte vielerorts vergriffen. Das Wetter in Bayern, mehr Sonne als Wolken und heiß bei 32 bis 38 Grad. Am Vormittag vereinzelt Schauer, am Nachmittag und Abend einzelne, teils kräftige Hitzegewitter mit Unwettergefahr durch Sturm. In der Nacht ebenfalls zum Teil Schauer und schwere Gewitter, 20 bis 15 Grad. Morgen länger sonnig, nur einzelne lokal kräftige Schauer und Hitzegewitter. Am Sonntag ähnlich, Höchstwerte 25 bis 37 Grad. Soweit die Nachrichten, es ist 5:05. Der Blick auf die Straßen, A3 Nürnberg Richtung Passau, zwischen Wörth an der Donau, Wiesent und Kirchroth gibt es Behinderungen nach 2 Unfällen. Weiter Richtung Passau, zwischen Garaham, Vilshofen und Eicher vorm Wald, ein Unfall im Baustellenbereich auf der linken Spur Und die A7 Fulda Richtung Würzburg ist zwischen Bad Brückenau-Volkers und Bad Brückenau-Wildflecken wegen einer Nachtbaustelle gesperrt. Es gibt eine Umleitung über die U54. Soweit die Verkehrsübersicht.
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2: Guten Morgen, miteinander, ich war's, der Markus Dremmel. Packen wir's an diesem Freitag, 31. Juli, mit dem Duo Kink fangen wir an, die Jodeln in S und in F.

Du, King, gerade angefangen mit einem Jodler, einem instrumentalen Jodler, muss ja nicht ein Vokal-Jodler sein, der Jodler, dein Jodler in S und F. Kurz nach 6, ich habe mir gerade bei den Nachrichten gedacht, das ist vielleicht gar nicht so schlecht, wenn die UEFA die WM 2030 boykottieren darf. Der DFB war unbedingt dafür, weil wo sollen wir in 4 Jahren bis 2030 gescheite Nationalspieler herkriegen? Da braucht es ein bisschen länger Zeit.

So, Vollerer, das Edeltrio, ein paar Standzei. Und von die Wechsburbe haben wir jetzt auch tatsächlich einen vokalen Jodler gehört, da hast du ja richtig den alemannischen Dialekt ausgehört. Und die Berchtesgadener Sortenmusik hat da vorne noch gespielt, eine Marianne Irren. So, geht auf Viertel nach sechs zu. Weil wir es vorher von den Nationalspielern gehabt haben, Nationalspieler an sich hätten wir ja vielleicht gute, aber eine Spielidee geht halt ab. Sagen wir mal so, ich und du, wenn Nationaltrainer waren, dann gang schon was. Kick and rush, wie der Engländer sagt. Steilpass, Schuss, Tor. Dass die uns an diese so einfache Idee nicht verstehen, verstehen wir wiederum nicht. So, wir verstehen aber alle auf alle Fälle was vom Sonnenaufgang. Passau fängt an heute 5.40 Uhr zusammen mit Hof auch 5.40 Uhr. Das war also vor einer Dreiviertelschnaffer. Das Rechnen können wir auch nicht. Vor 40 Minuten gut gewinnen. So, dann Nürnberg. Was sage ich denn? 20, 30, ja, gute 30 Minuten. Nürnberg 5.46 Uhr, München 5.48 Uhr, auch Würzburg 5.48 Uhr, Sonnenaufgang heute und Kempten 5.55 Uhr. Der Untergang ist interessant heute, der Sonnenuntergang, sonst geht nichts unter. Alles vor 9 Uhr bis auf Würzburg. Die halten das Fähnlein nach 9 Uhr noch hoch mit 21.03 Uhr. Aber ansonsten 20.48 Uhr Passau, 20.53 Uhr München, 20.57 Uhr Kempten und Punkt 9 Uhr Hof und Nürnberg Sonnenuntergang. Heute, ja, die Tage werden wieder kürzer. Schönen Start.

An der Harfe der Florian Bedernig mit einem Ehrentanz aus Hallstatt in C-Dur. Hallstatt, damit waren wir am Hallstätter Seegwin im Salzkammergut, Bundesland Oberösterreich in dem Fall. Und davor mit den Alpbacher Bläser haben wir in der Steiermark gewinnt, der Rinnecker Jodler. Rinneck, das ist eine ehemalige Gemeinde bis 2014 oder 2015. Ende 2014 ist eingemeindet worden im Bezirk Murau in der Steiermark. Da liegt Rinneck, 134 Einwohner, Stand 1. Januar 2026. Und daher kommt der Rinnecker Jodler. Unser Ensemble Hans Berger haben wir davor gehört. Mit dem Stück Mir gefällt kein Teil, Tal so gut. Wahrscheinlich ging es weiter als wir. Aber das steht da nicht. So, hören wir jetzt den Lindmeier Dreigesang. Die Kirschen sind zeitig. Ich glaube, dass da ein bisschen spät dran sind. Die haben den Stahl schon davor, die Kirschen.

auf, haben wir gedacht, muss ich ein bayerischer fürs Rehsei. Übrigens, das Rehsei von Avila, also Theresa von Avila, die ist zusammen mit dem heutigen Tagesheiligen heilig gesprochen worden, und zwar 1622 der Franz Xaver, der Philipp Neri, die Theresa von Avila und der heutige Namenstag, auf den wir nachher noch drei Viertel dann noch kommen. Ganz wichtig, Ignatius von Loyola steht heute drin im Heiligen Kalender, im Gedenktagskalender. Der Ignatius, der Gründer des Jesuitenordens. Kommen wir noch drauf. Was haben wir noch gehört? Du Wiesholzer Reiserer, Brautwetzer und eben der Lindmeier Dreigesang. So, jetzt noch die schwäbischen Wirtshausmusikanten und den Felicitaswetzer wird es dann halb Simi sein. Und dann schauen wir ein bisschen aufs Wetter und die Wetterwerte quer durch Bayern.

der Felicitas Walzer von den schwäbischen Wirtshausmusikanten. So, halbe Simi ganz genau, gleich eine Minute nach, halbe Simi schon, was tut's wieder heute? Heute mehr Sonne als Wolken, sagt der Wetterbericht. Am Vormittag höchstens vereinzelt Schauer, am Spätnachmittag um am Abend mit mehr Wolken. Bayernweit zunehmende Neigung für einzelne, teils kräftige Hitze, Gewitter mit Unwettergefahr durch Sturm. Aha, Höchstwerte heute 32 bis 38 Grad, zum Teil lebhafter oder stark böiger Wind. Morgen, glaube ich, ist dann auch so oder bleibt warm die nächsten Tage. Teils wolkig, teils länger sonnig, so geht's weiter. Sonntag Höchstwerte 25 bis 37 Grad. Also, suchen wir uns ein schattiges Plätzchen und schauen wir, was die Wettermeldungen momentan vermelden. Die Wettermelder, so muss man sagen, wolkenlos in ganz Bayern, fast wolkenlos steht da bei Bürgstadt, Unterfranken im Landkreis Miltenberg ist es, auch in Langdorf im Landkreis Regen in Niederbayern, bis im Musikamperbracher ist fast wolkenlos, 18 Grad. Das ist übrigens die Familien, wo sie Qualdorf da mit der Bischofswieser weiß, geht über 4 Minuten, da können wir noch lang Wetterwerte machen. Schwarzenbach-Förbau, im Landkreis Hof ist es in Oberfranken wolkenlos, 15 Grad. 17 Grad hat schon Herbertshofen bei Augsburg in Schwaben. Da ist ein bisschen wolkig, sagt der Dominik, der da gemeldet hat um 6.20 Uhr. Dann in Leitershofen bei Augsburg, da ist eher wolkenlos. Man kommt halt drauf, wo, in welche Richtung man schaut, wahrscheinlich auch 17 Grad. Dann haben wir Falkenberg in der Oberpfalz im Landkreis Tirschenreuth, wolkenlos 16 Grad. In Bergheim, Ortsteil Unterstall, im Landkreis Neuburg-Schrobenhausen, Oberbayern, wolkenlos 17 Grad. Im Rottal, Landkreis Rottal in Niederbayern, Ebertsfelden, wolkenlos 17 Grad. Also Meldungen aus der letzten Viertelstunde. Jupp, dann Lust mir der Familienmusik Waldorf zu erzählen.

0: Und Vorderau, die Geschwister Stuhlmüller, Musikanten, spielt zum Tanzbahn auf. Wenn die Musikanten dann fleißig gespielt haben und die Tänzerinnen und Tänzer viel tanzt haben, dann sind sie am Ende ermattet. Und was das Ermattetsein mit Matterhorn zu tun hat, erklärt uns jetzt der Gerald Huber.
1: Das Matterhorn kennen Sie. Das Horn heißt so, weil es den Ort Zermatt überragt. Ein Name, der einmal so viel bedeutet hat wie Zermatt. Genauso wie das ebenfalls schweizerische Andermatt nichts anderes heißt als Andermatt. Und die Matt ist nichts anderes als ein vergessenes hochdeutsches Wort für Wiese. Die wird gmäht, also gmaht. Verwandt ist dieses bayerisch-fränkisch-alemannische, also hochdeutsche Matt, mit der englischen Meadow, wörtlich Wiesen bzw. Mattaue. Meadow bedeutet jedenfalls auch Wiese, Viehweide und eben auch Matte. Und dabei kommt, wie halt so oft, zusätzlich das Lateinische ins Spiel. Matta heißt die aus Schilf und Gras geflochtene Matte zum Liegen. Im Althochdeutschen wurde diese Matta dann zur Matze. Was das heute bedeutet, wollen wir an dieser Stelle nicht erörtern, hat aber auch mit einer Liegematte zu tun. Tief in den Alpen drin aber, wo sich die Romanen länger gehalten haben,

Hügelland, das Alpenvorland, reicht in Bayern bis zur Donau. Dann bis 1500 bzw. 2000 Meter die Montanestufe mit Fichten und Tannen. Danach die subalpine Stufe zwischen der Baumgrenze und den Almwiesen mit Latschen und anderem Zwergwuchs. Und als letzte vor der Nivalen- oder Schneestufe die alpine Stufe mit Felsen und Geröll. Dazwischen aber auch alpinen Rasen, die im Sommer als Hochalmen genutzt werden können, früher aber oft auch bloß gemäht worden sind fürs Heu im Winter oder auch als Einstreu. Und das sind die Matten. Die Matten im Gebirg, genauso wie die Matten am Boden, auf denen sich herrlich hat schlafen lassen, weil sie mit duftendem Heu und Stroh von den Matten gestopft waren. Allerdings, wenn die Gebirgsmatten tief gelegen waren, dann konnten sie auch mit Gestrüpp zuwuchern. Das musste natürlich regelmäßig verschwinden, beziehungsweise, wie es in den Alpen heißt, verschwendet oder geschwendet werden, also entfernt. Eine harte Arbeit, daher die zahlreichen Orts- und Familiennamen im Gschwendt oder Gschwendtner. Seit der Jungsteinzeit, 6000 Jahre lang, hat es das Schwenden gebraucht, bis das ungeheuer artenreiche und unvergleichliche Kulturgut Alm oder Alpe überhaupt entstanden ist. Noch heute steht den Almbauern das sogenannte Schwendrecht zu. Das ist aufwendig und damit teuer. Doch sie müssen es wahrnehmen, weil sonst die viele Arbeit der Vorfahren für die Katz war und alles wieder zu Hochwald wird. Daher dürfen oft auch Freiwillige beim Schwenden helfen. Wenn sie sich melden, ich garantiere ihnen, dann sind sie am Abend so matt, dass die einfachste Matte für sie wie ein Himmelbett ist, wo sie ganz von selbst von strahlend grünen Matten träumen.

mitten bei der Zittermusi, der Gedurlandler ist das gewesen, und von der Weinbergmusi haben wir einen Frühjahrsmarsch gehört. Gut, dreiviertel Simis, der Albert schickt ein Grüßerl ins Studio via elektronischer Post. Uns wieder schickt er auch aus Dachau. 17 Grad hat es gerade gesagt und kein Wolkerl am Himmel. So, wir schauen jetzt aber in den Gedenktagskalender rein noch. Da ist heute ganz wichtiger Heiliger drin, der Ignatius von Loyola, Ordensgründer und Mystiker, geboren 1491 vermutlich. Er ist 1491 geboren, aber ob es am 24. Dezember war, das weiß man nicht so ganz genau. So ist zumindest angegeben. Gestorben jedenfalls ist es am 31. Juli 1556 in Rom und darum heute am 31. Juli sein Gedenktag. Ignatius von Loyola, er war das 12. Kind und jüngster Sohn einer baskischen Adelsfamilie. In seiner Jugend war er bis 1517 Bediensteter am Hof von Ferdinand V. von Kastilien. Eine Karriere beim Militär war das Ziel des jungen Lebemannes, bis ihn dann eine steinerne Kanonenkugel seinen Fuß zerschossen hat. Im Lazarett hat er dann monatelang Heiligengeschichten gelesen, weil es sonst nichts anderes gegeben hat. Das hat einen gewissen Erfolg gezeitigt, weil nach seiner Genesung hat sich der Ignatius im Februar 1522 ins Kloster auf dem Montserrat zurückgezogen, um nachzudenken. Später sind übrigens ja vom Ignatius die Exerzitien bekannt worden. Jedenfalls ist er dann erst einmal nach Jerusalem gepilgert, hat in Barcelona und an anderen Universitäten studiert, sich um Frauen gekümmert, also seelsorgerisch, nicht mehr als Liebemann, weswegen er ein paar Mal ins Gefängnis geworfen worden ist. Das hat nämlich der Heiligen Inquisition nicht gefallen, dass er sich mit potenziellen Hexen abgibt sozusagen. 1534 hat der Ignatius mit Mitstudenten auf dem Montmartre in Paris eine fromme Bruderschaft dann gegründet, unter anderem mit dem Ziel, in Palästina zu missionieren, auf alle Fälle aber dem Papst zu dienen. Da hat ihn dann wieder die Inquisition im Visier gehabt, diesmal mit dem Verdacht, er sei ein Anhänger Luthers. Der Ignatius, gerade der Ignatius, dessen Jesuiten dann später eben gegen die Lutherischen eine intellektuelle Speerspitze darstellen sollten. 1539 ist die formelle Ordensgründung der Jesuiten erfolgt. Oberste Priorität des Ordens war, dem Papst absolut gehorsam zu sein, das heißt, ihm dort zu dienen, wo er es beauftragt. Ansonsten hat die Gemeinschaft bis heute keine starren Regeln innerhalb der Gemeinschaft, so gewisse Ordensregeln wie Ordenstracht oder feste Gebetszeiten, sowas kennt der Orden der Jesuiten nicht. 1551 hat der Ignatius in einem Haus auf dem Kapitolshügel in Rom ein Kolleg eröffnet, aus dem später die päpstliche Universität Gregoriana hervorgegangen ist, die gibt es ja bis heute. Mit dem Jesuiten, wenn wir schon gerade beim Papst haben, mit dem Jesuiten Jorge Mario Bergoglio war als Franziskus ja erstmals ein Jesuit-Papst. In Rom findet sich auch das monumentale Grab vom Ignatius in der Kirche Il Gesù in Rom eben. Am 27. Juli 1609 ist er vom Papst Paul V. selig gesprochen worden. Wann ist er gestorben? 1556 und dann selig gesprochen eben 1609. Und am 12. März 1622 zusammen mit dem Franz Xaver, Philipp Neri und der Therese von Avila heilig gesprochen worden vom Papst Gregor XV. Heute im Gedenktagskalender, ganz wichtig, 31. Juli, Ignatius von Loyola, der Gründer der Jesuiten.

Sortenpfeife mit dem Eva-Maria-Borischen und von der Göllwurzenmusi haben wir vorhin mächtig den Sorella-Marsch gehört. Es geht auf Simi zu, gleich einmal die Nachrichten. Zum Ausklang jetzt noch das Quartett Meyer-Riemer mit dem Titel Noch nicht aufstehen, der Früh. Nein, brisiert zwar nicht direkt, aber es ist schon helllichter Vormittag. Die Sonne ist vor einer guten Stunde schon aufgegangen. Sonnenuntergang haben wir gesagt heute. Schon vor 9 außer, oder Punkt 9 außer Würzburg, die haben noch 21.03 Uhr. Hat gerade der Walter aus Hohenstaufen geschrieben, ein treuer Hörer schreibt er, bei uns in Württemberg schreibt er, kann man noch 3 Tage den Sonnenuntergang nach 9 Uhr abends genießen. Genau, weil es halt schon weiter westlich liegt. Übrigens, Würzburg rutscht auch am 3. August noch vor 9 Uhr mit dem Sonnenuntergang. 20.58 Uhr dann Würzburg. Dann ist so ziemlich in ganz Bayern Schluss mit lustig. Dann ist Sonnenuntergang vor 9 Uhr. Gut, was hat der Noah Meili ist einer gegangen? Ich sehe gerade vom Florian vom Pulsensee. Da schaut es auch schön aus. Gerade ein paar Wolken am Himmel, schreibt er. Und 18 Grad hat Luft und 25 Grad der See am Pulsensee. Schön. Das Quartett Meyer-Riemer spielt uns aus aus dieser Stunde. Ich bin's, der Markus Tremmel. Dann bis gleich nach den Nachrichten wieder zur zweiten Stunde Heimatspiegel. Heute am 31. Juli.

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1: Sieben Uhr, guten Morgen. Die Nachrichten des Bayerischen Rundfunks mit Julia Cortis. Die Übersicht. Trump verkündet Vereinbarung zur Entwaffnung der Hamas. Kretschmer droht mit Veto gegen Renten- und Pflegereform im Bundesrat. In Bayern starten die Sommerferien. Das Wetter erst sonnig, später Gewitter, 32 bis 38 Grad. Washington. US-Präsident Trump hat einen Durchbruch im Gaza-Konflikt verkündet. Nach seinen Angaben hat der von ihm ins Leben gerufene Friedensrat eine Vereinbarung zur vollständigen Entwaffnung der Hamas erzielt. Im zweiten Schritt sollen demnach die israelischen Streitkräfte aus dem Gazastreifen abziehen. Israel und die Hamas haben sich bisher nicht selbst geäußert. Aus den USA heißt es allerdings, die Hamas habe der Entwaffnung und Entmilitarisierung des Gazastreifens zugestimmt. Künftig solle dort eine internationale Stabilisierungstruppe gemeinsam mit einer neuen palästinensischen Polizei für Sicherheit sorgen. Trumps Friedensrat ist umstritten und gilt als parteiische Konkurrenz zu den Vereinten Nationen. Zu den Gründungsmitgliedern zählen neben den USA unter anderem Israel, Ägypten und die Türkei. Deutschland ist kein Mitglied. Berlin. Der sächsische Ministerpräsident Kretschmer von der CDU droht der Bundesregierung, die geplante Renten- und Pflegereform abzulehnen. Dem Redaktionsnetzwerk Deutschland sagte er, ohne Änderungen werde Sachsen im Bundesrat nicht zustimmen. Kern der Kritik ist die geplante Abschaffung der abschlagsfreien Rente nach 45 Beitragsjahren. Diese ist laut Kretschmer und den CDU-Ministerpräsidenten von Sachsen-Anhalt und Thüringen, Schulze und Vogt, vor allem für Menschen in Ostdeutschland wichtig, weil sie dort relativ viele Leute betrifft. Die ostdeutschen Länder allein können die Renten- und Pflegereform im Bundesrat allerdings nicht stoppen. Brüssel. Verbraucherinnen und Verbraucher haben seit heute europaweit ein Recht auf Reparatur bei Geräten wie Smartphones, Waschmaschinen und Kühlschränken. Ziel der EU-Vorgabe ist es, so Elektroschrott zu vermeiden und Ressourcen zu schonen. Hersteller sind dazu verpflichtet, Reparaturen nicht durch Software oder die Bauweise zu erschweren und sie müssen über Reparaturmöglichkeiten informieren. Außerdem müssen sie Ersatzteile zur Verfügung stellen. Für Waschmaschinen bis zu 10 Jahre nach Einstellung der Produktion. Bei Smartphones sind es 7 Jahre. Traunstein. Nach wie vor brennt der Wald an der Hochwand in den Chiemgauer Alpen. Der Großeinsatz der Feuerwehr wird heute fortgesetzt. Ein Sprecher bewertete die Lage aber vorsichtig optimistisch. Man habe die weitere Ausbreitung des Feuers in dem Bergwald verhindern können. Auch in der Nacht waren die Löscharbeiten fortgesetzt worden. Anwohner mussten ihre Häuser bislang nicht verlassen. München. Als letztes Bundesland starten in Bayern die Schülerinnen und Schüler nach Schulschluss in die 6-wöchige Sommerpause. In allen 16 Bundesländern sind dann Ferien bis zum 10. August, wo in Hessen, Rheinland-Pfalz und im Saarland die Schule wieder losgeht. Auf den Autobahnen in Richtung Süden muss ab dem Nachmittag mit langen Staus gerechnet werden. Wegen 2 Demonstrationen sollte die Route über den Fernpass in Tirol morgen möglichst gemieden werden. Denn die B179 wird an 2 Stellen für 2 Stunden vollständig gesperrt. Auch in den Zügen dürfte es an diesem Wochenende sehr voll werden. Die Flughäfen in München und in Memmingen erwarten an diesem Wochenende ebenfalls eine hohe Auslastung. Das Wetter in Bayern. Mehr Sonne als Wolken und heiß bei 32 bis 38 Grad. Am Vormittag vereinzelt Schauer, später am Nachmittag und Abend einzelne, teils kräftige Hitzegewitter mit Unwettergefahr durch Sturm. In der Nacht ebenfalls zum Teil Schauer und schwere Gewitter, 20 bis 15 Grad. Morgen länger sonnig, nur einzelne, lokal kräftige Schauer und Hitzegewitter. Am Sonntag ähnlich, Höchstwerte 25 bis 37 Grad. Soweit die Nachrichten. Es ist 6:04. Der Blick auf die Straßen. A3 Nürnberg Richtung Passau. In der Ausfahrt Wörth an der Donau Ost ein Unfall. Der Verzögerungsstreifen ist blockiert und 4 Kilometer Stau gibt es dort. Weiter Richtung Passau zwischen Garham-Vilshofen und Eicher vorm Wald. Ein Unfall im Baustellenbereich auf der linken Spur. Und die A6 Heilbronn Richtung Nürnberg. Zwischen Neuendettelsau und Schwabach West 6 Kilometer Stau. Soweit die Verkehrsübersicht. Gute Fahrt.
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2: Jo, guten Morgen nochmal. Ich bin noch der Markus Tremmel. Was hat er verkündet? Der Trump, haben wir in die Nachrichten gehört. Er hat also verkündet, der Trump, dass es eine Einigung mit der Hamas gibt. Wenn er dabei war, der Trump, kann der sagen, so, jetzt Hamas.

0: Trieringer Musikanten mit der kleinen Adele-Polka. So klein war diese Polka gar nicht. Damit war der Auftakt gemacht in diese Stunde. Und weißt du was, wir haben eine interessante Themenzusammenstellung in der Stunde. Erstens befassen wir uns einmal mit den Ferien bzw. das Zeugnis gibt. Dann schauen wir den Verkehr auch zum Ferienbeginn. Wir werden uns, wie in den Nachrichten gehört, mit der Blockade am Fernpass befassen. Und wenn wir schon bei Fernhand, dann befassen wir uns auch noch mit einem Fernkältenetz. Möchtest du auch nicht glauben, sowas gibt es auch. Nicht nur Fernwärme, sondern Fernkälte, und zwar in München. Da ist der Johannes Reichardt in die Tiefen abgestiegen, wo ein Bach unterhalb der Stadt durchläuft, und von dort wird die Kälte hinausgeleitet in München in die Stadt. Fernkältenetz, das wird spannend. Spannend auch die Waldkirchner Sänger jetzt. Die singen uns das Lied vom Wirt Seppals Garching.
1: Und der König von Bornhof.

0: Dorf, dann muss ich mit der Schweinsbratenpolka. Muss am ersten Anteil direkt einmal sagen, in aller Früh hat Schweinsbratenpolka, ob man das nicht ersetzen kann, vielleicht mit dem Weißwurstgalopp oder sowas. Der Andreas Estner, Kollege, der in der Früh die Musik zusammenstellt. So, vielen Dank dafür übrigens einmal an dieser Stelle. Jetzt schauen wir auf die Zeugnisse. Upsala, Viertel nach Simi. Da gehen jetzt die Schülerinnen und Schüler schon langsam in die Schule. Vor allem in der Grundschule wird das spannend, weil es dort heute zum ersten Mal Zeugnisse mit Noten gibt. Also in der zweiten Klasse, so muss man sagen. In der ersten Klasse hat man es ja schon abgeschafft, die Noten vor einigen Jahren. Da gibt es ja keine Noten mehr. Aber in der zweiten Klasse dann. Aber die Frage gilt natürlich auch für die zweite Klasse. Ist es allweil noch gut, dass man Noten vergibt? Die Kollegin Katharina Witt. Kit, Katharina Witt ist eine ganz andere. Katharina Kitt, Entschuldigung, hat sich an eine Grundschule in München umgekehrt. Ich glaube, ich muss zum Nachsitzen gehen.
1: Wir wollen uns ja heute ein bisschen auch über die Noten im Zeugnis unterhalten.
2: Aufregung im Klassenzimmer der 2D. Aufmerksam lauschen die Kinder den Worten ihrer Lehrerin. Denn die Zweitklässlerinnen und Zweitklässler der Grundschule Berg am Laim in München bekommen diese Woche Zeugnisse. Zum ersten Mal in ihrer Schullaufbahn stehen dann auch echte Noten auf dem Papier, nicht wie bislang nur Text im schriftlichen Endjahreszeugnis. Bei Schülerin Aria mischt sich unter die Vorfreude aber auch Sorge.
3: Ich freue mich halt nur, wenn ich eine gute Note bekomme. Wenn ich jetzt eine schlechte habe, dann will ich gar keine Noten haben irgendwie.
2: Andere Kinder freuen sich, weil sie mit den konkreten Noten mehr anfangen können, so wie Jonathan.
4: Bei dem Zeugnis im ersten Schuljahr, da konnte ich es halt nicht so gut verstehen, weil da waren noch sehr schwierige Begriffe dabei. Aber ich glaube, mit Noten kann man es dann besser verstehen.
2: Klassenlehrerin Eva Vogel kann die Gefühle der Kinder nachvollziehen, würde aber eigentlich lieber länger beim schriftlichen Feedback bleiben.
5: In der zweiten Klasse hat letztes Mal ein Kind zu mir gesagt, naja, jetzt lerne ich halt mehr, jetzt strenge ich mich halt besser an wegen den Noten. Und ich glaube, das ist dann vielleicht auch so, aber man lernt halt dann auch wegen den Noten und nicht, weil es Freude macht.
2: Auch Katrin Lohrmann steht der frühen Benotung kritisch gegenüber. Sie ist Professorin für Grundschulpädagogik an der LMU München.
6: Also ich bin der festen Überzeugung, dass weder Kinder noch Eltern Noten brauchen, sondern das, was sie brauchen, sind differenzierte Rückmeldungen zum Lernen. Wir wissen aus der Forschung, dass mit der Einführung von Noten die Freude an der Schule sinkt, die Angst aber steigt. Und das ist ja etwas, was wir in der Grundschule so gar nicht wollen.
2: Die Noten deshalb abzuschaffen, sei aber nicht der richtige Weg, sagt Lohrmann. Es brauche mehr individuelle Rückmeldungen durch Lehrkräfte, damit die Kinder den Spaß am Lernen behalten. Das Bayerische Kultusministerium will in Zukunft zwar an den Noten festhalten, aber sie sollen ergänzt werden. Beispielsweise durch die sogenannten Lernentwicklungsgespräche zum Halbjahr. Lehrkräfte sprechen mit den Kindern über ihre Stärken und setzen Ziele für das Schuljahr. Auch die Eltern sind dabei und die Kinder sollen sich außerdem selbst einschätzen. Eva Vogel findet das gut.
5: Wir empfinden es eben im Lehrerkollegium als deutlich sinnvoller, diese Gespräche zu führen, weil wir da einfach näher am Kind dran sind und einfach viel bewusster darauf eingehen können, auf das einzelne Kind und auf dessen Voraussetzungen.
2: Denn das Ziel ist, am Ende sollen alle mit gutem Gefühl in die Ferien und motiviert ins kommende Schuljahr starten.

0: So, da haben wir jetzt hintereinander gehört, das Trio Wagenstaller mit einem Landler aus Rott am Inn und die Eigritschenmusi mit dem Quellfrischborischen. So, heute Ferienstart, 31. Juli, Ferienstart in Bayern, auch in Württemberg. Da werden es von allen Seiten auch auf die Autobahnen wieder eingrätschen, quasi. Was los ist und wo es eng wird, erklärt uns der Kollege Jörn Sawatzki jetzt.
1: Mit Baden-Württemberg und Bayern starten auch die letzten beiden Bundesländer in die Sommerferien. Auf den Straßen wird man das bereits ab Freitagnachmittag mit den ersten größeren Reisewellen Richtung Süden spüren. Die zweite große Reisewelle wird ab den frühen Morgenstunden des Samstags erwartet. Stau-Hotspots werden traditionell sein: die A8 München-Salzburg, die A93 Inntal-Dreieck Kiefersfelden, die A9 Nürnberg-München sowie die A7 Ulm in Richtung Füssen-Reute. Dort ist zudem im weiteren Verlauf die Fernpassstraße in Österreich am Samstag, den 1. August, wegen einer Demonstration bis gegen 13 Uhr gesperrt. Urlauber Richtung Kroatien können sich zwar über die neu gebaute zweite Tunnelröhre freuen, allerdings ist die alte bestehende Röhre für eine dreijährige Generalsanierung komplett gesperrt, weshalb der Verkehr durch den Karawankentunnel jeweils nur einspurig fließt. Auf dem Weg nach Italien wird auf der Brennerautobahn die Großbaustelle an der Luegbrücke den Verkehr ausbremsen. Staus dürfen aber in Österreich an Wochenenden nicht einfach umfahren werden. Wer kein regionales Ziel hat, darf die Inntal-Autobahn, die Brenner-Autobahn und die Tauern-Autobahn nicht verlassen. Ansonsten drohen Bußgelder.
0: Siehst du das? Das ist wir bei BR Heimat. Wer den BR Heimatspiegel einfach verlässt, ohne dass er einen guten Grund hat und auf ein anderes Programm schaltet, der zahlt auch ein Bußgeld. Der muss mir ein Weißwurstfrühstück ausgeben.

Tanggründler Musikanten mit der Ruhrskuhi-Polka. Steirischen Walzer haben wir von den Murnauer Musikanten gehört. Gleich ist halbe Achte. Schauen wir mal kurz aufs Wetter, also oder auf die Temperaturen. Und ich würde sagen, wer jetzt in der Früh oder wenn du deine Fenster schon aufgemacht hast zum Durchlüften, dass es frischer wird, schon langsam könnte man es wieder zumachen, das Fenster, weil jetzt wird es auch schon wieder warm. In Schesslitz bei Bamberg in Oberfranken ist fast wolkenlos bei 18 Grad. In Ramsau hoch Schwarzeg, Berchtesgadener Land, wolkenlos 19 Grad. In Mittelfranken in Weißenburg im Landkreis Weißenburg-Gunzenhausen leicht bewölkt, siehst du schon 20 Grad. Ebenso wird es datenriert bei Stetten am Mauerberg im Ostallgäu. Leicht bewölkt 20 Grad, auch 20 Grad schon in Tutzing am Starnberger See, leicht bewölkt. Wo haben wir noch? Landsberg am Lech, Oberbayern, leicht bewölkt 19 Grad, Parsberg in der Oberpfalz, wolkenlos 20 Grad. Ja, wie gesagt, schon langsam kann man nachher das Fenster wieder zumachen. So, jetzt schauen wir nochmal, wie es woanders in der Waldgeschichte ausschaut. In Almjakon, da ist es auch über 20 Grad in Sibirien. Darum schauen wir gleich weiter nach Ulaanbaatar, der Hauptstadt von der Mongolei. Werde ich demnächst die Polo, unser bayerisches Dirndl, dort wieder treffen. Da hat es heute 24 Grad plus und im Laufe der Woche 24, 25 bis zum Pfingsten werden es sogar 26 Grad. Also fast so wie bei uns. In Ulaanbaatar kann es im Winter schon einmal auch minus 40 Grad haben. Aber jetzt hat er wieder wie bei uns momentan fast sommerlich, warm und eher heiß.

0: morgen über Zürich muss ich mit dem Kerzenlicht Landler um 4 Minuten nach 7:30. Jetzt schauen wir noch mal ganz kurz auf den Verkehr. Wir haben es ja schon gehört, sowohl in die Verkehrsnachrichten als auch vorhin beim Kollegen Jörn Sawatzki, der gesagt hat, wo es sich stauen kann an diesem Wochenende. Klassisch natürlich die bestimmten Staupunkte zum Ferienbeginn. Aber was halt heute auch noch dazu kommt oder morgen dann vor allem, das ist die Blockade des Fernpasses. Morgen am Samstagvormittag wird gleich für 2 Stunden voll gesperrt dort.
1: Laut Ankündigung wird der Fernpass zwischen 9.45 Uhr und 12 Uhr voll gesperrt. Für Reisende in Richtung Urlaub bedeutet das viel Geduld mitbringen oder die Strecke am besten weiträumig umfahren. 2 Bürgerinitiativen aus den Tiroler Bezirken Reutte und Imst haben zu der Blockade aufgerufen. Sie wollen auf die hohe Verkehrsbelastung aufmerksam machen und gegen das geplante Fernpasspaket der Tiroler Landesregierung demonstrieren. Das sieht unter anderem einen neuen Fernpasstunnel und eine 2. Röhre für den Lermoser Tunnel vor. Die Gegner befürchten, dass der Ausbau zu noch mehr Verkehr auf der eh schon stark belasteten Strecke führt. Laut Tiroler Landesregierung nutzen täglich bis zu 30.000 Fahrzeuge den Pass. Bereits Ende Juni hatten 700 Menschen den Fernpass blockiert. Damals war das befürchtete Verkehrschaos ausgeblieben. Weil nun aber die Ferien in Bayern und Baden-Württemberg starten, raten die Behörden, die Strecke am Samstag möglichst ganz zu meiden. Der Verkehr könnte sich bis auf die A7 bei Füssen und den Grenztunnel zurückstauen. Aus dem BR-Studio Allgäu, Michaela Neukirch.

Aber Sprühleute, heute geht's auf den Tanzboden noch auf. Die Christina und der Anton Hillebrand haben das gewinnt, der Wirtsleit vom Gasthof Autzinger. Schöner Gruß an den Hintersee in der Ramsau, dort im Berchtesgadener Land. Wahrscheinlich wird der Schweinsbraten schon in der Rehren drin sein und der Toni wird gerade seinen berühmten Kaskuchen machen. Tanzboden hat's geheißen. Na gut, dann soll's aufgehen auf den Tanzboden mit den Bernreder Musikanten jetzt und der Volkstanzgruppe Dingolfing. Jetzt auch. Volkstanz, let's go!

0: Und fertig. Bernd Rieder Musikanten und Volkstanzgruppe Dingolfing im Gleichschritt. Marsch sozusagen. Im Gleichschritt auch die Landtagsfraktionen von CSU und Freien Wählern haben eine neue Idee gehabt. Sie wollen einen sogenannten Uniformtag einführen. Die Idee dahinter ist, Feuerwehrleute, Angehörige vom THW oder Soldaten sollen an einem bestimmten Tag in ihrer Einsatzkleidung zur Arbeit kommen. So soll ihr Engagement sichtbarer werden. Das finden jetzt auch nicht alles am ganz super, diese Idee.
1: Zahlreiche Ehrenamtliche in Bayern haben mit Unverständnis auf den Vorstoß der Regierungsfraktion reagiert, einen Uniformtag einzuführen. Beim Bayerischen Roten Kreuz wünschen sich viele Mitglieder stattdessen mehr finanzielle Unterstützung, etwa wenn sie für einen Einsatz ihre Arbeit unterbrechen müssen. BRK-Geschäftsführer Robert Augustin warnte zudem davor, dass das Tragen der Uniform außerhalb des Dienstes für Verwirrung sorge, weil man von Menschen in Sanitäterkleidung immer eine Hilfeleistung erwarte. Vom Landesverband der Freiwilligen Feuerwehr in Bayern heißt es, über die Ausgestaltung eines solchen Tages müsse man noch einmal sprechen. Aus den Reihen der Feuerwehrler ist zu hören, dass sich nur wenige am Uniformtag beteiligen würden. Weniger kritisch wurde der Vorstoß beim Technischen Hilfswerk aufgenommen. Von den ehrenamtlichen Mitgliedern habe es kaum Reaktionen gegeben, so eine Sprecherin. Auch sie stellte jedoch in Frage, ob der geplante Tag das richtige Mittel sei, um mehr Aufmerksamkeit und Wertschätzung für das Ehrenamt zu erreichen. Aus München, Greta Prünster.

0: Stiebeiburm mit dem Stiebeilandler. Von der Klausbach-Musik haben wir davor gehört, das Stück lustig beieinander. 8:08. Auf dem Fernpass waren wir heute schon in dieser Stunde. Fernwärme kennen wir auch, braucht man aber momentan eher nicht so dringlich. Eher Fernkälte. Und sowas gibt's. Ein Fernkältenetz. Das größte deutschlandweit in München. Oder eher gesagt unter München.
1: Tief unten im dritten Untergeschoss des Münchner Karlsplatz-Stachus liegt sie, die Kältekammer der Innenstadt. Stefan Birle von den Münchner Stadtwerken öffnet die Tür zum größten Fernkältenetz Deutschlands.
2: Hier befinden wir uns in der Kältezentrale vom Stachus und von hier aus kühlen wir die Innenstadt von München.
1: Dicke, schwarze Rohre schlängeln sich kreuz und quer durch den Raum. Birle zeigt auf eine Wasserleitung, die kaltes Wasser in die Anlage führt. Darauf steht Einlauf Stadtbach. Das Münchner Fernkältenetz ist ein 25 Kilometer langes unterirdisches Wasserleitungssystem, mit dem die Stadtwerke München hunderte Häuser in der Innenstadt mit natürlicher Kälte versorgen.
2: Hotels, Rechenzentren, Kaufhäuser, Bürogebäude, aber auch, ich sag mal, Wohngebäude, die aufgrund der klimatischen Außenverhältnisse auch Kühlung benötigen.
1: Das Prinzip ist einfach. Kaltes Wasser aus der Isar und dem unterirdischen Stadtbach wird in die Kältezentrale geleitet. Dort wird die Kälte über Wärmetauscher in einem separaten Wassersystem bis zu den Lüftungsanlagen der Endverbraucher weitergegeben. Das etwa 5 Grad wärmere Wasser des Baches fließt von der Kältezentrale wieder zurück in den Bach. Umweltfreundliches Kühlen als Alternative zu Klimaanlagen, sagt Birle, der bei den Stadtwerken für die dezentrale Energieerzeugung zuständig ist.
2: Wir brauchen ungefähr nur ein Drittel des Strombedarfs, wie wenn es die Kunden dezentral erzeugen, weil wir hier eben größere Anlagen haben.
1: Seit 2011 wurde das Fernkältenetz in München stetig erweitert und erfasst mittlerweile von der Kaufinger Einkaufsstraße über den Odeonsplatz, Marienplatz und Hauptbahnhof bis zum Münchner Sitz von Google zahlreiche Gebäude. 2 Etagen tiefer wird zusätzlich noch Eis produziert. 170.000 Kilo Eis. Nicht zum Schlecken, sondern für weitere Kälte. Das Eis wird in mehreren großen weißen Containern gespeichert. Als eiskaltes Wasser ist es besonders bei den derzeitigen hohen Temperaturen als Ergänzung nötig, so Birle.
2: Hier ist die riesen Tiefkühltruhe und dort nutzen wir den Phasenübergang von Wasser auf Eis, um Kälte einspeichern zu können.
1: Im kommenden Jahr soll in München-Thalkirchen eine weitere große Fernkältezentrale die Arbeit aufnehmen. Und bis 2030 soll die Fernkälte bis zum Stadtteil Schwabing reichen. Ein nachhaltiges System, für das immer wieder Straßen in München aufgerissen werden, um die nötigen Leitungen zu verlegen. Doch der Aufwand scheint sich zu lohnen. Die Nachfrage nach neuen Anschlüssen nehme laut Stadtwerken stetig zu.
0: Was es gibt, Fernkältenetz in unter München. Der Kollege Johannes reichert über dieses spannende Projekt, kann man nicht sagen, sondern einfach spannende Tatsache. Kälte aus der Tiefe, wobei so tief ist es gar nicht unten, aber es klingt.

Seisachtal-Polka von den Alpenlandler Musikanten und das Duo Klauber Janssen hat schon angefangen mit einem Gruß an Oberhausberg. Den gehen wir jetzt quasi noch weiter zum Ausklang in dieser Stunde. Heimatspiegel heute Freitag, 31. Juli. Eine Stunde dauert man noch weiter, danach zwischen oder von 8. Viertel, 5 nach 8 nach den Nachrichten bis um 9. Gut, auch interessante Themen in der nächsten Stunde. Es geht um Waldbrände, die eine große Herausforderung haben. Wem sagst du das? Dann stellt sich das Landesamt für Bevölkerungsschutz vor. Peter Queton macht es. Und auch noch ein Thema: Baumarkt ohne Personal. Auch nach Furt schauen wir noch zum Drachenstich, der heute anfängt. Das und vieles mehr in der nächsten Stunde. Ich war's, der Markus Dremmel. Dann bis gleich.

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1: Es ist 8 Uhr. Guten Morgen. Die Nachrichten des Bayerischen Rundfunks mit Julia Cortis. Die Übersicht. Trump verkündet Vereinbarung zur Entwaffnung der Hamas. Spanische Regierung schickt Soldaten nach Ceuta. Rothenburg gibt die Bayerische Landesausstellung 2028 zurück. Das Wetter in Bayern erst sonnig, später Gewitter, 32 bis 38 Grad. Washington. Der von US-Präsident Trump ins Leben gerufene Friedensrat hat Trumps Angaben zufolge ein Abkommen zur vollständigen Entwaffnung der Hamas im Gaza-Streifen erzielt. Dies sei ein wichtiger Schritt des vorgesehenen 20-Punkte-Plans auf dem Weg zu einem dauerhaften Frieden, schrieb Trump in den sozialen Medien. Im Gegenzug würden die israelischen Streitkräfte nach Abschluss der Entwaffnung abziehen. Ranghohe Hamas-Funktionäre bestätigten die Einigung gegenüber der Nachrichtenagentur AFP. Israel äußerte sich zunächst nicht dazu. Im Oktober 2025 hatten sich Israel und die Hamas auf die erste Phase des Friedensplans geeinigt. Die Hamas hatte jedoch eine Abgabe ihrer Waffen bisher abgelehnt. Ceuta. Nach dem Andrang von Migranten auf die spanische Exklave in Nordafrika hat die Regierung in Madrid das Militär dorthin geschickt. 60 Soldaten sollen die örtliche Polizei unterstützen. Außerdem wird der spanische Innenminister in Ceuta erwartet. Dem Regionalpräsidenten zufolge steht die Stadt vor dem Kollaps. In den vergangenen Tagen sind mindestens 1.500 Migranten in Ceuta eingetroffen. Viele von ihnen sind geschwommen. Hintergrund ist das Urteil eines spanischen Gerichts. Demnach hat ein Migrant, der aus dem Meer gerettet wird, andere Rechte als jemand, der über einen Grenzzaun geklettert ist und kann nicht einfach abgeschoben werden. Ceuta liegt auf dem nördlichsten Zipfel des marokkanischen Festlands, gehört aber zu Spanien und damit zur Europäischen Union. Athen. Auf der griechischen Insel Kreta spitzt sich die Waldbrandlage weiter zu, weil starke Winde die Löscharbeiten verkomplizieren. Löschflugzeuge und Hubschrauber können wegen der Windverhältnisse nur eingeschränkt eingesetzt werden. Auch in der Türkei, wo es unter anderem in der Ferienregion Antalya brennt, kämpfen Feuerwehrleute gegen mehrere Waldbrände. Die meisten der rund 170 Brände sind laut Behördenangaben aber unter Kontrolle. In Spanien sind die verheerenden Waldbrände in den Regionen Madrid, Ávila und Toledo inzwischen weitgehend eingedämmt. Die meisten Evakuierungen und Ausgangsbeschränkungen wurden aufgehoben. Auch der große Waldbrand nördlich von Valencia breitet sich nach Behördenangaben nicht weiter aus. Washington. Der Dachverband des nord- und mittelamerikanischen Fußballs hat sich ebenfalls gegen das Vorhaben der FIFA gestellt, dass externe Investoren künftig Anteile an Turnieren wie der Weltmeisterschaft erwerben können. Anders als der europäische Fußballdachverband UEFA droht er aber nicht mit einem Boykott. Zuvor hatte die UEFA der FIFA angekündigt, sowohl die WM der Männer 2030 als auch die Frauen-WM im kommenden Sommer zu boykottieren. Die Weltmeisterschaft dürfe nicht als Anlageprodukt behandelt werden, hieß es von der UEFA. Rothenburg ob der Tauber. Wegen hoher Zusatzkosten gibt die mittelfränkische Stadt die Bayerische Landesausstellung 2028 zurück. Das hat der Stadtrat entschieden. Rothenburgs Oberbürgermeister Rösch von der SPD sagte, dass man beim Unterzeichnen des Vertrags mit dem Haus der Bayerischen Geschichte vor 2 Jahren von Gesamtkosten in Höhe von rund 800.000 Euro ausgegangen war. Laut dem aktuellen Planungsstand würden die Ausgaben mittlerweile bei über 1 Million Euro liegen. Aufgrund der finanziellen Lage von Rothenburg könne die Stadt die Landesausstellung zum Thema Kinder im Mittelalter nicht stemmen, so Rösch. Das Wetter in Bayern. Mehr Sonne als Wolken und heiß bei 32 bis 38 Grad. Am Vormittag vereinzelt Schauer, am Nachmittag und Abend einzelne, teils kräftige Hitzegewitter mit Unwettergefahr durch Sturm. In der Nacht ebenfalls zum Teil Schauer und schwere Gewitter, 20 bis 15 Grad. Morgen länger sonnig, nur einzelne, lokal kräftige Schauer und Hitzegewitter. Am Sonntag ähnlich, Höchstwerte 25 bis 37 Grad. Soweit die Nachrichten. Es ist 5 nach 8. Der Blick auf die Straßen. A6 Heilbronn Richtung Nürnberg zwischen Neuendettelsau und Schwabach West 7 Kilometer Stau und A73 Nürnberg Richtung Bamberg zwischen Erlangen-Eltersdorf und Erlangen-Zentrum 4 Kilometer Stau nach einem Unfall. Soweit die Verkehrsübersicht.
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2: Jawohl, war ich noch dran, der Markus Dremmel. Ich darf jetzt sagen, packen wir es wieder. Hat der Ernst gerade aus dem Frankenland darauf hingewiesen, dass packen wir es oder auf geht's auch schon über auf BR Heimat, nicht bloß Let's Go. Haben wir schon gelegentlich thematisiert, gell? Let's Go oder packen wir es? So ein gewisser Bruch hier und da mit Let's Go gefällt mir schon, aber jetzt packen wir es.

0: die Brüder Unterhofer aus Südtirol mit einer Marschpolka und die Geschwister Oberhöller, auch aus Südtirol, haben wir davor singen gelernt. Und den Auftakt hat gemacht Sonnseiten tanzen muss ich mit der Seppi-Polka. 11:08 so, fangen wir schon langsam an. Bei Katastrophen die Hilfe koordinieren, das ist die Aufgabe des Landesamtes für Bevölkerungsschutz. Das ist was Neues. Das Landesamt für Bevölkerungsschutz gibt's erst seit April und ist so das erste seiner Art in Deutschland. Und das soll übernehmen, wenn bei Großereignissen die Kommunen überfordert sind. Und dieser Tage hat sich die Behörde wieder mal vorgestellt und vor allem hat sich's vorgestellt oder gezeigt, wie sie bei Hochwasser vorgehen darf. Über das Landesamt für Bevölkerungsschutz berichtet der Kollege Peter Queton jetzt.
1: Eine fiktive Hochwasserlage in Südbayern. In 10 Landkreisen ist der Katastrophenfall schon ausgerufen worden. Dann kommt das Landesamt für Bevölkerungsschutz ins Spiel. In der Kommandozentrale werden die Einsätze von Feuerwehr, Rettungsdienst und Katastrophenschutz koordiniert. Mit 85 Mitarbeitern ist das Landesamt personell besser ausgestattet durch Umschichtungen im Haus. Angesichts zunehmender Großschadenslagen und Naturkatastrophen müsse die Gesellschaft besser vorbereitet sein, sagt Bayerns Innenminister Herrmann, CSU.
2: Das können Hochwasserlagen sein, das kann aber auch aufgrund wie aktuell mangelnden Wassers dann auch die Zunahme von Waldbränden sein. Das können technische Katastrophen wie ein großes Zugunglück sein. Und das ist auf der anderen Seite dann auch die Vorsorge, falls wir, was wir alle hoffen, dass nicht eintritt in eine Situation der Zivilverteidigung, einer kriegerischen Bedrohung kämen. Für all das müssen wir besser ausgestattet und ausgerüstet sein.
1: Gleichzeitig legt Herrmann Wert darauf, dass den Landkreisen und den kreisfreien Städten ihre Kompetenzen nicht strittig gemacht werden. Erster Ansprechpartner bleibt das Landratsamt oder das Rathaus.
2: Aber wenn sich das überfordert sieht und zum Beispiel den Katastrophenfall ausruft, weil es allein mit der Lage nicht mehr fertig wird, dann sind zunächst einmal die Regierungen gerufen. Aber in der Regel ist es dann schon gut, wenn wir uns auf jeden Fall hier vom Innenministerium aus einen Überblick über die Lage verschaffen, um auch rechtzeitig zu erkennen, wann in der Tat auch mit Unterstützungskräften auf Landesebene eingegriffen werden muss.
1: Für die aktuelle Hitze und deren Folgen sieht sich die neue Einrichtung aber nicht zuständig. Der Präsident des Landesamtes für Bevölkerungsschutz, Zacher, sagt, seine Behörde beschäftige sich mit akuten Situationen.
3: Das Landesamt ist zuständig für akute Situationen. Ich sag's mal ganz platt, wenn Einheiten mit Blaulicht benötigt werden, die sehr schnell vor Ort kommen, um irgendetwas zu regeln und eine akute Gefahr zu beheben, dann ist es Aufgabe des Landesamts. Der große Bereich der Prävention, das haben wir im Bereich der Hitze, das haben wir beim Hochwasserschutz, das läuft bei den zuständigen Behörden. Wir sind die, die kommen, wenn das Kind im Brunnen gefallen ist.
1: Die Grünen im Landtag werfen dem Innenminister vor, lediglich Abteilungen im Ministerium umzubenennen. Die SPD fordert überregionale Materiallager in jedem Regierungsbezirk.

Eine Polka Franzese, die Pinscher Bayern, gespielt von den Tassilo-Musikanten von der Außerwälder Danzelmuseum und dem Bischofshofener Landlerkette. Zum 20 Minuten nach 8. Ein Stückchen geht noch, die Bayerische Brüste, der Orchkoderwalzer und nachher, wenn wir schon bei den Katastrophen haben, dann schauen wir, wie in Regensburg an der Feuerwehrschule Feuerwehrleute auf Szenarien vorbereitet werden, wie wir sie gerade erleben. Südeuropa sowieso, aber auch in den Chiemgauer Alpen momentan. Musik.

0: bayerische Brüss mit dem Orchkoderwalzer. Ja, also mancher Orchkoder wird momentan eher auf der Flucht sein, weil es brennt in Südeuropa sowieso katastrophal, aber auch bei uns in den Chiemgauer Alpen brennt es momentan. Und da haben natürlich Feuerwehr und Hilfsorganisationen unterwegs, manchmal auch hilflos. Was hilft es, wenn es so riesige Brandherde hast und der Wind geht, kannst du auch nicht mehr viel anfangen. Aber in der Feuerwehrschule in Regensburg werden Feuerwehrleute auf genau solche Szenarien vorbereitet, wie die Veronika Meyer uns erklärt.
1: Wald- und Flächenbrände haben eine ganz eigene Dynamik, sagt Christian Lorenz, Experte für die sogenannte Vegetationsbrandbekämpfung an der Feuerwehrschule Regensburg. Entscheidend sei, die Ausbreitungsrichtung und die Wetterentwicklung einzuschätzen. Besonders gefährlich, plötzlich drehender Wind.
2: Da kann eine Situation ganz schnell aus dem Ruder laufen. In Gewitter-, Tiefdruckgebieten, Gewitterzonen, Scherwinde, die um 90 Grad drehen und dann einfach aus einer Flanke, also aus einer Seitenlinie, mal ganz schnell die Front machen und das Feuer in eine ganz andere Richtung abläuft.
1: Dann sei Löschen oft nicht mehr möglich. Deswegen sei in der Ausbildung auch der taktische Rückzug von Anfang an mit eingeplant, sagt Lorenz. Für Deutschland sieht der Feuerwehrexperte derzeit keine Brände in den Dimensionen Südeuropas. Sie seien aber auch nicht ganz auszuschließen. Entscheidend seien deshalb Prävention, gut zugängliche Wälder, Brandschneisen und eine bessere Vernetzung von Feuerwehr, Forst und anderen Einsatzorganisationen. Aus Regensburg, Veronika Meyer, BR Heimat.

Toneseldanzel muss ich beim Wirtsbauern, die Borische Alm muss ich haben, mit dem Scheibenschützenmarsch gehört. Ganz genau, halb neun ist, sollen wir noch mal kurz auf die Wetterwerte schauen. Ist durchaus ganz interessant, weil es schon ganz schön warm wird jetzt am helllichten Vormittag in aller Früh um halb neun. Nämlich schon gut über 20 Grad. Wir nehmen einmal die Werte her, die wo, also 23 oder 24 ist das höchste momentan. Nehmen wir die 23er und 24er. Emskirchen, Landkreis Neustadt an der Aisch, leicht bewölkt 23. Salching im Landkreis Straubing-Bogen, Niederbayern 23. Wolkenlos. In Spalt im Landkreis Roth, Mittelfranken stark bewölkt bei 24 Grad. Da ist einmal stark bewölkt. Schau hier. Stark bewölkt auch in Schwabhausen im Landkreis Dachau in Oberbayern. Haben wir auch Musikanten, haben wir eigentlich Roberti-Borschen. Was habe ich jetzt gesagt? Schwabhausen, 23 Grad. 23 Grad auch im Landkreis Freyung und Grafenau, in Saldenburg, genau gesagt, Niederbayern. Dann in Schönberg im Landkreis Mühldorf am Inn, Oberbayern, ist es wolkenlos, 34 Grad. Und auch in Weißenburg, im Landkreis Weißenburg-Gunzenhausen, Mittelfranken, leicht bewölkt, 23 Grad. Das sind so die Werte aus der letzten Viertelstunde, wo es schon eben, wie gesagt, 23 oder 24 Grad hat. Da weiß ich jetzt spätestens Zeit, dass du das Fenster und Türen wieder zumachst, weil frischer wird es jetzt nicht mehr.

0: Die Geigenmusik der Geschwister Heindl mit dem Walzer und den Roberti Boreschen haben wir gehört von den Hammerer Musikanten eben. 5 Minuten nach 9:30 Heimatspiegel auf BR Heimat, heute am 31. Juli. So, jetzt gehen wir in den Baumarkt. Die Oettinger zum Beispiel, die haben wegen jeder Schraube und wegen jedem Dingsklamm drum, haben sie noch 20 Kilometer fahren müssen bis zum nächsten Baumarkt. Gut, das ist jetzt nicht so dramatisch, aber für einen Ort wie Oettingen kannst du schon meinen, die hätten selber was. Das ist jetzt tatsächlich vorbei, dass die Oettinger so weit fahren müssen, denn in der Innenstadt eröffnet mit dem Versorgungswerk, so heißt es, ein 150 Quadratmeter großer Baumarkt mit einer Lebensmittelabteilung sogar für den täglichen Gebrauch. Nichts Besonderes, doch schon besonders, weil dieser Baumarkt funktioniert ganz ohne Personal.
1: Zuerst wird der Personalausweis am Eingang gescannt, damit öffnet sich die Ladentür. Dann können sich die Kunden aus einem vielseitigen Sortiment ihre Produkte aussuchen und an der Selbstbedienungskasse bezahlen. Im Baumarkt gibt es fast alles, von Lampen über Rohrzangen und Farbe bis hin zum Düngemittel. Nur Großprodukte wie Terrassenplatten oder Fliesen gibt es nicht. Und natürlich bei einem personallosen Baumarkt auch keine Beratung. Wer dennoch einmal eine Frage hat, kann sich via Infoknopf mit der Hauptfiliale verbinden und sich telefonisch beraten lassen. Im vorderen Bereich des Ladens gibt es außerdem eine Lebensmittelabteilung mit abgepackten Nahrungsmitteln, Getränken und Tiefkühlprodukten, sodass es auch eine späte Nahversorgung in Oettingen gibt. Der Lebensmittelbereich ist 24/7 geöffnet, der Baumarktbereich schließt um 20 Uhr. Aus Oettingen, Michaela Fembacher.

Spinska Danzel muss mit dem Glanzkopfmarsch über das erste gelesen, Glanzkopfmarsch. Möglicherweise habe ich mich gerade auch bei Schönberg, Landkreis Mühldorf am Inn, nicht verlesen, aber verrät der Alois hat mich gerade darauf hingewiesen, dass ich 34 Grad gesagt hätte bei Schönberg schon. Nein, so heiß ist es noch nirgends. Auch nicht einmal in Schönberg, obwohl das dort sehr schön ist und sehr hoch und sehr schön in der Sonne liegt. Aber auch da hat es momentan bloß 24 Grad. Falls ich 34 gesagt habe, korrigiere ich das auf 24. Richtig, habt ihr jetzt wahrscheinlich aber die Leitzachtaler Bum beim Almgardal.

0: Weinberg-Sittermusi mit einem Gruß aus Kirchseon um 10 Minuten vor 9. Heute ist der 31. Juli und es ist wieder Drachenstich in Furt im Wald im Landkreis Cham. Heute auf Nacht Premiere des Drachenstichs und damit startet das älteste Volksschauspiel Deutschland samt dem großen Drachen.
1: Über 15 Meter lang und über 4 Meter hoch. Der größte vierbeinige Schreitroboter der Welt, der Furter Drache, hat wieder seinen Auftritt auf dem Stadtplatz in Furt im Wald. Im Mittelpunkt des mittelalterlichen Schauspiels der Kampf Gut gegen Böse. Auf die Beine gestellt werden die Festspiele von etwa 350 Laienschauspielern und Helfern. Und die Vorfreude ist bereits groß, so Bürgermeister Sandro Bauer.
2: Da geht es mittlerweile auch um sehr viel Emotion, weil es ist ja Tradition, Brauchtum und Identität für unsere Stadt. Also ich kann es an einem Spruch festmachen, den es bei uns gibt, der besagt, Furt lebt, solange der Drache stirbt.
1: Bis Mitte August läuft der Drachenstich in Furt im Wald. Außerdem werden im August unter anderem die Furter Ritterspiele, ein Drachenstich-Volksfest und ein historischer Festzug veranstaltet. Annika Exner, BR Heimat, BR Oberpfalz.

Allem Bliergeigen muss ich mit dem Opili-Walzer und Bosstrompeten muss ich, haben wir gehört, mit dem Bastler-Borischen. So, wer spielt uns aus dieser Stunde, aus diesem Heimatspielgleit? Bradelberg muss ich mit der Fronal-Polka. So, dann weiß ich es wieder gewesen für heute. Hui, für den ganzen Juli weiß ich es schon wieder gewesen. Morgen, der 1. August, sagt dieses Jahr rennt ein bisschen gar dahin. Aber wollen wir nicht ganz so weit vorausschauen, schon wieder bis in August, sondern auf heute Vormittag. 10 Uhr, BR Heimat, habe die Ehre. Da ist zu Gast bei der Hermine Kaiser die Kollegin Trudi Sieferlinger und der Wirt Michi Bitsch. Warum die zwei? Weil der Wirt Michi Bitsch hat auf der alten Wiesen heuers Volkssängerzelt. Bald ist ja schon wieder Oktoberfest, es wird schon wieder gewerkelt und natürlich werden auch die musikalischen Darbietungen Gesangl und Musi vorbereitet, was die Trudi Sieferlinger macht, die das Musikprogramm zusammenstellt für das Volkssängerzelt auf der alten Wiesen. Und der Wirt und die Trudi haben da heute zwischen 10 und 12 bei der Hermine Kaiser. Auf BR Heimat habe ich die Ehre. Vorausschauend aufs Oktoberfest voller. Gut, ansonsten wünsche ich uns allen einen schönen Tag. Die Schülerinnen und Schüler ein gutes Zeugnis, ob mit oder ohne Noten. Und wenn das Zeugnis nicht so gut ist, ich darf ja sagen, wurscht. Aber für diese Aussage bin ich schon mal recht geschimpft worden hier. Weil es pädagogisch nicht wertvoll ist und sinnvoll, wenn man sagt, die Noten sind nicht so wichtig. Trotzdem wurscht. Schöner Sommerferien auf alle Fälle. Das ist jetzt einmal wichtig. Sommerferien, wie ein Urlaub fährt, gute Zeit, gute Fahrt. Kommt's gut durch. Und ansonsten, schöner Tag heute. Servus und für Gott, sagt der Markus Dremmel.

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1: Neun Uhr. Die Nachrichten des Bayerischen Rundfunks mit Julia Cortis. Die Übersicht. Trump verkündet Vereinbarung zur Entwaffnung der Hamas. Kretschmer droht mit Ablehnung der Renten- und Pflegereform im Bundesrat. In Bayern starten die Sommerferien. Das Wetter in Bayern erst sonnig, später Gewitter, 32 bis 38 Grad. Washington. US-Präsident Trump hat einen Durchbruch im Gaza-Konflikt verkündet. Nach seinen Angaben hat der von ihm ins Leben gerufene Friedensrat eine Vereinbarung zur vollständigen Entwaffnung der Hamas erzielt. Im zweiten Schritt sollen demnach die israelischen Streitkräfte aus dem Gazastreifen abziehen. Israel und die Hamas haben sich bisher nicht selbst geäußert. Aus den USA heißt es allerdings, die Hamas habe der Entwaffnung und Entmilitarisierung des Gazastreifens zugestimmt. Künftig solle dort eine internationale Stabilisierungstruppe gemeinsam mit einer neuen palästinensischen Polizei für Sicherheit sorgen. Trumps Friedensrat ist umstritten und gilt als parteiische Konkurrenz zu den Vereinten Nationen. Zu den Gründungsmitgliedern zählen neben den USA unter anderem Israel, Ägypten und die Türkei. Deutschland ist kein Mitglied. Berlin. Der sächsische Ministerpräsident Kretschmer von der CDU droht der Bundesregierung, die geplante Renten- und Pflegereform abzulehnen. Dem Redaktionsnetzwerk Deutschland sagte er, ohne Änderungen werde Sachsen im Bundesrat nicht zustimmen. Kern der Kritik ist die geplante Abschaffung der abschlagsfreien Rente nach 45 Beitragsjahren. Diese ist laut Kretschmer und den CDU-Ministerpräsidenten von Sachsen-Anhalt und Thüringen, Schulze und Vogt, vor allem für Menschen in Ostdeutschland wichtig, weil sie dort relativ viele Leute betrifft. Die ostdeutschen Länder allein können die Renten- und Pflegereform im Bundesrat allerdings nicht stoppen. Traunstein. Der Waldbrand am Lackenberg bei Oberwössen im Landkreis Traunstein hat sich in der Nacht nicht weiter ausgebreitet. Das teilte ein Sprecher der Feuerwehr mit. Die Brandbekämpfung geht auch heute weiter. Seit dem Morgen sind auch wieder zwei österreichische Löschhubschrauber und weitere Helikopter der bayerischen Polizei im Einsatz. Um weitere Waldbrände im Freistaat früh zu erkennen, gibt es unter anderem in Mittelfranken und Niederbayern Luftbeobachtungsflüge. München. Als letztes Bundesland starten die Schülerinnen und Schüler in Bayern nach Schulschluss in die sechswöchige Sommerpause. In allen 16 Bundesländern sind dann Ferien bis zum 10. August, wo in Hessen, Rheinland-Pfalz und im Saarland die Schule wieder losgeht. Auf den Autobahnen in Richtung Süden muss ab dem Nachmittag mit langen Staus gerechnet werden. Wegen zwei Demonstrationen sollte die Route über den Fernpass in Tirol morgen möglichst gemieden werden. Denn die B179 wird an zwei Stellen für 2 Stunden vollständig gesperrt. Auch in den Zügen dürfte es an diesem Wochenende sehr voll werden. Die Flughäfen in München und Memmingen erwarten an diesem Wochenende ebenfalls eine hohe Auslastung. Hamburg. Die neue Sternbrücke hat ihre endgültige Position erreicht. Tausende Menschen verfolgen im Stadtteil Altona, wie das riesige Stahlbauwerk durch ein Wohngebiet geschoben wurde, teils nur Zentimeter von den Hauswänden entfernt. Die Deutsche Bahn spricht von einer logistischen Meisterleistung. Die Sternbrücke ist 3.700 Tonnen schwer, mehr als 100 Meter lang und 21 Meter breit. Nach der geplanten Freigabe für den Verkehr Ende August sollen täglich etwa 1000 Züge über die wichtige Hamburger Verbindung fahren. Das Wetter in Bayern. Mehr Sonne als Wolken und heiß bei 32 bis 38 Grad. Am Vormittag vereinzelt Schauer, später am Nachmittag und Abend einzelne, teils kräftige Hitzegewitter mit Unwettergefahr durch Sturm. In der Nacht ebenfalls zum Teil Schauer und schwere Gewitter, 20 bis 15 Grad. Morgen länger sonnig, nur einzelne, lokal kräftige Schauer und Hitzegewitter. Am Sonntag ähnlich, Höchstwerte 25 bis 37 Grad. Soweit die Nachrichten, es ist 8:04. Der Blick auf die Straßen. A99 Ostumfahrung München Richtung Salzburg. Zwischen Haar und Ottobrunn 7 Kilometer Stau und stockender Verkehr. Soweit die Übersicht.
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1: Es ist 10 Uhr, die Nachrichten des Bayerischen Rundfunks mit Julia Cortis, die Übersicht. Im Juli ist die Zahl der Arbeitslosen in Bayern leicht gestiegen. Trump verkündet Vereinbarung zur Entwaffnung der Hamas. Mehrheit der Azubis bekommt im ersten Ausbildungsjahr mehr als 1.000 Euro. Das Wetter in Bayern. Erst sonnig, später Gewitter, 32 bis 38 Grad. Nürnberg. Die Zahl der Arbeitslosen in Bayern ist im Juli gestiegen. Das hat die Bundesagentur für Arbeit vor wenigen Minuten mitgeteilt. 318.000 Menschen waren im Freistaat erwerbslos gemeldet. Das sind rund 5.000 mehr als im Juni und 6.000 mehr als vor einem Jahr. Die Arbeitslosenquote liegt bei 4,1%. Überdurchschnittlich stark betroffen vom Anstieg der Arbeitslosenzahlen sind Jüngere, Menschen über 55 und Schwerbehinderte. Die Zahl der Arbeitslosen steigt in ganz Deutschland seit inzwischen 4 Jahren kontinuierlich. Im Juli gehen die Zahlen in der Regel zusätzlich nach oben, weil in vielen Bundesländern schon Sommerferien sind. Washington. Der von US-Präsident Trump ins Leben gerufene Friedensrat hat Trumps Angaben zufolge ein Abkommen zur vollständigen Entwaffnung der Hamas im Gazastreifen erzielt. Dies sei ein wichtiger Schritt des vorgesehenen 20-Punkte-Plans auf dem Weg zu einem dauerhaften Frieden, schrieb Trump in den sozialen Medien. Im Gegenzug würden die israelischen Streitkräfte nach Abschluss der Entwaffnung abziehen. Ranghohe Hamas-Funktionäre bestätigten Medienberichten zufolge die Einigung. Von Israel gibt es noch keine Reaktion. Zürich. Der Fußball-Weltverband FIFA versucht nach der Boykottdrohung der UEFA zu beschwichtigen. In einem Statement heißt es wörtlich: Niemand verkauft den Fußball. Die FIFA hatte angekündigt, sie wolle über eine neue Tochtergesellschaft mehr als 4 Milliarden Dollar von Investoren einwerben. Im Gegenzug würden künftige Weltmeisterschaften unter dem Dach der Tochtergesellschaft stattfinden. Für Europas Fußballverbände kommt das nicht in Frage. Die UEFA-Mitglieder beschlossen einstimmig, dass sie alle FIFA-Turniere boykottieren würden, sollte der Fußball-Weltverband seine Pläne weiterverfolgen. Auch der Dachverband des nord- und mittelamerikanischen Fußballs, CONCACAF, lehnt die Pläne ab. Athen. Auf der griechischen Insel Kreta spitzt sich die Waldbrandlage weiter zu, weil starke Winde die Löscharbeiten verkomplizieren. Löschflugzeuge und Hubschrauber können wegen der Windverhältnisse nur eingeschränkt eingesetzt werden. Auch in der Türkei, wo es unter anderem in der Ferienregion Antalya brennt, kämpfen Feuerwehrleute gegen mehrere Waldbrände. Die meisten der rund 170 Brände sind laut Behördenangaben aber unter Kontrolle. In Spanien sind die verheerenden Waldbrände in den Regionen Madrid, Ávila und Toledo inzwischen weitgehend eingedämmt. Die meisten Evakuierungen und Ausgangsbeschränkungen wurden aufgehoben. Auch der große Waldbrand nördlich von Valencia breitet sich nach Behördenangaben nicht weiter aus. Düsseldorf. Im ersten Ausbildungsjahr erhalten die Auszubildenden in den meisten Branchen inzwischen mehr als 1.000 Euro im Monat und liegen damit über dem BAföG-Höchstsatz für Studierende von 992 Euro. Nur in der Landwirtschaft, Floristik und im Friseurhandwerk liegt mancherorts die monatliche Vergütung noch unter 1.000 Euro. Das geht aus einer Auswertung des Wirtschafts- und Sozialwissenschaftlichen Instituts der gewerkschaftsnahen Hans-Böckler-Stiftung hervor. Die Studie zeigt auch, dass die tarifgebundenen Ausbildungsvergütungen stärker als die Löhne gestiegen sind, und zwar im laufenden Jahr im Schnitt um 3,9%. Das Wetter in Bayern. Sonnig und heiß bei 32 bis 38 Grad. Am Nachmittag und Abend einzelne, teils kräftige Hitzegewitter mit Unwettergefahr durch Sturm. In der Nacht ebenfalls zum Teil Schauer und schwere Gewitter, 20 bis 15 Grad. Morgen länger sonnig und einzelne, lokal kräftige Schauer und Hitzegewitter. Am Sonntag ähnlich. Höchstwerte 25 bis 37 Grad. Soweit die Nachrichten. Es ist 10:04. Der Blick auf die Straßen. A3 Nürnberg Richtung Passau, zwischen Metten und Hengersberg 6 Kilometer Stau und stockender Verkehr. Soweit die Verkehrsübersicht.
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2: Habe die Ehre, grüß Gott, sagt Hermine Kaiser zu unserem Ratsch heute. Und heute sagen wir wirklich, oh, geratscht ist. Warum? Weil es heute um die Wiesen geht. Ja, jetzt am letzten Tag im Juli, und zwar um die Eudewiesen. Und wer heute mein Gast ist, die brauche ich Ihnen eigentlich gar nicht vorstellen. Es ist meine hochverehrte Kollegin Traudi Sieferlinger, die Sie normalerweise als Moderatorin haben. Aber heute ratschen wir miteinander, weil Traudi seit vielen Jahren schon das Musikprogramm auf der Eudewiesen großartig gestaltet. Sie hat auch einen Gast dabei, den stellt sie selber vor. Die Stadt München stellt heute übrigens das Wiesenprogramm vor und den jetzt gerade so um 10 herum und den Wiesenkrug. Und wir ratschen über die Eudewiesen. Und nachdem wir beide schon lang in München sind und schon als Münchner Kindl uns fühlen, können wir uns auch gemeinsam noch an alte Wiesenzeiten erinnern, wo es so war. Wie jetzt auf der Eudewiesen, nämlich so schön. Und wer von Ihnen schon mal auf der Eudewiesen war, der weiß, dass das nicht nur nostalgisch ist, sondern einfach ein Stück Lebensgefühl mit tollen Fahrgeschäften, mit wunderbaren Zelten, mit einer wunderbaren Stimmung und mit dem Wichtigsten, mit schöner Musik. Und schöne Musik spielen wir jetzt auch gleich, die Hallgrafenmusikanten mit Voll in Fahrt, weil die Wiesen mit vorbereiten, wie meine Gäste gleich, die sind voll in Fahrt. Nach der Musik wird gleich geratscht.

0: Voll in Fahrt, sagen wir gleich. Traudi, grüß Gott, habe die Ehre. Schön, dass du bei mir im Studio bist. Wir haben noch nie miteinander live geratscht. Also schon im Wirtshaus oder wenn wir uns so getroffen haben, aber so einen richtig professionellen Ratsch haben wir noch gar nicht gemacht.
1: Also im Studio noch nicht, okay. Aber liebe Hermine, vielen Dank für die Einladung und servus, grüß euch daheim. Wir freuen uns sehr, ich sage deswegen mir, weil neben mir sitzt der Beach-Michi, das ist einer von meinen Wirten, die jetzt dann im Volkssängerzelt Schützenliesel zum ersten Mal antreten. Mit dabei ist noch der Manfred Kneifel und der Florian Fendt. Und das heißt, ich habe jetzt dann drei Wiesenwirte. Und mit mir zusammen, also musikalische Leitung, sind wir quasi ein Kleeblatt, ein Kleeblattl.
0: Jetzt darf der mich aber mal zu Wort kommen. Grüß dich, habe ich die Ehre.
2: Grüß dich, liebe Hörer. Servus beieinander.
0: Jetzt moderiert er auch noch.
2: Ja, einer muss ja moderieren. Vielen Dank für die Einladung, Hermine. Und es ist natürlich schon schön, wenn man natürlich aus das erste Jahr Wiesenwirt da steht und voll in Fahrt auch mit der ganzen Arbeit, was alles so anfällt, und ich finde es einfach eine wahnsinnige Herausforderung. Und es ist eine unglaubliche Spannung immer, was da alles passiert und was da kommt im Hintergrund. Und damit, was für Leute, dass du in Kontakt kommst, die hast du davor noch nie was zum Tor gehabt, so wie jetzt auch mit der Traudi. Vor mir steht Traudi neben mir oder sitzt neben mir, so wie er heute, und sagst, es ist einfach unglaublich schön, dass man da sich mit einbringen kann, auch mit in der Situation als Wirt oder beziehungsweise mit der Aufgabe als Wirt. Und dass man auf einer alten Wiesn oder auf der Wiesn allgemein steht, wo natürlich auch die Leute da sind, die was einfach nur lachen mögen und gut essen mögen und glücklich sein mögen. Und das ist das Schöne, was wir jetzt auf der Wiesn mitverkaufen können, beziehungsweise was wir die Leute geben können. Und das ist eine wunderschöne Aufgabe, wenn man sowas machen darf.
0: Und du das erste Mal als Wirt, vorher warst du aber schon viele Jahre Schausteller.
2: Ja, viele Jahre, ja, Schausteller, ja. Wir haben damals bei uns im Viehhof, habe ich vor 25 Jahren schon angefangen mit den Festringmünden, mit den Einspannflächen für die Pferdl, die was am Samstag und am Sonntag in der Früh eingespannt werden für einen Festzug. Was ich auch sagen möchte, sollte man sich auch mal in der Früh anschauen, was das für eine Arbeit ist, was die Landwirte bzw. die Bauern da leisten und was das für Aufwand vor allen Dingen ist, mit den Pferden zum Einspannen und das alles für die Landeshauptstadt Münden. Das muss ich echt Respekt zeigen, was die leisten. Und ja, und dann waren wir halt vorher früher mal ein bisschen zum Musikspielen auf der Wiesn.
0: Was spielst du denn?
2: Steirische Harmonika und ein bisschen Schlagzeug. Dann ist halt
0: ein bisschen Schlagzeug.
2: Ein Schlagzeug,
0: geht
2: ja.
0: Ein bisschen.
2: Ein bisschen, ja. Ja, war schon mehr. Und dann ist halt das losgegangen mit einer Idee. 2018 war die Idee, mit einer historischen Kegelbahn zu bauen auf die alte Wiesn. Und ja, 2019 habe ich dann da den Zuschlag gekriegt, auch dank dem Verein der Münchner Schausteller, der was mich damals am Museumszelt hinstellen hat lassen. Und dann ist halt das so weitergegangen.
0: Über diese historische Kegelbahn ratschen wir jetzt gleich weiter. Dass du die alte Wiesn begleitest, Traudi, das ist jetzt auch schon, glaube ich, im 6. oder im 7. Jahr.
1: Nicht ganz, sondern jetzt das 5. Jahr. Also vorher war ich ja mit dem Lorenz Stiftl und mit der Christine Stiftl in der Schützenwiesel. Genau, auch ein Wiesenwirt. Und jetzt bin ich eben mit meinen drei, wie ich es vorher gesagt habe, also zum 5. Mal mache ich die musikalische Leitung. Und ich muss sagen, das ist unglaublich, weil wenn du in dem Zelt drin bist und die ganzen Musikgruppen mitkriegst, die da spielen und singen, das ist wie eine Blase und man freut sich einfach. Wir sind eine riesengroße Familie und jeder kommt gern und es ist regional aus allen Regierungsbezirken kommen die Musikgruppen und die Gesangsgruppen und da ist halt eine Qualität und eine Freude dabei und das spüren die Leute auch. Und das ist das Schöne, dass wir miteinander unser Musi, unseren Gesang transportieren können.
0: Jetzt hast ja du, ich habe gesagt, ich brauche mir die gar nicht vorstellen. Du hast schon so viel gemacht im Bayerischen Rundfunk. Du bist mit Musik aufgewachsen. Du machst die Sendung im Wirtshaus Musikant. Bei uns machst du Traudi-Mix und tausend andere Sachen. Ich frage mich eh, wann du das mit der Wiesn noch machst. dann hast du deinen Beruf, dann spielst du Musik, dann machst. Aber das war doch für dich was ganz anderes wieder und was ganz Besonderes, obwohl du viel auf der Bühne stehst, dass du sozusagen dann die Zirkusdirektorin von der Schützenliesel auf der alten Wiesen bist, dass das alles zusammenkommt bei dir und du sozusagen die Zügel in der Hand hast, die musikalischen.
1: Also ich bin tatsächlich direkt reingeschmissen worden, weil der Lorenz mir angerufen hat und gesagt hat, ich brauche wen, der mir die musikalische Leitung macht. Und habe ich gesagt, oh, ich glaube, ich kann das nicht. Und da war aber damals Corona und dann habe ich gesagt, na gut, ich stelle dir mal ein Programm vor und habe mir gedacht, wir kommen eh nicht dran. Weil es gibt nämlich ein Eingabeverfahren, das wird bepunktet, ja, immer am Ende vom Jahr von der Stadt. Und dann haben wir tatsächlich den Zuschlag gekriegt. Und dann hat er gesagt, mitgehangen. Und ich war auf einmal in dem Zeit drin und ich kann nur sagen, ich mache das unbändig gern und freue mich jeden Tag, wenn ich da in die Schützenliesel radeln darf von Schwabing aus. Und dann bin ich da drin viele Stunden und habe, wie du gesagt hast, als Zirkusdirektorin die Zügel in der Hand und darf mit den Gruppen gemeinsam das Programm gestalten.
0: Das ist auch was ganz Kostbares, glaube ich, weil ich habe schon eingangs gesagt, die Alte Wiesen ist ja auch ein Schatz. Das ist was ganz, ganz, ganz Besonderes. Und natürlich ist Oktoberfest das größte Volksfest der Welt. Und wir drei kennen ja da die Wiesen, wie es früher war. Es muss ja nicht alles immer bleiben, wie es früher war. Und darum finde ich das so besonders schön, dass die Alte Wiesen gibt, dass es für jeden was gibt. Für die, die es gern so mögen, wie es einmal war, also wie wir drei, gibt es die alte Wiesen und da sind ja die schönsten Sachen geboren. Michi, warst nur du, wo du als Bub das erste Mal auf der Wiesen warst? Du bist ja, glaube ich, ein echter Münchner.
2: Also das darf ich einmal gar nicht verzeihen. Das erste Mal auf der Wiesen war ich mit meinem
0: Opa.
2: Mit meinem Bruder, mit Bartholomäus. Und da haben wir gesagt, wir fahren mit dem Zug rein.
0: Ja, von wo seid ihr gekommen?
2: Von Binsberg sind wir ausgefahren. Mit dem Zug auf die Wiesn. Ja, ich in die Wiesn, nein, dann bin ich da gestanden. Ja,
0: wie alt warst du
2: da? 12 Jahre alt.
0: Der Bub von Penzberg geht auf die Wiesn.
2: Der Bub von Penzberg geht auf die Wiesn, ja. Auf alle Fälle an die Wiesn, ich natürlich gar nicht auskennt, was da los ist. Mein Bruder hat dann das Bier dann schon, das Bier zahlt nein, hat mir dann 10 Mark gegeben und gesagt, geh mal hinaus mit 11 Jahren und wieder was. Und natürlich auch Karussell gefahren, dann war das Geld wieder gar. Ja, irgendwann um 8, 9 Uhr auf Nacht, mein Bruder war schon recht bierig, der ist 10 Jahre älter wie ich, geht zum Starnberger Bahnhof mit mir, zum Zug. Sag, und hat es da gefallen? Ich war natürlich voll begeistert und habe das auch gesehen. Also, Mensch, irgendwann einmal Schausteller oder Wiesenwirt sein oder Musik spielen auf der Wiesn, das ist ja unglaublich. Das war für mich ein wahnsinniger Traum damals schon. Ja, dann hat er mich in Starnberger, jetzt hat er mich einen Zug zum Schaffner. Und er sagt, so, du, mein Bruder, der fährt jetzt heim, auf den passt jetzt du auf, weil ich bleib noch da.
0: Da ist der wieder auf
2: Wiesn gegangen. Da hat mich allein heimgeschickt nach Penzberg mit dem Zug und der Schaffner hat geschaut, dass ich dann aussteige. Das war mein erstes Abenteuer mit der Wiesn.
0: Hört der Bartl jetzt zu?
2: Ich hoffe, ja.
1: Michi, so wird man selbstständig.
2: So wird man selbstständig, das stimmt allerdings, ja.
0: Aber was dein Bruder nicht gewusst hast, dass du geraume Zeit später nämlich dann Schausteller und Wiesenwirt auf der Wiesn werden würdest. Also hast du schon früh gewusst, dass das eine recht schöne Geschichte ist?
2: Ja, das war immer schon ein Traum. Das ist da mitwirken in den ganzen Karussell, was da ist, und das ist, kriege ich gleich eine Gansart, das ist unglaublich einfach. Und das ist schön. Früher auch als Musiker, wenn du auf der Bühne drum gestanden bist, und die Atmosphäre, das saugst du alles so auf, die Energie, was da drin ist, das ist ein Wahnsinn, ist das.
0: Aber was mir jetzt gerade richtig Freude macht, ist, wenn sich ein Bub was ganz arg wünscht und als Erwachsener geht dieser Berufswunsch oder diese Berufung in Erfüllung, das ist doch großartig.
2: Ja, für mich ist das unglaublich. Ich bin eigentlich nur heute noch sprachlos, dass man sowas auch schafft.
0: Ah, sprachlos bist du jetzt nicht.
2: Ja, bin ich sehr unbedingt.
0: Frei, nein,
2: ja. Aber dass man sowas schafft und dass man dann das Ziel kriegt. Genauso wie der Manfred, auch, mein Kollege, auch, der hat auch als kleiner Bub ist auf die Wiesn gekommen. Boah, irgendwann einmal Wiesenwirt werden. Das sind wir es. Jetzt sind wir es, ja.
0: Schön.
2: Beim Florian genauso, der ist auch auf die Wiesn gegangen. Hat auch gesagt, irgendwann werden wir doch das einmal schaffen, ja. Und mit viel Arbeit, Fleiß,
0: das steckt eben auch dahinter.
2: Dann kann man es schaffen.
0: Traudi, warst du noch deinen ersten Wiesnbesuch?
1: Oktoberfest, ja, das war tatsächlich mit der Redaktion, erst wie ich in Minger war. Da sind wir gemeinsam von unter unserem Himmel, sind wir jedes Jahr auf die Wiesn gegangen. Das war sehr schön, weil da hat mich unser früherer Redaktionsleiter dann noch gepackt und mit mir tanzt, dass ich überhaupt nicht mehr gewusst habe, wo oben und unten ist, wo links und rechts ist. Der ist da rumgewirbelt mit mir. Also es war spannend. Und wenn ich mich überhaupt auf den Wiesnbesuch erinnere, das war aber das Herbstfest, weil ich bin ja eine Chiemgauerin, wohne aber jetzt seit 40 Jahren in Minger und war auf dem Herbstfest und habe meine Eltern verloren. Oder die haben mich verloren.
0: Das ist ja der Albtraum für beide.
1: Brutal, brutal.
0: Da gab es noch kein Internet, da hast du nicht gesagt, wo ist die?
1: Und weißt du, wo ich gelandet bin? Im Fundbüro. Da haben sie mich abgegeben. Im Fundbüro. Und der Hammer war, die haben da gerade alle Fußball geschaut. Da war ich total uninteressant. Und ich bin da als kleines Häuflein dort geguckt. Und da habe ich gedacht, ich werde meine Eltern nie mehr sehen im Leben. Ja. Deswegen bin ich wahrscheinlich so, wenn ich mit mehreren Leuten unterwegs bin, dass ich immer schaue, dass alle dabei sind. Alle beieinander, genau.
0: Das ist ja der Albtraum, ganz Madel.
1: Ja, aber dann ist es weitergegangen. Dann, also als Belohnung habe ich gleich mal Lose ziehen dürfen und so. Und dann habe ich einen großen Teddybär gewonnen und dann war wieder alles gut.
0: Habe ich nie. Ich habe einmal Lose gekauft. Mein Vater ist immer ganz narrisch. Ich habe gesagt, fahr halt einmal Karussell. Ich war im Sledger und ich habe gesagt, nein, ich möchte was gewinnen. Ich mag einen Teddybär gewinnen.
1: Ja.
0: Das ist aber auch genauso, wie der Michi gerade erzählt hat, das hättest du damals auch nicht träumen lassen, dass du in einem Wiesnzelt stehst und für die Musik zuständig bist. Ich meine, du bist ja aus einer Musikerfamilie. Ihr seid ja die Familienmusik.
1: Genau, also, dass ich das Zelt jetzt musikalisch leiten darf, das ist eine große Ehre. Und wie gesagt, mir macht es unbandig Spaß. Es ist ganz was Besonderes. Also Spaß ist verkehrt gesagt, es macht mir Freude. Es macht wirklich eine große Freude. Und wir alle miteinander, ich kann immer nur sagen, wir gemeinsam sind die, die das Programm stemmen. Mhm. Und von in der Früh von 10 bis auf die Nacht um 10:30. Und jeder gibt das Beste. Und jeder versucht, dass er, ob traditionell oder, ich sage jetzt einmal, unterhaltsam, kabarettistisch, mit Couplets, mit eigenen Texten. Wir sind ja ein Volkssängerzelt, wir nehmen ja auch die Leute mit und singen miteinander. Wir haben ein kostenloses Liederheft. Wir schauen, dass die Leute wirklich die Stunden dass sie sich wohlfühlen und dass sie die Welt draußen vergessen. Weil es ist so ein Irrsinn da draußen. Und dass man einfach sagt, mei, waren das jetzt schöne Stunden. Und wir haben regionale Musik, wir haben Bio-Essen. Also man kann sich wirklich wohlfühlen. Und ich weiß von Leuten von den letzten Jahren einfach, die gesagt haben, einmal Schützenliesel, immer Schützenliesel. Oder jetzt bin ich schon zum fünften Mal da herin. Es ist wie ein Magnet, mich zieht es da einfach rein. Ja, und das ist einfach...
0: Kann ich bestätigen.
1: Ja, das ist eine Freude. Also das freut einen solche Komplimente. Und wie gesagt, wir geben alle, jeder Einzelne, mit viel Energie, mit viel Arbeit, mit viel Disziplin, dass man einfach den schönsten Wiesnbesuch sucht, die dem Publikum gestaltet. Da hängt halt wahnsinnig viel Engagement drin. Gell, Michi?
2: Ja, es ist, wie soll man sagen, da hängt einfach das Herz mit drin bei solchen Sachen. Da kannst du das, kann man nicht strukturell runterarbeiten und sagen, wir machen das. Das ist ein Leben, das spürt man und das ist eigentlich unbeschreiblich. Und das kann man alles den Leuten weitergeben, wenn man natürlich jetzt das einmal anschaut. Ich sehe es ja viel mit den behinderten Leuten, die was auf der alten Wiesn sind oder was halt im Rollstuhl sitzen zum Beispiel. Dass man denen einen Platz gibt und dass man denen auch vor allen Dingen was gibt mit Gefühl. Und das kann man bei uns natürlich alles hergeben für die Leute. Und ich habe das auf der Kegelbahn auch gesehen, die Leute hast du einmal umarmt, denen sind Tränen runtergelaufen, vor lauter Freude. Und sowas ist schön. Herzgefühl und das gehört da dazu. Das ist was Wichtiges.
0: Herzgefühl ist eh das Wichtigste. Wir ratschen gleich weiter, wir reden ja über die alte Wiesn und über die Musik und darum darf man jetzt eigentlich mal Musik spielen und die darfst du heute ansagen, Traudi. Du hast nämlich ja teilweise ausgesucht.
1: Jetzt,
0: der Johannes Hitzelberger auch, aber du hast jetzt noch ein bisschen Musik dazugefügt.
1: Ja, genau, soweit ich mich erinnern kann, kommt jetzt...
0: Boxenknopf haben wir gemacht.
1: Boxenknopf? Das hat natürlich auch einen Grund, weil bei uns darf es dann einen Boxenstopp geben. Da kann man über die Boxen ein bisschen was verzeihen. Und zwar von Zechfreistil, die auch in der Schützenliesl singen und spielen.
0: Die hören wir uns jetzt gemeinsam an mit Erna.

0: Magst du was abmoderieren? Weil wir moderieren jetzt gemeinsam. Zu dritt haben wir gesagt.
1: Zu dritt,
2: genau. Zu dritt.
3: Naja, also das war jetzt gerade Zechfreistil. Supergruppen aus Oberbayern und Niederbayern. Die sind zu viert. Sie singen und spielen. Und die haben jetzt gerade gespielt Boxen, Knopf. Und ich habe halt gedacht, Boxen, Stopp. Weil wir haben die Boxen jetzt ein bisschen benannt. Und zwar gibt es zum Beispiel die Viehhofbox, das hat natürlich mit also Michi was zu tun.
2: Hat drei was zu tun, weil wir sind ja alle vom Viehhof raus.
3: So ist der Flori Fendt und der Manfred Kneifel auch, weil die zwei sind nämlich von der Suppenküche. Mhm. Und dann noch gibt es die Traudi-Box, also
0: für dich?
3: Für mich, ja, beziehungsweise für die Leute, die sich gerne in die Traudi-Box reinhockern. Dann gibt es die Coletta-Box, also natürlich von der Coletta Möritz, das ist die Schützenliesel, nach der ja auch das Zelt benannt ist. Und ich meine, du kannst dir mal erzählen, was auf dem Viehhof alles passiert, Michi.
2: Ja, auf dem Viehhof haben wir natürlich jetzt so, wie jetzt, wir haben Produktionen drin, wir verschiedene Metzgereien von. So wie die Firma Gassner zum Beispiel, die produziert sehr gute Wurstqualitäten, was ja auch auf der Wiesn damit verkauft wird oder auch im ganzen Umland von München. Und dann haben wir auch einen Fleischgroßhandel drin für Gastronomie. Und dann haben wir verschiedene Gastro-Szenen drin. Einmal haben wir einen Türken drin, die Pia heißt der. Und dann haben wir die Firma Gassner Bistro haben wir mit drin. Und bei der Münchner Suppenküche, die produzieren ja im Viehhof mit circa ungefähr 120 Leuten nur in der Produktion, national mit Suppen und Soßen. Und dann haben wir auch eine Firma Schönhofer, die haben Därme, die produzieren Wurstdärme für die ganze Welt. Dann haben wir Handwerker drin, wie ein Plane Meier zum Beispiel, der was die ganzen Planen richtet, und dann haben wir mein Geschäft noch mit dabei. Wir haben einen LKW-Waschplatz, wo die ganzen LKWs natürlich gereinigt und desinfizieren müssen nach dem Transportzeugengesetz bzw. der Viehverkehrsverordnung.
0: Für die Nicht-Münchner, was ist denn der Viehhof?
3: Ein eigenes Dorf, würde ich sagen.
2: Das ist eine eigene Welt, ja. Das ist ein ganz eigenes Dorf. Die Umgangssprache ist ab und zu auch ein bisschen rau da drinnen. Das hilft nichts. Die kennen es nicht. Also feine Umgang gibt es da
0: nicht. Aber du lachst ja noch.
2: Ja, wir haben alle eine Gaudi. Da ist das Leben ein bisschen anders da und wird halt ehrlich geredet da drinnen. Und das ist auch die Szene. Und dann haben wir natürlich auch die ganze Geschichte vom Viehhof. Da war ja früher, haben wir die ganzen Bauern da drinnen die Schweine und die Rindviecher angeliefert. Und da war dann einmal, zweimal in der Woche war der Viehhandel, wo dann die Metzger das Lebendvieh gekauft haben und dann ist da drin alles geschlachtet worden, am Schlachthof drin. Mhm. Und jetzt ist halt eine Riesenszene geworden. Wir haben jetzt halt zum Beispiel den Bahnwetter Till drinnen, mit der Subkultur. Und die ganzen Veränderungen, was da sind, das merkt man jetzt schon, es wird immer von der Szene her mehr angenommen, in der Gastronomie auch. Und da finde ich finde das für die Zukunft richtungsweisend sehr schön, weil sie immer neuere oder neue Gedanken und neue Ideen kommen, die was man dann da mit einbaut.
0: Ja, dass man mit der Zeit geht und sich trotzdem Nostalgie bewahren kann, dass man das Alte bewahrt und was Neues draus macht, das ist eigentlich der schönste
2: Weg. Und das ist das Schöne, ja. Und das finde ich halt einfach schön. Und man sieht das ja heutzutage, früher war es ja Lederhosen. Wer hat da Lederhosen noch gehabt?
0: Die kleine Burm aber.
2: Die kleine Burm.
0: Und das jahrelang.
2: Und jetzt, wenn man natürlich die Tracht anschaut, wie jetzt die Tracht sich entwickelt, was da es kommt jetzt, wie die ganzen Influencer, was da sind, die was natürlich jetzt die ganze Tracht wieder in der Tradition aufrecht leben lassen. Und das ist natürlich das Schöne auch. Und da sieht man eigentlich auch, wie die Kinder sich jetzt weiterentwickeln oder die Tradition wieder weitermachen. Und die, was auch damit stolz sind, die Leute, wenn sie eine Tracht tragen. Das gibt es ja nicht mehr so wie früher. Da hat man halt was waren das, die billige Landhausmode, was da gegeben hat zum Beispiel.
0: Das hat sich Gott sei Dank angegeben. Hast du als Bub Lederhosen gehabt?
2: Ja, ich war im Trachtenverein schon.
0: Ja dann.
2: Die ganze Familie bei uns, ja.
0: Ja dann.
2: War mein Trachtenverein schon, ja. Und das Erste, was ich gekriegt habe, war vom Papa die Lederhosen.
0: Die alte?
2: Die von alte, Papa. Ja.
0: Die hat was zu erzählen gehabt.
2: Die hat was zum Verzeihen gehabt, ja. Das stimmt.
0: Und passend tut es auch.
2: Ja, ja.
3: Also bei uns war es tatsächlich auch so, wir haben uns unsere Dirndlgewandl selber genäht. Wir haben immer in die Ferien in die Nähschule gehen müssen. Weil ich bin jetzt keine Näherin in dem Sinn. Aber ich habe mir die Dirndlgewandl selber gemacht.
0: Das ist ja schwierig mit Mieder und so, das ist nicht so
3: einfach. Nein, Mieder, das waren halt Waschdirndl.
0: So Waschdirndl.
3: Waschdirndl. Die schönsten. Ja, genau, kannst in die Waschmaschine reinhauen und dann wieder anziehen. Also super. Und ich finde es total schön, wie man sieht, wie fest die Frauen daherkommen. Also wirklich auch auf der alten Wiesen, was sie sich einfallen lassen und da ein bisschen was Neues und da ein bisschen anders und so. Aber halt nicht kitschig, sondern mit viel Gefühl und mit einem Gespür. Und das, ich finde, unser Gewand, das kleidet uns einfach richtig gut, auch mit der Lederhosen und mit dem Dirndlgewand. Ich meine, früher war es tatsächlich so, dass man gesagt hat, man geht auf die Wiesen mit der Jeans und mit der Strickjacke. Ja, sagt meine Mo immer noch. Aber
0: haben wir früher so gemacht, man wollte sich ein bisschen davon distanzieren, dass man jetzt so mit dem Trachtengewand kommt. Aber ich finde es heutzutage so nett, wenn die Kinder mit der Tracht rumspringen. Das schaut so lieb
3: ganz
0: aus.
3: Ganz schön. Wir haben übrigens auch immer wieder Kindersingen im Angebot in
0: ganz
3: der Schützenliesel.
0: Ja.
3: Das ist total wichtig. Also die Schulklassen können sich bei uns bewerben unter Trau, wenn ich das sagen darf, Trau,
0: natürlich.
3: Bindestrich, die, Bindestrich, Singer, at schuetzenliesel.de. Das kann man bei uns im Musikprogramm nachlesen, im Internet.
0: Also das ist jetzt für Schulklassen.
3: Weil wenn
0: jetzt Schulklassen. Vielleicht hören schon welche zu, weil heute ist ja letzter Schultag. Da
3: ja,
0: sind
3: genau.
0: Bestimmt schon einige daheim.
3: Heute gibt es Zeugnis.
0: Ja. Wurscht, morgens am Ferien.
3: Ja, genau. Also auf alle Fälle gibt es Kindersingen immer wieder. Mittags können die Schulklassen vorbeikommen. Und auch wenn es nicht im Programm steht, die sind immer herzlichst willkommen. Und es sind Familien herzlichst willkommen mit den Kindern. Wir holen die Kinder zusammen. Wir singen vorn. Die Kinder dürfen auch auf die Bühne gehen, dass sie sich von oben das mal anschauen, wenn sie ins Publikum nein singen. Oder es werden die Instrumente vorgestellt. Dann haben wir zum Beispiel eine Gstanzlwerkstatt mit dem Beff. Der lernt die Kinder das Reimen mit Bildern. Ja, wie man Gstanzl macht. Also das sind so die
0: das
3: Sachen.
0: Das ist ja wunderbar. Das ist gerade bei Kindern so nett. Die lieben das ja, wenn sich's reimt und freuen sich, wenn sie Wörter kennen.
3: Genau so ist es. Und das ist jetzt was Neues heuer auch wieder, weil wir lassen uns ja immer, oder ich lasse mir immer wieder was Neues einfallen. Also die Gstanzlwerkstatt für Kinder und Schulklassen herzlichst willkommen. Auch Seniorinnen und Senioren, auch für die haben wir Singen immer wieder. Man muss einfach nur ins Programm reinschauen, wann. Also bei uns sind alle willkommen.
0: Das ist doch wunderbar.
3: Ob jung, ob alt.
0: Aber so gehört sich's auch, wenn man miteinander was
3: beeinträchtigt
0: macht.
3: Oder gesund, also jeder.
0: Ja. Und zum Gewand wollte man noch was sagen.
3: Ah ja, genau.
0: Genau. Aufs Gewand. Also ihr habt ja ein Dirndl selber genäht. Ihr wart wie viele Mädel?
3: Drei.
0: Vier.
3: Wir sind vier Dirndl und ein Bub. Genau. Und ich habe es auch von klar auf auch das Dirndl gewandt, weil wir haben ja als Geschwister Sieferlinger immer gesungen miteinander. Und jetzt ist halt mein Schrank voll, klar.
0: Wie viele Dirndl hast du?
3: Weiß ich nicht, aber ich weiß so, dass der Schrank voll ist, es geht keins mehr.
0: Also du hast deinen eigenen Dirndlschrank?
3: Naja, ein Schrank und da ist halt das Dirndl gewandt. Ich meine, ich wohne in Minger, also dann brauche ich ein Haus.
0: Eine Dirndlwohnung.
3: Eine Dirndlwohnung, genau.
0: Also falls jemand eine Dirndlwohnung zur Verfügung hätte, vertraue die Sieferling. Die darf er dann singen.
3: Ja, genau.
0: Wie viel Gewand hast du? Wie viel Trachtengewand?
2: Mein Trachtengewand, du hast, ja, was habe ich? Ich habe eigentlich drei Lederhosen.
0: Die vom Papa?
2: Eine vom Papa noch, ja. Dann habe ich mir mal eine machen lassen. Und jetzt habe ich noch mal eine neue gekriegt. Und Stresemannhosen. Was natürlich auch wieder gerade im Kommen ist mit den Stresemannhosen.
0: Ist das zur Penzberger Tracht?
2: Oder? Nein, Stresemannhosen sind ja eigentlich so Stadt.
0: Für die Wirt haben das auch gehabt. Gell,
2: die Wirt haben das alle auch gehabt, Stresemannhosen. Dann die ganzen Kaufleute früher haben Stresemannhosen auch gehabt, die ganzen Bauern leider auch alle.
0: Wenn man in den Stock gefahren ist?
2: Wenn man in den Stock gefahren ist, der Bauer mit der Stresemannhosen, mit der Joppen, mit dem Häkelstecker und mit der Virginia. Und dann Hut auf, so ist es dann, war halt das früher.
0: Ich habe dir vorher ein Foto gezeigt von meinem Opa auf der Wiesn, auch nicht in der Tracht,
2: auch sondern
0: mit dem
2: Jackett,
0: Tracht. Mit der Krawatte und mit einem schönen Hut auf.
2: Genau.
0: Und mit der Zigarre.
2: Ja, so war es halt einfach früher. Und jetzt ist halt die Stresemannhosen auch wieder, sage ich mal, schon ein wichtiger Bestandteil von der Tracht auch. Und auch von der Tradition, weil es sind ja uralte Hosen eigentlich, was früher auch schon alles gegeben hat.
0: Die haben auch was aushalten müssen. Aber mit dem Gewand kommst du gut über die Wiesen. Das ist bei der Traudi schon umfangreicher.
2: Ja, bei den Damen ist es halt anders. Das ist halt, die brauchen halt mehr der Dirndl. Bei uns klang der weiße Hemd, der Gilet und der Joppen.
3: Richtig erkannt.
2: Richtig erkannt, gell?
0: Du wolltest noch Musik spielen zur Kleidung auf der Wiesn.
3: Ja, genau. Die Geschwister Reitberger, aha, die auch bei uns auftreten, die haben Wiesengestanzel gemacht. Und da geht es auch ums Gewand auf der Wiesn.
0: Hören wir uns so.

0: gibt's bei uns nicht.
1: Übers Wiesengewand haben wir gerade geratscht. Da die Sieferlinger bei mir zu Gast. Schmarrn, du bist da daheim. Wir sind alle Heimat. Und Michi Pitsch, frisch gekürt, der Wiesenwirt. Nein, gekürt bist du schon länger, aber noch ganz junger Wiesenwirt. Das ist schon aufregend, so ein paar Tage davor, also zwei Monate davor.
2: Ja, es ist schon spannend, aufregend. Und vor allen Dingen, es ist einfach ein unglaubliches Gefühl und die Herausforderung, was du hast. Das muss man leben, da brauchst du ein Herzblut dazu und das ist das Wunderschöne, was man dazu hat. Und wenn man natürlich jetzt auch so Partner hat, wie wir haben und auch mit der Traudi in der Musi dabei, ist das schon eine Riesengeschichte, muss man ehrlich sagen.
1: Wenn man an Volksmusik denkt, denkt man einfach an Traudi Sieferlinger. Ich glaube, du bist schon mit dem Instrument auf den Weg gekommen. Es gibt noch tolle Lebenslinien übrigens in unserer Mediathek vom Bayerischen Fernsehen über die Traudi. Ist zwar schon 5 Jahre alt, aber die Ursprünge von deinem Leben haben sich ja nicht geändert. Du und deine Familie habt ja nur Musik gemacht.
3: Nein, nicht nur, aber wirklich
1: Radio
3: sehr
1: gehört.
3: Viel. Wir waren sehr viel unterwegs musikalisch als Geschwister Sieferlinger, eigentlich jedes Wochenende, zweimal, dreimal.
1: Mit den selbergnadeten Dirndl.
3: Mit den selbergnadeten Dirndl. Und vor allem ist es unglaublich, was man da für Musikanten und für Sänger kennengelernt hat. Also, ja, prägend. Also ich habe das wirklich quasi jetzt in jeder Zelle drin. Und das ist das Schöne, dass ich das weiterleben darf und dass man die Leute miteinander das Forum geben kann, aufzutreten und wo man einfach auch weiß, das ist Qualität. Also mir geht es tatsächlich immer um die Qualität. Und in der Schützenliesel haben wir jetzt irgendwie auch wieder so die Creme de la Creme. Habe ich Eile und Dörfer, dank meiner drei Wirte, muss man natürlich auch sagen. Ja, das ist ein Miteinander. Und wir haben aus sämtlichen Regierungsbezirken, also Franken, Schwaben, Oberpfalz, Niederbayern, Oberbayern, Gruppen eingeladen, weil mir die Vielfalt so wichtig ist.
1: Das ist dir sehr wichtig, ja.
3: Absolut.
1: Auch in deinen Sendungen immer, dass man die Vielfalt an bayerischer Volksmusik zeigen kann. Und da ist so viel.
3: Ja, genau. Es ist unglaublich, was da geboten wird, auch vom Dialekt her, allein schon, oder auch von der Spielweise. Die einen haben einfach die Zwiefachen im Repertoire und sind damit verwurzelt, wie die Oberpfälzer und die Niederbayern. Dann natürlich auch das, wie sich's jetzt neu entwickelt. Auch das, also wir sind quasi musikalisch-bayerisches Lebensgefühl präsentieren wir. Und diese Regionalität ist nicht nur in der Musik bei uns und in die Lieder, sondern auch im Essen. Also wir machen bio-handgemachte Musik. Und dann gibt es natürlich auch zum Essen ein Bio-Essen. Von woher überall?

0: Und das ist für uns natürlich wichtig. Und natürlich haben wir auch heuer was Neues. Beziehungsweise wir haben eigentlich die Bio-Händel komplett. Und das gibt es eigentlich nur noch in einem Zelt. Und das, glaube ich, ist vorne auf der normalen Wiesen. Und das sind eigentlich Bio-Bayern-Händel. Und die haben wir, sind schon gemästet. Und schauen wir mal, was da rauskommt. Also ich bin von den Bio-Händel, habe ich noch nie eins gegessen. Und ich bin spannend. Und das kriegen wir mit Sicherheit auch genauso gut hin wieder. Und dann haben wir natürlich vor allen Dingen auch für unsere ganzen Mittagstisch haben wir auch die ganzen Mittagsangebote, Montag, Dienstag, Mittwoch, Donnerstag, Freitag.
1: Was gibt es da zum Beispiel?
0: Am Montag gibt es einen Schweinsbraten im Angebot, am Dienstag ein Rindergulasch, am Mittwoch haben wir dann ein Geschnetzels. Am Donnerstag gibt es ein sauberes Biergulasch und für Freitag einen bärigen Backfisch dazu. Und dann haben wir für die Kinder haben wir auch extra Angebote mit dabei, noch mit den Würstel. Und für die Senioren haben wir auch noch Angebote, die was uns auch wichtig sind, weil wir haben ja auch Senioren, die was der Goldbeutel jetzt nicht so groß ist. Und da machen wir auch wunderschöne Angebote, was wichtig ist für uns vom Herz her, dass wir auch ein bisschen was weitergeben können.
1: Die Nachspeisen hast du noch vergessen.
0: Die Nachspeisen. Die Nachspeisen. Mei, da haben wir einen Kaiserschmarrn.
1: Ja, natürlich, mir zu lieb.
0: Gell, den Kaiserschmarrn, der ist ja ganz klar, dass der dabei sein muss. Und dann haben wir natürlich ein Zwetschgennädel, haben wir, Apfelstrudel ist bei uns dabei mit einer superbärigen Sauce, die was auch direkt von uns in der Suppenküche produziert worden ist.
1: Gerade jetzt reden wir wieder mal Musik, ich krieg Hunger.
2: Jetzt wollte ich aber noch wissen, ich meine, wenn schon Suppenküche, Manfred und der Flori von der Suppenküche sind, dann muss es doch eine Suppe auch geben. Was ist jetzt da im Angebot?
0: Ja, mit den Suppen haben wir natürlich ein Angebot, eine Sauvigny Rindsuppen, eine bärige. Und dann haben wir die Liesels Hochzeitsuppe. Unsere Gulaschsuppen haben wir dabei, vom Bayerischen Bio-Ochsen. Und für unsere Veganer haben wir eine ganz gute Kartoffelsuppe.
1: Und wir spielen jetzt Musik. Du hast jetzt den Gsottlach-Zwiefachen rausgesucht.
2: Genau, weil das was Regionales ist, so wie ich vorher gesagt habe, Niederbayern, die Dellenhauser Musikanten, die sind auch bei uns. Leider dieses Jahr nicht mehr mit dem Eberwein-Michi, weil der ist ja letztes Jahr verstorben. Aber die Dellenhauser Musikanten spielen weiter und das freut uns natürlich alle.
1: Die hören wir uns jetzt gemeinsam alle an. Musik.

0: Eins, zwei, drei, Dreher, Dreher. So tanzt man Zwiefachen, gell?
1: Richtig, gut. Du bist eine Tänzerin, gell?
0: Nein, ich habe aber mal als junge Reporterin einen Zwiefachen-Tanzkurs mitmachen müssen und ich bin eine völlig ungeschickte Tänzerin, aber ich habe es immer noch im Ohr. Unsere alte Kat kriegt auch noch an und dann hat es immer geheißen, eins, zwei, drei, Dreher, Dreher und das habe ich mir nicht geschnallt. Ich kann überhaupt nicht tanzen, nicht einmal

0: Singer, aber bei euch darf ich mitrauen. Ja, Singer, trau also, dich.
1: Dein Motto.
0: Ganz wichtig, mein Motto. Das gemeinsame Singen ist wirklich ein großes Erlebnis. Also Singen macht glücklich, viele Leute sagen einfach, sie kennen überhaupt nicht Singen. Aber wenn du in der Gruppe bist, dann geht's auf einmal und dann merken die Leute, sie kennen es doch. Und das ist das Schöne, wenn man miteinander Lieder singt, wenn man Texte lernt oder Texte auch abliest, wie auch immer. Also Singen macht gescheit, sage ich immer. Mhm. Singen macht glücklich und Singen ist
1: gut fürs Gehirn auch.
0: Ja, genau, das macht gescheit. Also weil du einfach deine Gehirnzellen forderst und weil du die Texte lernst, du kannst da sogar vornehmen, von einem Wiesenbesuch bis zum nächsten lerne ich 3 Lieder auswendig, weil wir haben ja dieses kostenlose Liederheft.
1: Kann man Hausaufgabe machen.
0: Kann man mit heimnehmen und beim nächsten Wiesenbesuch kann ich dann schon 3 Lieder, wie zum Beispiel die Schützenliesel singen oder ich kann Bin ich nicht ein schöner Hahn oder wir sind vom Wald daheim, was ist noch alles bei uns, Hans bleibt da, du weißt ja nicht, wie es wieder wird. Ich bin der Stolz von der Au. Natürlich auch Solange der alte Bäder.
2: Ja, unser.
0: Unser Titelmelodie.
2: Unser Erkennungstitel.
0: Genau, von BR Heimat. Dann haben wir, heute kommt der Hans zu mir, freut sich die Liste. Also wir haben ungefähr knapp 30 Lieder in dem Liederheftel und die Leute können mitsingen, wie es lustig sind. Können, müssen nicht, ist eh klar. Ja,
1: ja, also das von dem Gegröle in anderen Zelten hebt sich das halt ab, wo man dann auf die Tisch steigt, was früher auf der Wiesn angegeben hat und mitgrölt, was ja auch schön ist, wenn die Leute froh sind, beieinander sind und eine Gaudi haben, möchte man niemand absprechen. Wir erzählen ja bloß den Unterschied zwischen dem klassischen Oktoberfest und der alten Wiesn. Und das ist halt bei euch was ganz besonders Schönes, eben, dass man mitsingen kann. Manche Lieder kennt man, manchmal lernt man noch kennen und gemeinsam singen ist ja auch eine Gemeinschaft dann. Du bist ja studierte Musikerin, du warst auf dem Konservatorium. Man hast auch viel Musikunterricht gegeben, besonders mit Kindern. Dir ist die Bedeutung von Musik ja viel bewusster als jemand, der es nur aus der Freude heraus macht.
0: Also ich finde es ganz wichtig, ich unterrichte ja tatsächlich immer nur einen Tag in der Woche in Farnshausen, draußen beim Musikverein, seit über 30 Jahren bin ich da dort und habe schon viele Kinder das Geigenspielen gelernt und ich hoffe auch die Freude vermittelt. Und das Wichtige ist, dass du lernst, selber Töne zu gestalten, selber Musik zu machen und miteinander zu musizieren. Wir haben zum Beispiel jetzt auch gerade wieder Straßenmusik gemacht in Freising und haben für Redler gespielt, für einen Verein, das heißt von hinten gelesen Alter, damit man die ältere Generation unterstützt. Die haben sich ein bisschen was behalten dürfen auf der anderen Seite, damit man merkt, man kann mit der Musik auch was verdienen, man kann auch Freude mit der Musik machen. Also Musik ist wirklich ein Lebensmittel. Anders kann ich es nicht sagen. Du, wenn wir ohne Musik waraten, das müssen wir uns mal vorstellen, die Welt ohne Musik, das
1: wäre eine trostlose Welt. Du hast gesagt, ein Lebensmittel für dich, auch manchmal ein Lebensretter gewesen. Immer
0: absolut.
1: In kritischen Situationen in deinem Leben ist die Musik zu dir gekommen. Oder die Musik in dir geblieben, weil wenn man sehr traurig ist, verliert man manchmal auch das Gefühl für die Musik, da ist so still in einem.
0: Da ist ganz stark und wenn man sich zurückziehen kann und mit einem Instrument sein darf oder mit einem Lied oder auch, ob man es selber ja jetzt macht oder ob man Musik hört vom Radio, Musik heilt, Musik tröstet und wir haben ja leider unsere Eltern sehr früh verloren. Mhm. Und die Musik hat mich jetzt wirklich gerettet, das muss ich sagen. Und deswegen glaube ich, gebe ich es auch so gern weiter und deswegen schaue ich auch, dass ich die Leute zusammenbringe und dass man miteinander was musikalisch erlebt.
1: Und dass man die Freude an der Musik behält oder wiederbekommt, wenn man eben mal eine traurige Phase im Leben gehabt hat.
0: Oder wiederbekommt, genau. Also Musik ist ein Lebensretter.
1: Sollen wir mal Musik von deiner Familie spielen?
0: Ja, gern. Von meinen Geschwistern und
1: ja,
0: mir.
1: Genau, Geschwister Sieferlinger, ja, wer co? Du darfst singen, das ist ja deine Musik.
0: Ja, ja wer den nicht co, wer den nicht co, das ist ein Zwiefacher.
1: Schon wieder?
0: Ja, stell dir vor, kannst gleich mittanzen.
1: Gott bewahre.

0: Die Geschwister Sieferlinger. Da müssen wir jetzt rausgehen, sonst können wir nicht ratschen. Moment. Entschuldigung an die Tanngrindler Musikanten, die spielen wir dann gleich nochmal. Jetzt haben wir nämlich gerade über eure Geschwistermusik gesprochen, in der Musik, in der viel Familie, in der viel Musik gemacht worden. Wie viel wart ihr jetzt bei dem Stück gewesen, bei dem Zwiefachen?
1: Zu dritt, also als Dreigesang, und begleitet sind wir worden von der Frohsdorfer Tanzlmusi, auch super. Und mein Bruder ist übrigens auch in der Schützenliesel mit Bastschuh, die sind oft auf die Nacht vertreten, Chiemgauer Gruppen, querbeet, musikalisch, und da darf man tatsächlich dann auf der Bank stehen.
0: Wenn es eine Gaudi gibt. Du spielst ja schon einige Instrumente, Traudi. Wie findet man sein Instrument? Bei dir ist ja eigentlich die Geige, du unterrichtest ja auch Geige.
1: Oh, das ist eine lange Geschichte, weil bei uns hat es
0: bloß Minuten haben wir noch vor die Geigen
1: gegeben. Bei uns hat es eine Geigen gegeben. Meine Geschwister haben schon Hackbrettel und Zither und Gitarre gelernt gehabt. Und dann hat es geheißen, wir haben eine Geigen, du lernst Geigen, und ich wollte eigentlich gar nicht Geigen lernen. Für mich war immer Akkordeon. Ja. Und ich habe dann tatsächlich jeden Tag von 4 bis 6 Unterricht gehabt. Von Montag bis Freitag. Da bin ich jeden Tag zu der Frau Grabner gegangen. Da war ich in der 3. Klasse, gell? Und dann ist die aber ins Altenheim gezogen. Und dann habe ich musischen Gymnasiumunterricht gehabt. Da habe ich dann gleich bei der K12 mitgespielt und was weiß ich so. Und dann ist aber die Frau Grabner mal auf Besuch gekommen zu uns und hat gesehen, dass die Geige bloß noch da liegt und total verstappt ist. Und dann ist sie vom Altenheim wieder raus, von Freising nach Endorf gezogen und hat mich dann wieder unterrichtet. Also wegen mir, ich muss dir mal vorstellen, ja. Was für eine Liebe.
2: Gell? China geht's ja gar nicht.
1: Dass mit mir was wert, oder aus mir was wert.
0: Und wann kam bei dir dann die Liebe zur Geige? Weil erst war es ein bisschen eine Hassliebe.
1: Ja, genau.
0: Aber jetzt ist es eigentlich ein Teil von dir, deine Geige.
1: Absolut. Und das Schöne ist, wir werden miteinander auf der Wiesn spielen. Weil der Michi ist ein ausgezeichneter Zirchspieler.
0: Die Steirische, hast du jetzt gesagt, sprichst du?
2: Die Steirische, ja, die habe ich eigentlich notgezwungen lernen müssen.
0: Habe ich die Geigengeschichten?
2: Ja, notgezwungen, ja, weil wir kommen ja aus einer Gastrofamilie raus. Und zwar haben wir in der Post in Benedikt Bayern, und dann haben wir eine Bedienung gehabt, und da hat der Vater gesagt, die Bedienung kann ich auch spielen, die kriegt jetzt eine Zierkugel. Der Kaffee, die konnte ich abzahlen bei mir, durch das, dass halt Arbeit. Ja, nichtsdestotrotz, Bedienung fort, Zierkugel im Tagling.
0: So ist es zusammengekommen.
2: So ist es zusammengekommen. So, dann hat der Vater gesagt, so, die ist jetzt da und du lernst das jetzt. So, sag, also gut, dann lerne ich es. Und dann war halt alles Autodidakt über den Kassettenrekorder. Dann haben wir noch einen Musilehrer gehabt. Das war aber Montag, war Ruhetag in der Wirtschaft. Und dann war der Marinus vom Fisterberg, der hat mir dann das Musikspielen dann gelernt. Das erste Stück war der Schneewalzer. Und dann hat er noch ein paar Griffe gelernt von denen. Der Vater ist daneben gestanden, da hat die Musikstunde 10 Mark gekostet. Der Vater ist daneben gestanden und dann war es auf einmal so, ich habe jetzt eigentlich gar keine Lust mehr. Papa, ich mag nicht mehr. Das ist mir zu schwierig. So, dann habe ich von meinem Bruder 10 Mark gekriegt. Sag, und du machst jetzt weiter, du kriegst von mir 10 Mark. Und jetzt zeigst du mir, wie es Musikspielen geht. Ja, und dann ist es wieder so richtig aufgegangen. Und dann in der Wirtschaft halt, habe ich dann 2-3 Stickel gehabt, die was ich selber spielen habe können. Und dann ist das schön dahingegangen, halbwegs so. Das war eigentlich sperrig. Und dann hast du ein Trinkgeld gekriegt von den Leuten. Und das war einfach ein wunderschöner Anfang.
0: Und wie zusammenspurz die Traudi und du, der Wiesenwirt und unser wunderbare Traudi Sieferlinger, darüber ratschen wir gleich weiter nach die 11er Nachrichten.

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1: Um 11 Uhr mit Julia Cortis. Die Zahl der Arbeitslosen in Bayern ist im Juli leicht gestiegen. Sie liegt bei 318.000. Das entspricht einer Quote von 4,1%. Wie die Situation bundesweit ist, berichtet Birgit Harpart.
2: Wieder klettert die Zahl der Arbeitslosen wie schon im Winter über die Grenze von 3 Millionen, wenn auch nur ganz leicht. Konkret kommt die Statistik der Bundesagentur für Arbeit auf 3.007.000. Ein Plus zum Vormonat von 71.000. Die Arbeitslosenquote steigt auf 6,4%. Nun ist das im Juli nicht unüblich, weil Firmen vor den Sommerferien selten einstellen und die Jugendlichen nach der Lehre erst noch einen Job finden müssen. Aber das Plus fällt stärker aus als in anderen Jahren. Die schwache Entwicklung der letzten Monate setzt sich also fort, so das Fazit der Bundesagentur.
1: Verbraucherinnen und Verbraucher haben seit heute europaweit ein Recht auf Reparatur bei Geräten wie Smartphones, Waschmaschinen und Kühlschränken. Ziel der EU-Vorgabe ist es, Elektroschrott zu vermeiden und Ressourcen zu schonen. Hersteller sind verpflichtet, Reparaturen nicht durch Software oder die Bauweise zu erschweren, und sie müssen über Reparaturmöglichkeiten informieren. Außerdem müssen sie Ersatzteile zur Verfügung stellen. Die Zahl der Abschiebungen ist im ersten Halbjahr 2026 gesunken im Vergleich zum Vorjahreszeitraum. Das berichten mehrere Medien.
3: Von Anfang Januar bis Ende Juni sind nach Angaben des Bundesinnenministeriums gut 9.600 Menschen abgeschoben worden. Das berichtet der Mediendienst Integration und die Nachrichtenagentur dpa. Zum Vergleich, im ersten Halbjahr 2025 waren es früheren Angaben der Bundesregierung zufolge gut 11.800 Menschen. Philipp Eckstein, Berlin.
1: Die Stadt München verstärkt ihre Sicherheitsvorkehrungen auf dem Oktoberfest. Das hat Wiesenchef Christian Scharpf angekündigt. Das Fundbüro der Wiesen zieht um und macht Platz für eine neue Sicherheitszentrale. Von dort aus wollen erstmals auch die Veranstalter das Festgelände flächendeckend mit Kameras beobachten. Scharpf zufolge geht es darum, Gefahren frühzeitig zu erkennen und Besucherströme besser zu steuern. Das Oktoberfest beginnt heuer am 19. September. Mit dem Start der Sommerferien heute haben Kinder und Jugendliche in den Augsburger Freibädern wieder freien Eintritt. Was die Stadt damit erreichen will, das erklärt Eva Heime aus dem BR-Studio Augsburg.
4: Bis zum 14. September kommen Kinder und Jugendliche unter 18 Jahren gratis ins Fribbe, ins Familienbad am Plärrer und ins Bärenkellerbad. Das Freibad Lechhausen ist ohnehin für alle kostenfrei. Die Stadt will damit soziale Ausgrenzung verhindern und Familien finanziell entlasten. Im vergangenen Jahr wurden über 18.000 Gratiseintritte gezählt. Deutlich weniger als 2024, vor allem aber wegen des schlechten Wetters. Rund 50.000 Euro an Einnahmen sind der Stadt dadurch entgangen.
1: Das Wetter in Bayern: sonnig und heiß bei 32 bis 38 Grad, später am Nachmittag, also am Spätnachmittag und Abend, einzelne, teils kräftige Hitzegewitter mit Unwettergefahr durch Sturm. In der Nacht ebenfalls zum Teil Schauer und schwere Gewitter, 20 bis 15 Grad. Morgen länger sonnig und einzelne, lokal kräftige Schauer und Hitzegewitter, am Sonntag dann ähnlich, bei Höchstwerten von 25 bis 37 Grad. Soweit die Nachrichten, 11:04. Der Blick auf die Straßen. A3 Würzburg Richtung Frankfurt, zwischen Goldbach und Aschaffenburg-Ost steht ein defekter LKW auf der linken Spur. A3 Nürnberg Richtung Passau, zwischen Metten und Hengersberg 5 Kilometer Stau. A7 Füssen Richtung Ulm, zwischen Altenstadt an der Iller und dem Dreieck Hittistetten stockender Verkehr. Und A8 Salzburg Richtung München, zwischen Holzkirchen und dem Kreuz München Süd stockender Verkehr wegen eines defekten Fahrzeugs. Soweit die Verkehrsübersicht.
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5: Habe die Ehre zur zweiten Runde von unserem Wiesenratsch. Sie haben es ja gerade in den Nachrichten gehört. Heute hat die Stadt München die Wiesen vorgestellt. Und Traudi Sieferlinger, Michi Bitsch und ich ratschen heute über die Eudewiesen mit viel schöner Musik, weil Musik wird da gemacht und was kurz zum Essen gibt und Skis. Und hören Sie sich gleich an von meinen Gästen. Jetzt machen wir gleich passend dazu die Schützenliedl, weil die zwei sind der Wirt und die Musikchefin im Zelt Schützenliedl.

0: Bumm. Eigentlich dreimal Bumm, aber vor so hochmusikalischen Gästen habe ich mir jetzt nicht mitsingen trauen. Vielleicht haben unsere Hörerinnen und Hörer haben jetzt fleißig mitgesungen. Das ist wirklich ein Ohrwurm. Und wir haben ja gerade geratscht. Die Traudi sich verlängert auf mich, ich bin schon ich. Dass Musik einfach froh und glücklich macht. Und wenn man mitsingen kann, da geht es einem gut. Die Schützenliesel, Traudi, das ist ja das Motto eures Zelts.
1: Volkslieder oder Volkssänger zählt Schützenliesel und das Lied wird natürlich rauf und runter gesungen. Und wenn du mal zu uns kommst, liebe Hermine.
0: Jeden Tag,
1: genau. Dann übergib ich dir meine große Tromme und dann kannst du dreimal auf die Tromme hauen, wenn es heißt bumm, bumm, bumm, dreimal hat es gekracht. Oder die Leute hauen mit der Faust auf den Tisch. Ja, also wir nehmen natürlich immer wieder die Leute mit, dass die mit dabei sind und dass die einfach ihr Freit haben und ihr Gaudi.
0: Das ist auch wirklich eines der bekanntesten Lieder zum Mitsingen, die Schützenliesel.
1: Genau. Und das lieben die Leute und die springen sofort auf und sind mit dabei. Und wir haben sie in der ersten Stunde schon gesagt, es gibt ein Liederheft und da ist natürlich auch der Text drin von dem Lied. Und man kann da mitsingen und man darf das Liederheft auch mit heimnehmen, es ist kostenlos. Und das Schöne ist, dass man ganz viele unterschiedliche Münchner Lieder auch lernt oder wieder auffrischt, wie zum Beispiel Drunt in der Gräner Au.
0: Steht der Birnbaum, schau, schau, juhe.
1: Ja, genau, wunderbar, du kannst ja schon alles.
0: Nein, das kommt dann, was du gerade eben gesagt hast, was ihr mit den Leib macht, das kommt dann automatisch. Ich habe das jetzt bestimmt schon seit 50 Jahren immer gesungen und dann kommt es einfach.
1: Genau.
0: Wenn man die erste Zeile hört, dann geht's weiter. Und das ist ja wirklich, was du gesagt hast, was glücklich macht, was das Gehirn anregt, dass man einfach die alten Geschichten singen kann. Das weiß man, was ich vor 2 Wochen auswendig gelernt habe, weiß ich nicht mehr. Aber die Sachen weiß man, die man in der Kindheit gesungen hat oder
1: ja,
0: gehört hat.
1: Und da freuen sie die Leute, wenn sie die alten Lieder eben wieder entdecken. Und für unsere jungen Gäste, und wir haben wirklich, also die letzten Jahre immer ganz viele junge Leute gehabt, die freuen sie, dass sie neue Lieder kennenlernen.
0: Das ist ja eben dieses Miteinander, über das wir schon gesprochen haben. Ein Miteinander habt ihr zwei, ihr dreht jetzt auf, du mit mir mit der Zirch. Und die Traudi mit der Geige, oder singt sie ja beide noch dazu?
1: Wie macht so weit sind wir noch nicht, aber wir lernen uns ja auch gerade kennen, also der Michi und ich.
2: Wir bringen schon was raus, wir zwei, glaube ich. So gut sind wir schon, dass wir einfach einmal richtig
0: erst provisorisch und dann professionell.
2: Provisorisch und dann professionell machen.
1: So ist spontan, kreativ. Aber wir haben tatsächlich jetzt schon mal zusammengespielt miteinander und ich muss sagen, es hat mir wahnsinnig viel Freude gemacht.
2: Ja, aber fair.
1: Mit Michi zum Spielen. Also mir ist das Herz aufgegangen und wir werden auch im Biergarten in der Schützenliesel immer wieder mal dem Publikum unsere Stickel da spielen. Also je nachdem, wie wir lustig sind, je nachdem, wie wir Zeit haben, aber es wird sich musikalisch was tun.
0: Michi, singst du auch?
2: Ja, ich versuche aber das Beste. Ich bin froh, wenn ich die zweite Stimme schön zusammenbringe, aber...
0: Unter der Anleitung von der Traudi.
2: Mit der Traudi habe ich absolut gar kein Problem. Da verlasse ich mich ganz gut auf die Traudi und dann komme ich dann schon auch rein mit der Stimme. Das gibt es gar kein Thema nicht.
0: Aber das ist ja, was du vorhin gesagt hast, Traudi, es gibt niemanden, der nicht singen kann. Das hört sich vielleicht nicht so an, wie man es gern hätte, aber singen kann jeder.
1: Singen kann jeder. Und jetzt muss ich nochmal zurückgehen auf meine Schüler, was ich vorher erzählt habe. Ich habe einen Brummer mal gehabt. Also der hat einfach nur immer so dahin gebrummelt. Ja. Und dann habe ich gesagt, geh in Chor. Und der hat nach einem halben Jahr eine Stimme wie ein Kleckerl gehabt. Und der hat das auf seine Geige übertragen, weil wenn du ein Musikinstrument spielst, das ist ja ein innerliches Singen, das überträgst du auf dein Instrument. Ja, das ist ja alles eins, das hängt ja alles zusammen. Und das ist das Tolle. Und jeder Mensch kann singen. Also kommt's ins Schützenliesel-Zelt. Und wir singen. Genau, und wir singen auch so, dass sich jeder Pfarrer gefreut.
0: Was für eine schöne Idee überhaupt, dass die alte Wiesn entstanden ist. Das war ja auch nicht klar gewesen, dass die so lang bleiben wird. Jetzt gibt es ja schon seit 2010. Du machst das Programm jetzt auch schon einige Zeit. Der Michi ist gerade zum ersten Mal Wiesnwirt. Ich kann mir vorstellen, dass es bei euch, weil ja viele Künstler dabei sind und wirklich bodenständige Leute, dass es ein schönes Miteinander ist zwischen die Wirt, die Musiker, die Schausteller.
2: Ja, es ist eine Riesengemeinschaft, muss man ehrlich sagen, auf der alten Wiesn. Auch dank durch den Festring und Festrings Präsidium auch unser Herr Karl-Heinz Knoll, der was sich da wahnsinnig viel Mühe gibt mit der alten Wiesn. Die ist ja eigentlich aus einer Idee daraus entstanden, von damals vom Stadtrat Helmut Schmidt, Karl-Heinz Knoll und den Herrn Memel, sowie auch damals noch unser ehemaliger Oberbürgermeister Dieter Reiter, der war damals noch RAW-Chef, war der Chef von der Wiesn sozusagen, und die haben das dann eigentlich alles ins Leben gerufen. Und muss man auch heute noch ein herzliches Vergeltskurs sagen an alle 6 Brauereien, die was da auch mitgestaltet haben, beziehungsweise finanziell mit dabei waren, und auch die ganzen Schausteller von der normalen Wiesn, die was da auch finanziell einen kleinen Sponsoring gemacht haben. Und so daraus, diese Ideen wurden dann durch die ganzen finanziellen Mittel von den Brauereien, Schaustellern, eigentlich dann erfüllt, beziehungsweise so ist die alte Wiesn losgegangen. Mhm. Und das war ja dann vom Herrn Knoll ein Anliegen, beziehungsweise damals auch von Herrn Schmidt, dass man das natürlich weiterführt, und das hat sich jetzt natürlich wahnsinnig daraus kristallisiert, was da für eine irre Energie daraus entstanden ist aus der alten Wiesn. Man sieht es ja auch, das, die Leute, was kommen, sagt man, das ist so bärig, du, man kann sich unterhalten, man kann griebig ratschen, wir sind unter uns mit der Tracht, die tauschen sich aus, auch die ganzen Musikgruppen, was da sind, zum Beispiel, wir haben ja allein schon in der Schützeninsel über 2000 Personen in 16 Tagen was Musik spielen bei uns. Und das ist dann so eine Zusammenkunft, wo jeder sagt, Mensch, du kannst das da und da kannst das, Mensch, du kannst mir da schnell aushelfen. So wie jetzt letztes Jahr der Menzelsepp, der braucht einen großen Trommler-Hack, und ja, jetzt kommt schnell einer von Traditionszeit drüber und spielt da schnell mit, und das ist dann auch eine richtige Gemeinschaft geworden. Und da siehst du es aber auch, die ganzen Besucher, die auf der alten Wiesn sind, wie sie die auch mit der Tradition jetzt auseinandersetzen, mhm, und auch mit der ganzen Tracht, was die haben. Du sagst, Mensch, was ist denn das für ein Gilet? Das ist bärig, Gott, die Lederhosen, wo hast du die machen lassen? Die Malern sagen, du, das Dirndl, Mensch, wo kommen das Kaffer, woher hat das gemacht? Und das ist ein reger Austausch, und du merkst es auch, das ist eine ganz andere Charaktere, wie jetzt auf der normalen Wiesn, was da ist, und die Leute, die haben ja eine Freiheit, und das heißt, du siehst ja, wenn die mitsingen oder wenn die ganzen kleinen Musikgruppen einfach so durchmarschieren, oder der Festring macht jeden Tag seinen Festeinzug auf der alten Wiesn mit der Blechmusik und mit den Schützen oder mit den Trachtenvereinen. Das ist eine irre Atmosphäre eigentlich. Mir geht da über das Herz auf, wenn ich da drüber reden muss oder darf.
0: Da traue ich auch, wenn man gerade an deinem Strahlen sieht.
1: Ja, weil es kommen unglaublich viele junge Leute, die eben die Tradition jetzt wirklich ins Herz mit aufnehmen. Und wo du merkst, die leben das. Die sind wirklich für unser Bayern und spüren das, was wir auch vermitteln wollen. Und so wie der Michi ja gesagt hat, es ist unglaublich, jeder Einzelne gibt das Beste und schaut, also dass das nicht nur irgendwo Vergangenheit ist, weil alt, ja, sondern dass das in der Jetztzeit ist. Also innovativ, aber mit viel Gefühl und mit ganz viel Gespür.
0: Deshalb warst du hier bei uns bei Bärheimat auch mit deiner Sendung Trau die Mix machst. Dass man einfach sagt, aus dem Bewährten mit Neuem kombiniert, was anderes zu machen, was auch schön ist und was auch seine Berechtigung hat. Dass nicht alles immer so bleibt, wie es war. Da geht ja nichts weiter. Also auch in der Kunst.
1: Ich sage einmal, die Wurzel absolut wertschätzen, das ist total wichtig, weil ohne unsere Wurzel können wir nicht weitergehen. Und die Wurzel zu erkennen und dann diese Veränderung behutsam und bedacht mitzunehmen. Und wenn ich mir denke, unsere Zeit, also die Schützendiesel ist eigentlich ein Wohnzimmer zum Feiern. Mhm. Wir haben Tischdecken da drin, es ist von der Atmosphäre her wunderbar, man fühlt sich so aufgenommen, man fühlt sich quasi daheim, und du hast das Gefühl, du magst gar nicht mehr rausgehen. Und das finde ich das Schöne. Also ich bin immer so begeistert, das muss ich jetzt sagen, mit den Tischdecken, weil das sofort ein anderes Gefühl gibt, ja, wenn du in der Zeit reingehst.
0: Man ist ein Gast, ein willkommener Gast.
1: Ein willkommener Gast. Und das wie? Also mittags kann man es vielleicht noch so begrüßen, wo man sagt, Servus, grüß dich, einzeln quasi. Aber es fühlt sich natürlich dann, am Nachmittag ist ein bisschen ein anderes Programm. Ich habe eigentlich auch noch gar nicht gesagt, wer bei uns auftritt, oder?
0: Das haben wir noch gar nicht dazu.
1: Das haben wir noch gar nicht dazu.
0: Das ist Wahnsinn. Ja, eben. Ja. Wisst ihr was? Jetzt würde ich vorschlagen, spielen wir Musik. Und dann ratsch mal, wer es auftritt. Zum Beispiel, hast du jetzt noch mal rausgesucht, Bastjo,
1: genau, ist dabei, und über die kann man dann auch sprechen.
0: Das machen wir.
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0: Hätte ich das Mikro noch eher aufmachen sollen, weil ihr zwar gleich mitgesungen habt.
1: Ist ein super Jodler und passt schon, muss man wirklich sagen, hochmusikalisch. Wahnsinnig nett. Kommen aus dem Chiemgau, Riedering, Endorf, Sammerberg. Und die sind auch ein paar Mal bei uns in der Schützenliesl. Die spielen auf die Nacht auf. Und also wie gesagt, in der ersten Stunde haben wir Regionalität ist bei uns groß geschrieben. Und es sind die Tangrindler Musikanten aus der Oberpfalz dabei. Die kommt man auch, wenn man bei ihr Heimat hört. Es sind ganz viele Gruppen in der Schützenliesl, die man auch durch die Wirtshausmusikanten im BR-Fernsehen kennt. Dann zum Beispiel Geschwister Reitberger, die werden von dieser Wallfahrtsmusik kabarettistisch, wirklich stimmlich, sehr hervorragend. Dann haben wir einen Michi Schneider, das ist unser Bayerisch-Amerikaner, der das Isar-Märchen singt und Standing Ovation kriegt, wenn man es so gut auf Bayerisch sagen kann, wie ich es jetzt sage. Also das ist auch eine Nummer für sich. Also die Leute kennen den und wer ihn noch nicht kennt, kommt es, weil es ist ein Erlebnis. Dann haben wir die Kapelle Kaiserschmarrn, die kommen aus Niederbayern und der Oberpfalz oder Oberbayern. Da haben wir früher in München auch studiert. Dann aus München selber ist zum Beispiel auch der Roland Hefter, den kennt man. Dann haben wir dabei auf die Nacht, spielt öfters die Kapelle Josef Menzel. 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
2: Genau, gell?
1: Also da kann man schauen, wen man gern hört und wo man einen schönen Abend verbringt oder einen schönen Nachmittag. Dann haben wir die jungen Altbayerischen, die kommen übrigens aus Pöttmes. Das ist im Dialekt gesagt aus Beimes. Und von daher kommt auch die Schützenliesl. Also das war ja eine ganz starke Frau, die ist als Biermadel nach München und ist ja dann vom Kaulbach gemalt worden. Und dadurch ist sie berühmt worden. Also
0: von der Schützenscheim.
1: Genau, von der Schützenscheim, die steht da tanzend auf dem Bierfassel mit ihrer Maskrieg, die Zipfwarz in der Gegend rum, ein Rockwarz auf. Und so ist sie auf die Postkarten dann gemahlen worden, beziehungsweise vervielfältigt worden. Und so ist die Schützenliesl bekannt worden. Und eine ganz fleißige Frau, hat unheimlich viele Kinder gehabt, war Wirtin, hat mehrere Wirtschaften gehabt. Und da muss ich auch wieder sagen, Hut ab, wirklich in dieser Zeit eine starke Frau. Ja. Übrigens, starke Frauen, da habe ich noch einen Salzweger Zweigsang aus Passau, aus Salzweg. Das ist die Kathi Gruber, die ist Heimatpflegerin in Niederbayern. Und auch die Gabi Schweizer, die sind auch super. Also, weil du sagst einfach nur, auf die Bühne, ihr seid jetzt droh, singt's und die sind da und machen das. Also das läuft wie ein Radl.
0: Das ist so organisch, gell? Ja. Das geht so ineinander über, das was ihr alle miteinander macht.
1: Total schön, ja. Dann ein bisschen schräger, sage ich jetzt einmal, ist die Susi Reit und die Conny Greitmeier. Die singen Lieder aus den 70er Jahren und jodeln. Ja, mit den Dellenhauser Musikanten zusammen. Das ist auch spannend, weil die haben eine Blechmusik dabei, wo dann einfach begleitet wird. Auch wieder was anderes. Dann haben wir die Haifelder Musikanten. Also, und dann natürlich Gstanzlwerkstatt, habe ich schon gesagt, mit dem Bef. Ich würde sagen, am besten ist, man schaut einmal in das Programm rein, beziehungsweise was alles geboten wird. Wie ist eigentlich die Webseiten ganz genau, Michi?
2: Ja, unsere Webseiten www.schuetzenliesl.de. Da ist natürlich das ganze Programm mit aufgegliedert, was wir haben, sowie mit den Uhrzeiten, wann die spielen, haben wir mit drauf. Und dann haben wir die ganzen Reservierungszeiten mit drauf im Reservierungsportal, wo man sich direkt umhalten kann. Und wenn einer mal wirklich einmal sagt, er braucht einmal eine extra Reservierung, der kann ja uns dann eine E-Mail schreiben. Und unsere E-Mail ist reservierung@schuetzenliesl.de.
1: Schuetzenliesl.de.
0: Sagt es doch einfach Schützenliesl mit UE, dann redet es sich leichter.
2: Ach so.
0: Schützenliesl hört sich immer so komisch an.
1: Das ist ja der Vollprofi.
2: Das ist der Profi davon,
1: also wir sagen es jetzt Schützenliesl mit UE.
0: www.bierfest.de.
2: Ja, da könnt ihr bitte dann auch extra Wünsche mit angeben. Und das ganze Speiskarten, was wir haben, von ganzen regionalen Bio.
0: Also die Uhrzeiten und die Brotzeiten.
2: Alles, was alles gibt, dabei. Reservierungszeiten, genau. Alles, was dabei ist. Und wenn einer wirklich mal was Extravagantes hat, der kann sich dann bei uns auch dann während der Wiesn noch mit extra Wünsche melden, das haben wir gerne.
0: Was war denn das Extravagantes?
2: Mei, wir haben jetzt
0: ein anderes Kompott beim Kaiser.
2: Nein, Hochzeiten haben wir. Ach, schön. Hochzeiten haben wir in der Schützenliesel.
0: Auf der alten Wiesn?
2: Ja,
0: in der Schützenliesel.
2: In der Schützenliesel haben wir Hochzeiten.
1: Heiraten die dann auf der Bühne oder wie?
2: Nein, zum Feiern. Zum Feiern.
0: Das wäre jetzt noch ein marktliches Hochzeitszelt, könntest du gleich noch anbauen.
1: Du, wir haben schon Hochzeitsanträge. Also die haben wir tatsächlich auf der Bühne schon erlebt.
2: Ja,
1: also mit viel Tränen, mit ja. viel Tränen.
0: Glückstränen.
1: Glückstränen, natürlich.
2: Glückstränen, ja.
0: Ist das schön.
1: Ja. Aber Hochzeiten werden gefeiert, Geburtstage werden alles. Gefeiert.
2: Viele runde Geburtstage haben wir, die was in der Schützenliesel feiern. Sind da.
1: Ich habe letztes Jahr zum Beispiel einen 98-Jährigen auf der Bühne gehabt, der hat noch gesungen.
0: Warum
1: Es war
0: nicht?
1: Bewegend. Es war wirklich bewegend. Der kann natürlich auch sehr viel erzählen vom ganzen Leben, gell?
0: Und genau. Von seinen Wiesenbesuchen.
1: Absolut, ach. Genau so ist. Und was haben wir noch besonders? Naja,
2: ja, ist eigentlich alles besonders, 16 Tage lang.
1: So ist ja. Zum Beispiel, trau die Singer. Das heißt, wenn sich wer traut, kann er auf die Bühne gehen und kann singen. Kann sich auch anmelden, ist auch im Internet zum Erfahren. Also es gibt die Möglichkeit, selber Lieder auf der Bühne zu singen.
0: Ihr habt es ja vorhin schon gesagt, du hast eh den richtigen Namen, Traudi, nicht bloß wegen Traudi-Mix. Das Singen einfach so schön ist. Und was habt ihr da für Erlebnisse schon gehabt, wenn Leute gesagt haben, ich traue mich bei der Traudi und da die jetzt singen? Das ist doch bestimmt was ganz Spannendes.
1: Das ist wunderbar, weil du merkst, dass das so von innen rauskommt und dass die Leute so glücklich sind, die strahlen aus die Augen raus und es ist ein Lebensgefühl, es ist eine Lebensfreude und so wie ich es vorher gesagt habe, es ist ein Lebensmittel. Und das passiert tatsächlich im Schützenlieselzeit, da ist das Leben pur. Eintauchen in die Glocke von einem Klangbad oder auch als Solist und Wohnzimmer zum Feiern und einfach Gemeinsamkeit zu erleben.
0: Wir spielen jetzt Musik und dann erzählst du mir, ob es auch noch jodelt, weil du gibst ja auch Jodelunterricht, also nicht wie bei Loriot, sondern bei dir kann man wirklich jodeln lernen. Aber jetzt hast du ja schon die Kapelle Josef Menzel erwähnt und da hast du ja noch das passende Lied dazu ausgesucht. Wenn es ums Bier geht, geht es auch ums Freibier.

0: Über das Bier haben wir noch gar nicht geredet.
1: Das Bier ist ja ganz wichtig.
0: Das
1: ist ja
0: Wichtigste
1: klar.
0: Überhaupt. Über das Essen und Musik haben wir geredet, aber das macht also, einen sauberen Durst.
1: Man muss ja sagen, auf der alten Wiesen ist eigentlich nur Augustiner vertreten, aber in der Schützenliesl, da gibt es jetzt ein ganz anderes Bier.
2: Ja, wir haben in der Schützenliesl haben wir jetzt Hackab-Schauerbier, weil ich sage einmal so, es gibt in Münden 6 Brauereien, die auf der Wiesn sind, und ein Bier ist gut. Und uns war jetzt wichtig, an Manfred, an Florian und mir, dass wir auch die Biervielfalt wieder auf der alten Wiesn ein bisschen aufleben lassen. Und somit haben wir natürlich wieder ganz andere Charaktere, auch was wir von Geschmack haben. Und ich finde es einfach schön, wenn wieder was da ist und nicht bloß eine Brauerei auf der Wiesn ist. Und somit, weil ja auch die Brauereien, auch muss man sagen, alle 6 Brauereien den Festring Münden mit unterstützen. Und da finde ich es richtig, dass da auch alle Brauereien ein Bier ausschenken.
1: Und ich muss sagen, weil es hat ja gerade geheißen, Freibier. Das Schöne ist in der Schützenliesl, dass oft Besuch kommt, ob Gorselschnäuzer oder Alpenbläser oder die Schwublattler. Und die kriegen dann natürlich, weil sie einen Auftritt haben, einen Sprutz. Einen Sprutz oder einen Pfiff, wie man es nennt, als Freibier. Also kleine Gage sozusagen. Ja. Und ich glaube, unser Massal kostet jetzt 14,90. Wir sind billig wie die, oder wie ist denn das? Da kenne ich mich jetzt gar nicht so aus, aber 14,90 ist jetzt doch gar nicht so schlimm, oder?
2: Ja, 14,90 finde ich in Ordnung. Das war der Bierpreis vom letzten Jahr. Und durch die ganzen Mehrwertsteuersenkungen haben wir gesagt, okay, wir bleiben jetzt einmal ein bisschen vom Preis ganz kollegial. Und uns ist halt auch wichtig, dass wir mit dem Preis auch mal Leute haben oder Besucher kriegen, die was auf den Euro schauen müssen. Haben wir auch. Und das ist halt einmal ein wichtiges Thema für uns, dass wir vom Bierpreis gleich geblieben sind.
0: Wird bei euch eigentlich extra angezapft oder ist das Anzapfen einfach vom Oberbürgermeister auch für die alte Wiesn inklusive?
1: Nein, bei uns wird schon extra angezapft. Das ist wirklich auch ein Ritual. Man zählt von oben runter und dann wird angezapft. Und jetzt möchtest du wahrscheinlich wissen,
0: wer es macht. Wer von euch?
1: Ich kann dir sagen, dass das ein ganz interessanter Mensch ist. Mhm. Ja. Aber wir sagen das natürlich jetzt noch nicht, wir verraten es noch nicht. Es kennt jeder in ganz Bayern, darf ich sagen.
2: Ja, darf ich auch sagen.
1: Dann darf ich auch sagen, er ist ein Rebell.
2: Rebell war sogar schon mal Ober auf der Wiesn.
1: Ich glaube, wir dürfen gar nicht so viel verzeihen. Jetzt haben wir schon gesagt, wir quasi, sagen, dass er Mo ist, das haben wir jetzt auch schon verraten.
2: Ja.
1: Oder ist es eine Rebellin? Kann also es zapft auf jeden Fall nicht wer O, der in den letzten Jahren gezapft hat. Es ist auch wieder was Neues.
0: So habe ich immer so dick, wenn man ein Rätsel kriegt ohne Auflösung. Das kriegt man dann erst am 19. September, wenn die Wiesn wieder ansteht.
2: Ja, ja.
1: Ja, weil wir sind ja eigentlich neugierige Leute, gell, Hermine?
0: Ja. Darum haben wir den Beruf.
1: Aber was ich tatsächlich auch sagen muss, und ich glaube, das ist jetzt schon ein paar Mal durchblitzt, dass die drei Wirt, also der Manfred Kneifel und der Florian Fendt und der Michi Beach, sehr sozial eingestellt sind. Und das muss ich sagen, das hat mich von Anfang an wirklich auch fasziniert. Also wenn man da was gesagt hat, kannte man das für die Senioren und so ein bisschen ein billigeres Essen. Oder ja, also da stößt du sofort auf offene Ohren und sofort, ja, gehen wir machen, schauen wir, dass wir da was organisieren. Und das finde ich tatsächlich super, weil da ist das Herz am rechten Fleck.
0: Und das soll ja ein Familienfest sein. So war es halt auch früher, dass Familien, das ist auf der sogenannten normalen Wiesn ja auch so, dass tagsüber einfach Familien über die Wiesn bummeln und was machen. Was gibt es überhaupt an Schaustellern? Deine Kegelbahn gibt es noch, aber die machst du jetzt nicht mehr.
2: Meine Kegelbahn habe ich, verkaufen müssen, ja. Leider, weil man kann bloß ein Geschäft machen. Ich habe auch mit einem Wein in den Augen verkauft. Ich bin am letzten Tag da schon drin gestanden, da sind mir Tränen schon runtergelaufen. Und man denkt, so, jetzt ist das vorbei. Oh mein Gott.
0: Ja, Kegelbahn hat eigentlich in jedes Wirtshaus gehört früher.
2: Ja, früher war überall ein Volksfest. Wirtshäuser waren Kegelbahnen und jeder ist zusammengekommen auf der Kegelbahn. Ja, mei, das war jetzt dann mein letzter Kegelschub letztes Jahr. Da bin ich schon mit den Wein in den Augen da gestanden.
0: Weil dafür bist du ja Wirt jetzt.
2: Ja, dann habe ich gesagt, Mensch, Michi, die Reise geht weiter.
0: Ja, eben.
2: Und jetzt geht es wieder weiter.
0: Was gibt es außer der Kegelbahn noch Schönes?
2: Okay, da haben wir Die haben wir, die alten Schießbuden haben wir auf der alten Wiesen stehen, die alten Karusselle haben wir dort. Im Museumszelt sieht man auch die alten Mandelstände und die Ausstellung von den ganzen alten Masken, Geisterbahnen, wie sie alle gebaut haben. Dann haben wir vorne haben wir dann den uralten Autoscooter, der was rein aus Holz ist. Ein sehr interessantes Fahrgeschäft, was da dort steht. Dann haben wir hinten haben wir dann nochmal ein super wunderschönes Karussell. Ich glaube, dass das schon bald 200 Jahre alt ist, das Karussell.
0: Und geht noch, toll.
2: Geht noch. Und Berik, der spielt dann auf Nacht, der Inhaber mit dem Saxophon noch dazu. Also irre Stimmung. Und da haben wir vorne haben wir dann nochmal, jetzt weiß ich nicht genau, ob der beim Museumszelt steht, da haben wir auch nochmal den Haudin Lukas oder die Schwere Bertha.
0: Die, wo man so aufschirmen muss.
2: Nein, die Schwere Bertha, da muss man so ein Gewicht aufschirmen. Ja, und also es sind wirklich wunderschöne Fahrgeschäfte wieder mit dabei. Und auch die ganzen Süßigkeitsständen mit der ganzen Mandeln, Zuckerwatte, die Fischsemen, was da sind, also einmalig bei uns auf der alten Wiesn.
0: Und dann gibt es, glaube ich, noch so wie so alte Drehorgel, so ein Orchestrion. Mhm.
2: Die Drehorgeln, ja, da sind auch da. Die stehen zwei beim Museumszelt dort und eine steht, glaube ich, vorn bei dem Autoscooter, so viel wie ich weiß.
0: Weil das ist auch immer so nostalgisch schön, diese Art der Melodien, das bringt einen zurück in die Kindheit. Das war so ein Musikerlebnis früher.
1: Das ist ein Eintaucher in eine andere Zeit. Und das ist das Schöne, dass das einfach so geboten wird. Also ich glaube, da ist jeder glücklich. Und sie kommen ja auch von überall her, also aus ganz Bayern, die Leute. Das kriegen wir mit im Zelt. Und es sind eben auch viele Junge da. Und also was ich eigentlich nur sagen wollte, ist, dass wir ja nicht nur Münchner Lieder singen oder Couplets oder Wirtshauslieder oder Gstanzl, sondern dass bei uns tatsächlich auch heuer gejodelt wird im Zelt. Es gibt Jodelkurse mit der Maria Hafner.
0: Und das machst du jetzt nicht du.
1: Mit der Anna Veit, wir machen es zu dritt. Wir machen es zu dritt, weil wenn wir jetzt dreistimmig jodeln sollten oder Kanonjodler oder wie auch immer. Also wir machen es miteinander, weil das ist ja alles ein Miteinander. Unterstützen, gegenseitig sagen, helf mir, mach das. Und auf jeden Fall gibt es ein paar Jodelworkshops.
0: Also da hat man natürlich, was ich gerade vorhin schon gesagt habe, das von Loriot im Hinterkopf, das Jodeldiplom. Ist es beim Jodeln wie beim Singen? Kann jeder jodeln?
1: Ja, freilich.
2: Ja, ja.
1: Hola, da, ratata. Das war jetzt zum Beispiel. Das war ein Huber, sagt der Meier, schenkt's Bier im Storkrug aus. Das ist halt ein Liedl und dann hola, da, ratata. Genau, also das ist aber jetzt ein ganz einfacher Jodler, gell? Aber schon kleine. Das haben wir jetzt vorher gerade gehört vom Bastjo, hätte die. Ja, also. Es gibt unzählige und je nachdem, wie das Publikum auch drauf ist, musst du natürlich als musikalische Leitung oder als Gruppe reagieren. Was brauchen die? Was tut denn jetzt gut? Wie können wir es abholen, die Leute? Musikalisch.
0: Ja. Du bist jetzt nun mal die Traudi Sieferlinger, aber Traudi, du hast ja ein unglaubliches Musikrepertoire im Lauf deines Lebens zusammengetragen, was du von Kindheit auf mitgekriegt hast, was du durch dein Leben im Bayerischen Rundfunk, wo der X, kann man glaube ich gar nicht zählen, Auftritte gemacht hast mit Kindern, die Wirtshausmusik, was du alles schon gemacht hast. Du musst ja tausende von Liedern im Kopf haben. Nein, und Melodien vor allen Dingen.
1: Melodien, tatsächlich Melodien. Mhm. Und manchmal weiß ich gar nicht mehr, oh Gott, was ist jetzt das für ein Liedl? Wie geht der Text dazu? Aber da muss ich sagen, ich bin wirklich dankbar über das, was ich alles erleben darf, musikalisch und machen darf. Ob BR oder auch Schützenliesl oder mit meinen Auftritten, was man für Leute kennenlernt, wo man überall hinkommt. Das ist wirklich Dankbarkeit, auch Demut. Ich bin sehr glücklich und bin reich beschenkt.
0: Wir auch, dass wir Musik mit dir erleben dürfen. Wenn man so sich mit Musik beschäftigt wie du, Traudi, ist eigentlich den ganzen Tag Musik in einem. Also wenn man ein schönes Erlebnis gehabt hat, wie von der alten Wiesn oder ob man in der Operette war oder in einem Kirchenkonzert oder bei der Kinderaufführung von der Schule, dann klingt die Musik so in einem nach. Aber du bist ja intensiv die ganze Zeit mit Musik zugange. Ist bei dir in deinem Herzen eigentlich dann die ganze Zeit Musik oder gibt es mal Phasen, wo es in dir ruhig ist?
1: Also es ist tatsächlich so, dass ich jeden Tag in der Früh halber die Stunde, dreiviertel Stunde da sitze vor meinem Tee und leise in die Welt hinausschaue und aufwach und da gibt es keine Musik. Obwohl ich mir natürlich ab und zu einen Heimatspiegel von Bia Heimat höre. Muss ich sagen, weil der ist ja auch gut.
0: Da lässt Musik machen.
1: Da lasse ich Musik machen, aber ich, also die Stille ist für mich sehr wichtig, damit man dann auch wieder musikalisch rausgekommen.
0: Damit die Musik in dir wieder aufwacht.
1: Ja, genau.
0: Wie geht's dir so, Michi, mit Musik? Die ist ja auch ständig in deinem Leben präsent, wenn du als kleiner Bub mit der Zirche auf der Bühne gestanden bist.
2: Also bei mir läuft Musik eigentlich auch 24 Stunden, aber auch
0: natürlich bei Heimat, gell?
2: Heimat, verbundene Musik. Gut, im Modernen hören wir schon auch, so ist es nicht, oder? Es ist alles. Aber Musik spielt bei mir schon einen wichtigen Teil im Leben. Es ist halt einfach auch losgegangen, wie man auch gesagt hat, auch wenn man mal, mein Bruder hat eine Alm gehabt, auch 30 Jahre lang, da bist du rumgeguckt, dann hast du ihn ausgejogelt, da sind die Leute gekommen in der Früh. In der Früh, oh, das war ein Traum. Und dann auf Nacht, zum Beispiel nach der, wenn Skifahren vorbei war, dann war der Berg so richtig stark. Dann ist die Sonne untergegangen und dann hast du dich vorne hingeguckt mit der Zirche und hast richtig bärig gespült und dann ausgejodelt und das war. Da kommen da selber dann vom Herzen her so Tränen.
0: Ja, sie schauen mich gerade an.
2: Muss man sagen, ja, und ich habe jetzt auch am letzten Freitag habe ich von einem Freund am Burm die Hochzeit gespielt. Da habe ich dann auf der Steirischen das Liedl Freund zu Freund gespielt beim Einmarsch. Ich bin da geguckt, wir sind Tränen wieder runtergegangen. Ich sage, Mensch, ist Musik einfach schön. Wenn man auch Menschen was geben kann dafür, das ist unglaublich. Und das ist so ein schönes Gefühl, wie man das darf. Und ich sage immer wieder, es gibt nichts Schöneres für Musik. Viele Leute sagen, mei, viele Häuser sind mir wichtig. Ich sage, ich bin gesund.
1: Das ist
2: ich kann dreimal essen am Tag. Ich kann zweimal, dreimal Bier trinken, wenn ich mag. Jeden Tag kann ich mir leisten. Und kann Musik spielen dazu. Und es gibt ja nichts Schöneres wie sowas.
0: Und darum spielt er jetzt die Michl-Polka von der Schwäbischen Wirtshausmusik.

0: Wir ratschen und spielen schöne Musik auf BR Heimat bei Habe die Ehre. Traudi Sieferlinger bei mir zu Gast und Michi Bitsch. Wir haben jetzt beide schon so Vorfreude auf die alte Wiesen, aber bei euch fängt jetzt eine richtige Arbeit an. Jetzt wird ja allmählich dann aufgebaut. Ich meine, morgen ist der 1. August.
1: Ja, am Montag bauen wir auf, dann müssen wir das Zelt aus. Dann legen wir die Binder aus und schauen wir halt alles zusammen und dann geht's dahin. Und dann haben wir den ersten Zeltnagel rein. Aber das zeigen wir euch dann auf die Social Media, wie wir die rein haben, die Zeltnagel. Ja, und dann geht's natürlich weiter. Dann kommt natürlich Gas, Wasser, Zimmerer, Schreiner, Elektriker.
0: Das ist auch schon wieder so ein Miteinander, wie
1: bei der Musik. Das ist auch alles ein Miteinander. Und du hast natürlich jetzt auch, das ist auf der Wiesn, wenn du natürlich jetzt sagst, pass auf, Mensch, du, mir geht eine Dreischichtplatten ab, die andere ist kaputt gegangen. Dann sagt der andere, warte, bringt aber nicht. Das ist ein richtiges Miteinander arbeiten auf der Wiesn. Oder auch wenn du einen Installateur sagst, du Mensch, das ist die Gummidichtung, ist jetzt kaputt gegangen, warte, bringt das nicht mehr nicht. Und das ist eine wie richtig bärige Gemeinschaft. Und das,
0: auch wie ein kleines Dorf, wie bei euch auf dem Viehhof.
1: Das ist genau wie ein kleines Dorf und da hilft jeder zusammen. Und man sieht es ja jetzt, wo jetzt einer zufällig jetzt auf die Wiesn gekommen ist, wo da alles ein bisschen schnell gehen muss, gerade jetzt mit den anderen Zeudel. Da hilft ja jeder zusammen und sagt, du pass auf, du kriegst von mir das, da, du eine Verkaufshecken habe ich da liegen, sagt der andere, wird die Kunst haben. Und das ist also unglaublich, wie dieser Zusammenhalt da dort ist. Oder wenn jetzt zum Beispiel, so wie letztes Jahr, jetzt, bei uns ist das Wasser ausgegangen, am ersten Tag, wo es so heiß war, dann hast du einen angerufen, du hast da noch Wasserfassel da. Freilich, warte, ich bring's dir gleich rauf, der Hausmeister hat Zeit, dann hat er schon zwei Fassel Wasser gebracht auf Kegelbahn. Und das ist einfach der Zusammenhalt, was da ist. Das ist überall, und du merkst auch, wie ich von verschiedenen, habe ich jetzt schon gehört, Menschen sind Weißwurst ausgegangen, dann hat der andere schon Weißwurst zum anderen überbracht. Das alles funktioniert da draußen. Es ist ja wie, das ist ein Uhrwerk, was in sich ineinander
0: das alles neu greift. Ist ein schönes greift. Bild. Aber es gibt ja keine Konkurrenz zwischen Oktoberfestwiesen, also der normalen Wiesen, und zwischen der alten Wiesen. Das sind einfach verschiedene Wirtsleute, verschiedene Leute, die sagen, wir halten zusammen.
1: Jetzt halt
0: ist ja keine Konkurrenz, jeder macht was anderes.
1: Das ist alles keine Konkurrenz. Da kannst du keine Konkurrenz machen zwischen normalen Wiesen und alten Wiesen. Jedes Zeutel hat seinen eigenen Charakter.

0: Jeder hat seinen eigenen Wirt, wo überall alles ein bisschen anders ist.
1: Das und ist das ja das ist Schöne.
0: Das ist das Schöne, ja, auf der Wiesn, was es ausmacht.
1: Und darum, das wollen wir ja heute auch erzählen, jeder findet was auf der Wiesn, was er schön findet oder was sie schön, also was jeder für sich beschließt, so möchte ich gerne auf die Wiesn gehen oder so möchte ich es haben, findet man dort alles. Man kann auf die große gehen, auf die sogenannte, wir haben es ja gesagt, auf die normale Wiesn. Und man kann danach sagen, oder stattdessen sagen, ich gehe jetzt auf die alte Wiesn. Jeder kann sich dort was Schönes raussuchen. Und das, glaube ich, ist auch der Zauber von der Wiesn.
2: Absolut. Und jetzt muss ich noch mal ganz kurz sagen, die Handwerker, ich habe da ja auch ganz viel kennengelernt, so wie es der Michi auch gesagt hat, das ist unglaublich. Die sind alle nett, sind feuerfrei dabei, produzieren da was, möchten einfach miteinander was schaffen. Mhm. Und Konkurrenz von einem Zeit zum anderen, das gibt es nicht, weil man schaut auch, dass dem anderen auch gut geht. Also nicht nur selber, sondern dass man wirklich schaut, man macht seins, dem anderen soll es auch gut gehen. Und jedes Zelt hat einen ganz eigenen Charakter. Also es gibt das Musikantenzelt, es gibt das Traditionszelt, es gibt das Museumszelt und es gibt unser Volkssängerzelt, die Schützenliesel. Und jedes Zelt ist einmalig. Und einzigartig, so wie wir heute halt mit den Leuten singen und da ein Klangbad erfüllen von den Lieder. Und also das ist einfach ganz was Bäriges.
1: Ich finde es immer faszinierend, wie da das Ganze entsteht innerhalb doch recht kurzer Zeit. Das sind ja bloß ein paar Wochen und da steht was Tolles da, die Wiesn. Alte Wiesn, die Fahrgeschäfte.
2: Enorm. Und da musst du dir mal vorstellen, wenn du hinten die Küche siehst, wie die ausstaffiert sind, wie die ausgestattet sind. Profi. Also Profi. Das sind lauter Profis, die da arbeiten. Wie die in kurzer Zeit das auf vier Steine, dass da so ein Riesenzelt steht. Wir haben 1300 Leute im Zelt drin. Dann haben wir, glaube ich, im Biergarten 400 Leute, circa. Ja. Also die musst du auch verköstigen können. Da muss auch das Essen kommen. Da muss das Bier laufen. Also die Küche, wenn du siehst und wir die Köche da werkeln und arbeiten und schuften in der Hitze drin, das ist enorm. Und immer noch freundlich und nett und jeder freut sich, dass er da arbeiten darf.
1: Das ist auch eine Choreografie wie beim Ballett oder wieder bei der Musik. Also einer muss dirigieren und miteinander klingt schön.
0: Miteinander klingt schön, das ist richtig. Es läuft halt alles in sich rein, weil jeder hat eine Freude. Jeder, das ist, arbeiten auf der Wiesn ist... Es ist ein Gefühl, das muss man mengen. Und der, was das mag, der geht nicht mehr weg. Der bleibt jedes Jahr da. Der kommt jedes Jahr wieder auf der Wiesn.
2: Einmal Wiesnvirus, immer Wiesnvirus.
0: Das stimmt. Einmal Wiesn, immer Wiesn. Und das ist unglaublich. Und man sieht es auch, dass letztes Jahr habe ich eine Bedienung kennengelernt, die war 83 Jahre am Biergarten draußen.
1: Einmal Wiesn, immer Wiesn.
0: Da war es einmal Wiesn, immer Wiesn. Ja, und dann kommen junge Maler noch mit 18 und sagen, oh, ich bin total überfordert. Und dann irgendwann nach 4, 5 Tagen, mein, sagt, ich gehe nicht mehr weg, ich bleibe auf der Wiesn,
1: So schön soll es sein. Wir könnten noch 3 Stunden weiterratschen. Ich bedanke mich sehr, dass ihr beide da wart. Michi Bitsch und Traudi Sieferling. Jetzt, Traudi, du magst schon das letzte Wort noch. Dir ist da gerade was eingefallen.
2: Nein, ich möchte mich einfach auch bedanken, liebe Hermine. Ich wünsche dir alles Gute. Du gehst nämlich jetzt bald in Ruhestand, wenn man das sagen darf. Du wirst uns sehr, sehr fehlen.
1: Ich bin ja noch da.
2: Du bist noch da.
1: Bis nach der Wiesn bin ich auf jeden Fall noch da.
2: Und du schaust bei uns vorbei in der Schützenliesel und du schlagst die Trommel und zwar dreimal hat es gekracht. Das machst du
1: dann. Muss ich da vorher noch trainieren?
2: Weil nein, gar nicht.
0: Das packst du.
1: Das war ein schöner Ratsch zu dritt mit euch beiden, Michi Bitsch und Traudi Sieferlinger. Schön, dass ihr das auch macht und mit so viel Begeisterung und Herzblut macht. Was kann man einem wünschen vor der Wiesn und während der Wiesn? Eine schöne Zeit, viel Freude und, glaube ich, wie der Oberbürgermeister mal beim Anstich sagt, auf eine friedliche Wiesn.
2: So ist. Und Gesundheit.
0: Das ist das Wichtigste.
1: Ja. Vergelt's Gott, dass ihr da wart.
2: Wir sagen auch vergelt's Gott.
1: Servus und für euch. Haben wir mit den Hallgrafenmusikanten angefangen und mit denen hören wir noch auf. Du darfst auch sagen, Traudi. Ich tanze so gern, glaube ich, haben wir.
2: Ich tanze so gern mit dir. Also sie singen und spielen, wie in der Schützenliesel.

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1: Um 12 Uhr mit Konstanze Fennel. Die Zahl der Arbeitslosen ist im Juli saisonbedingt über die 3-Millionen-Marke gestiegen. Wie die Bundesagentur für Arbeit mitgeteilt hat, waren 3.700.000 Menschen erwerbslos gemeldet. Die Arbeitslosenquote stieg damit auf 6,4%. Wie es auf dem bayerischen Arbeitsmarkt aussieht, fasst Oliver Tubenauer aus dem BR-Studio Nürnberg zusammen.
2: 318.000 Menschen im Freistaat waren im Juli ohne Job. Das sind gut 5.000 mehr als im Juni und 6.000 mehr als vor einem Jahr. Die Arbeitslosenquote liegt jetzt bei 4,1%. Der Chef der Bayerischen Arbeitsagenturen, Markus Schmitz, sieht aber auch Stabilisierungstendenzen. So habe die negative Entwicklung der letzten Monate an Fahrt verloren. Schmitz sagt aber auch, dass sich die demografische Entwicklung und die konjunkturelle Krise auch im Juli in den Arbeitsmarktzahlen widerspiegeln.
1: Im Streit über KI-generierte Musik hat das Landgericht München I die Urheberrechte gestärkt. Die Kammer gab einer Klage der Musikverwertungsgesellschaft GEMA in weiten Teilen recht. Die Richterin erklärte, das US-Unternehmen Suno müsse es künftig unterlassen, ohne Einwilligung der Klägerin bestimmte Songs zu vervielfältigen oder vervielfältigen zu lassen. Suno bietet seinen Nutzern die Möglichkeit, Lieder von KI erstellen zu lassen. Laut der GEMA waren manche Songs kaum von den Originalen zu unterscheiden. Mehr als 40.000 Migranten haben in den vergangenen Tagen die spanische Exklave Ceuta in Nordafrika erreicht. Das geht aus Schätzungen der spanischen Polizei hervor. Die Menschen überquerten die Grenze nach Ceuta demnach zu Fuß oder schwimmend.
3: Dort machen sich heute Spaniens Premierminister Sanchez und Innenminister Grande Marlaska ein Bild von der Lage. In Ceuta wohnen insgesamt rund 83.000 Menschen. Die Versorgung der Neuankömmlinge stellt die Aufnahmeeinrichtungen dort, nach Aussage des Regionalpräsidenten, vor unlösbare Aufgaben. Spanien hat zusätzlich Polizei und Militär mobilisiert, um die Grenze besser zu bewachen. Gleichzeitig machen sich weitere Menschen auf den Weg nach Ceuta. Die zweite spanische Exklave in Marokko, Melilla, hat ihre Grenzen vorsorglich komplett geschlossen. Stefan Ilert, ARD-Studio Nordafrika.
1: Am 1. August 2023 ist das bayerische Radgesetz in Kraft getreten. Seitdem sind im Freistaat 600 Kilometer Radwege neu gebaut worden. Das hat das bayerische Verkehrsministerium mitgeteilt. Demnach wurden in den letzten 3 Jahren auch rund 12.000 neue Fahrradabstellanlagen gefördert. Verkehrsminister Bernreiter sagte, der Radverkehr sei ein Schlüssel für klimafreundliche Mobilität. Bis Ende 2030 sollen laut Radgesetz 1500 Kilometer Radwege gebaut werden. Mit dem Start der Sommerferien beginnt auch die Hauptreisezeit am Flughafen München. Allein bis Sonntag planen die Airlines mit bis zu 390.000 Passagieren bei gut 2800 Starts und Landungen. Weit vorne in der Gunst der Fluggäste sind weiterhin die klassischen Ziele rund ums Mittelmeer. Alle drei bayerischen Flughäfen, München, Nürnberg und Memmingen, rechnen mit 7 Millionen Reisenden. Das Wetter in Bayern. Sonnig, trocken und heiß bei 32 bis 38 Grad. Am späten Nachmittag kann es kräftige Gewitter geben. In der Nacht vereinzelt Schauer oder Gewitter bei 20 bis 15 Grad. Morgen teils länger sonnig. Im Tagesverlauf sind auch Wolken und Gewitter möglich bei 25 bis 37 Grad. Am Sonntag und Montag geht es ähnlich weiter. Es ist in einer halben Minute 12.04 Uhr. Die Verkehrsmeldungen. A3 Linz Richtung Passau zwischen Neuhaus am Inn und Passau Süd 3 Kilometer Stau. A3 Würzburg Richtung Frankfurt zwischen Weibersbrunn und Aschaffenburg Ost 9 Kilometer Stau. A3 Würzburg Richtung Nürnberg zwischen dem Kreuz Biebelried und Wiesentheid 4 Kilometer Stau. A7 Füssen Richtung Ulm in der Ausfahrt Kempten-Leubass steht ein defekter PKW und dort ist Öl ausgelaufen. A7 Füssen Richtung Ulm zwischen Altenstadt an der Iller und Dreieck Hittistetten stockender Verkehr und Stau. A7 Fulda Richtung Würzburg zwischen Dreieck Fulda und Bad Brückenau Wildflecken 9 Kilometer Stau. A9 München Richtung Nürnberg zwischen Manching und Lenting 11 Kilometer Stau. A9 Berlin Richtung Nürnberg zwischen Weidensees und Plech blockiert ein defekter LKW die rechte Spur. Und zuletzt die A93 Holledau Richtung Regensburg zwischen Saalhaupt und Bad Abbach. Stau nach einem Unfall mit 3 Fahrzeugen. Soweit die Verkehrsübersicht.
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4: Grüß Gott und auch heute herzliches Willkommen zu unserem Mittagsmagazin mit aktuellen Themen aus Bayern am Freitag. Tom Viehweg ist am Mikrofon nach Baden-Württemberg. Gestern starten also heute auch wir Bayern in die Sommerferien und zwar hochsommerlich, nimmer ganz so heiß wie gestern, dafür teils schwül warm. Zum Wochenausklang kann es heute erneut Schauer und Hagel sogar geben, am Wochenende auch mal wieder immer zwischendurch Schauer und Regen. Hochbetrieb, haben wir gerade in den Nachrichten gehört, herrscht jedenfalls auch auf den Flughäfen in Bayern. Und da heißt es: Obacht, wer von Memmingen aus losfliegt, sollte sein Auto auf dem dafür vorgesehenen Parkplatz abstellen und bitte nicht irgendwo in der neu eingerichteten Halteverbotszone im Umfeld des Flughafens. Das kann nämlich teuer werden. Seit September letzten Jahres sind rund 3.500 Verwarnungen ausgesprochen worden. Über 300 Autos wurden sogar abgeschleppt. Also reihen Sie sich da am besten nicht mit ein. Gleichzeitig soll nicht unerwähnt bleiben, dass heute, der 31.07., der Stichtag ist zur Abgabe Ihrer Steuererklärung. Aber wenn Sie es vergessen haben oder nicht fertig geworden sind, jetzt ist eh zu spät.

0: Viel los heute in Bayern, gerade zum Ferienauftakt BR Heimat aktuell am Freitagmittag um 11:08. Einige unserer Themen, die wir mit Ihnen vorhaben in dieser Stunde: endlich Sommerferien in Bayern. Worauf freuen sich insbesondere unsere Schülerinnen und Schüler, die gerade ihre Zeugnisse bekommen haben?
1: Juhu! Ich freue mich, dass wir keine Schule mehr haben, und ich freue mich auf den Urlaub nach Dänemark und nach Schweden, und ich gehe viel Fahrrad fahren.
2: Also ich freue mich auf jeden Fall schon aufs Schwimmen mit Freunden, rausgehen mit Freunden und auch, dass keine Schule mehr ist und wir jetzt machen können, was wir wollen.
3: Dass ich einfach viel mit meinen Freunden machen kann und dass wir wieder mehr Freizeit haben und auf den Urlaub, weil wir fahren auch mit Freunden in Urlaub.
4: Ich liebe es, mich mit meinen Freunden zu treffen, auch auf dem Urlaub, weil wir fahren dann nach Norwegen und vielleicht fahre ich noch mit einer Freundin nach Kroatien, und darauf freue ich mich. Ich freue mich einfach, endlich mal wieder frei zu sein.
0: Stimmen aus Burghausen in Oberbayern. Ein Tipp von uns wäre: mit dem Deutschlandticket nach Nürnberg fahren, denn in der Frankenmetropole hat gestern Abend das 50. Badentreffen angefangen mit einer Chor-Mitsing-Aktion auf dem Hauptmarkt, und heute und das ganze Wochenende über sind viele Straßenmusikerinnen und Musiker und Bands unterwegs, und kostenloses Musikerlebnis ist inklusive. Wir skizzieren dieses musikalische Panorama für Sie in dieser Stunde. Dann geht es darum, tagsüber zu radeln und abends zu feiern. Wer länger schon dabei ist und Bayerischen Rundfunk hört und sieht, weiß, das ist das Motto quer durch den Freistaat der BR-Radeltour. Rund 1000 Hobby-Radlerinnen und Radler sind unterwegs ab Sonntag. Beim abendlichen Feiern dann noch meist mehr Menschen zu den kostenlosen Open-Air-Konzerten. Wir geben einen Ausblick auf die kommenden 6 Tage Radeltour mit unserem Radeltour-Reporter Willi Willmann. Und über Kuhduschen für Nutztiere und Vogeltränken im Garten haben wir schon berichtet hier auf BR Heimat. Heute geht es mal wieder in Sachen Hitze um uns Menschen. Und da ist der Leidensdruck in der Stadt spürbar höher als auf dem Land, wie beispielsweise die Stadt Fürth jetzt mit Wasserduschen Abkühlung für die Menschen schaffen will. Das schauen wir uns genauer an. Ebenso wie wir gerade bei diesen Temperaturen unsere Zimmerpflanzen gut durch die Urlaubszeit bringen. Das und mehr bei BR Heimat aktuell von jetzt bis um 2. Ich freue mich, dass Sie Zeit für uns haben.

0: Das Herbert-Pixner-Trio bei BR Heimat aktuell, 16 Minuten nach 12 ist es. Heute wird also wieder deutlich die 30-Grad-Marke geknackt, auch wenn man nicht ganz so heiß werden wie gestern. Und auch wenn einige von Ihnen das sonnige Wetter bestimmt mögen, ist es vor allem in der Stadt manchmal echt unerträglich heiß. Da staut sich nämlich die ganze Hitze zwischen den Häusern und Wohnblöcken, und etwas Abhilfe zu schaffen, hat die Stadt Fürth jetzt in 3 Sprühnebelsäulen investiert. Die geben einen feinen Wassernebel ab und sollen laut Susanne Kramer, der Pressesprecherin der Stadt, hauptsächlich eines bewirken:
1: den Menschen eben die Möglichkeit geben, sich ein bisschen abzukühlen, gerade an diesen extrem heißen Tagen, und somit eben ein bisschen so frische Inseln in der Stadt schaffen.
0: Abkühlen können sich die Fürther aber auch mit den 6 Trinkwasserbrunnen und einem Fontänenfeld. Diese frische Spender an sich sind mit speziellen Düsen ausgestattet, die die Umgebungsluft spürbar abkühlen. Die Idee an sich nicht neu. In vielen Städten, auch im Ausland, wie zum Beispiel in Wien, sind diese Sprühnebelsäulen schon gang und gäbe. Die Fürther sind auf jeden Fall begeistert, dass sie jetzt auch in den Genuss kommen.
2: Wir stellen uns halt kurz davor, dass wir ein bisschen abgekühlt werden, nass sind, und dann mit dem Wind ist es dann echt angenehmer.
3: Toll. Und das ist ja nicht eine, das sind ja mehrere hier in der Stadt, ne? Wenn es so heiß ist, dann benutze ich das jedes Mal.
4: Wir finden es super, wir lieben es über alles. Es ist sehr befreiend, das Wasser.
5: Das ist gerade bei der Hitze eine prima Erfrischung, prima Abkühlung. Also finde ich ganz toll.
0: Aber wie gesagt, es gäbe auch noch Trinkwasserbrunnen und ein Fontänenfeld, in dem planschen zwar hauptsächlich Kinder, aber auch Erwachsene können da ihre Füße reinhalten. Damit es in Zukunft angenehmer wird, sich im Sommer in der Stadt aufzuhalten, wird die Stadt Fürth, laut Susanne Kramer, nach und nach auch noch entsiegelt, wie es in der Fachsprache heißt.
1: Aktuell wird zum Beispiel der Königsplatz grüner. Die Hornschuhpromenade kriegt nochmal 2500 Quadratmeter Grünfläche. Das ist alles mitten in der Stadt, wo es halt dicht und eng bebaut ist. Wir machen aber auch kleinere Flächen, die entsiegelt werden. Und da arbeitet jetzt zum Beispiel unser Grünflächenamt auch sehr konzentriert dran.
0: Also, da passiert gerade schon ein Umdenken, aber auch ein Umgestalten. Und es gibt noch einen speziellen Service. Wem es trotz allem zu heiß ist, der kann sich im Internet im Hitzeaktionsplan der Stadt Fürth nach kühlen Orten erkunden, wo es sich alles leichter aushalten lässt.

0: Die altbayerische Blasmusik Karl Edelmann bei BR Heimat aktuell. 12 Uhr und 23. Fesche Madel hieß das Stückler und Fesche Madeln und Fesche Bum sind ab dem Sonntag wieder unterwegs und zwar auf dem Drahtesel durch Bayern. Wobei Drahtesel kann man heute gar nicht mehr sagen. Das sind ja Hightech-Gefährte, die da unterwegs sind. Es ist keine Übertreibung, wenn man sagt, die BR Radeltour ist eine bayerische Institution. Ab Sonntag also fährt sie zum 35. Mal quer durch den Freistaat. 1000 Radlerinnen und Radler, die sich nicht zu schad sind, drum in Turnhallen zu übernachten zum Beispiel, die in 6 Städten durch den Zielbogen fahren und am Ende etwa 600 Kilometer in den Beinen haben werden. In den Zielorten gibt's jeden Tag umsonst Musik, Open-Air-Konzerte, freier Eintritt. Willi Willmann, der die Radeltour als Reporter traditionell begleitet, mit einem Ausblick auf die kommenden 6 Tage.
1: Zunächst einmal dreht sich alles im Kreis. Die 1000 Radlerinnen und Radler und die 600 Teilnehmer, die nur am ersten Tag dabei sind, haben einen Rundkurs mit Start und Ziel in Nördlingen vor sich, was aus Sicht von Oberbürgermeister David Wittner einfach nur logisch ist.
2: Muss fast so sein. Wir sind in einem kreisrunden Meteoritengrater, haben eine kreisrunde Stadtmauer, die unseren Altstadtkern umgibt und auch Gerd Müller, der berühmteste Sohn der Stadt, ein Fußballer, auch der Ball ist rund, also insofern schließt sich der Kreis und insofern passt es auch hervorragend zur Radeltour.
1: Am zweiten Tag ist es dann aber vorbei mit dem im Kreis fahren. Die nächsten 5 Etappen führen nach Königsbrunn, Oberammergau, Rosenheim, Dorfen und Bad Füssing. Besonderheit in diesem Jahr, wegen der Kommunalwahl haben der Oberbürgermeister von Rosenheim und die Bürgermeister von Oberammergau und Dorfen die Radeltour quasi von ihren Vorgängern geerbt. Während Rosenheims Abusar Erdogan zumindest schon im Stadtrat mit der Radeltour konfrontiert war, kamen Dorfens Claudius Siebert und Oberammergaus Florian Schwarzfischer eher unverhofft, aber gerne zu dieser Großveranstaltung.
3: Mit der Erbschaft kann ich sehr gut leben und ich möchte meinen Vorgänger dazu einladen.
4: Ich kenne die BR Radeltour immer aus der Beobachtung. Und dass die jetzt nach Dorfen kommt, ist eine Riesenfreude. Und diese Freude ist im gesamten Ort zu spüren. Ich höre das von Vereinen, ich höre das von Bürgern, ich höre das von Anwohnerinnen und Anwohnern. Das ist großartig, dass es nach uns kommt. Wir freuen uns drauf.
1: Wie aber entsteht so eine Route der BR Radeltour, die natürlich jedes Jahr anders aussieht? Während im vergangenen Jahr Franken im Mittelpunkt stand, geht es diesmal doch deutlich südlicher durch den Freistaat. Irgendjemand muss oder darf die Route planen und das ist Radeltour-Chefin Janina Weber, was manchmal nicht so ganz leicht ist.
5: Die Vorstellungen, die man selbst im Kopf hat, mit den Vorstellungen, die die Welt hat, zusammenzubringen, ist tatsächlich nicht so ganz einfach. Das agile Arbeiten, jeden Tag passiert was Neues, man muss Plan A wieder umschmeißen und Plan C funktioniert sowieso nicht. Das heißt, man hat immer noch Varianten im Hinterkopf und im Hintergrund, die arbeiten. Aber wir haben mit der BR Radeltour-Familie wirklich viele Menschen dabei, die ja mit Goodwill dabei sind. Und deswegen klappt es an sich auch ganz gut.
1: Bleibt eine Frage. Warum tun es sich erwachsene Menschen an, eine Woche lang nach anstrengenden Etappen auf dem Fahrrad in Turnhallen zu übernachten, in denen an ruhigen Schlaf wahrlich nicht zu denken ist? Die beste Erklärung stammt von Teilnehmer Bernd.
6: Für mich ist das die 5. Jahreszeit und man kann da wirklich komplett abschalten. Man vergisst das normale Leben. Spätestens am 2. Tag weiß man nicht mehr, welcher Wochentag ist. Und man kommt zwar körperlich erschöpft, aber geistig total erholt nach Hause.
1: Die BR Radeltour. Wenn es sie nicht gäbe, müsste man sie wahrscheinlich erfinden. Die 35. Ausgabe steht direkt vor der Tür und nach 600 Kilometern fällt in Bad Füssing das Fazit hoffentlich so aus.
7: Super war's, total geil, super Wetter, tolle Leute und eine schöne Strecke.

0: Es ist geschafft. Sommerferien jetzt endlich und auch in und für Bayern. 12:33 Uhr ist es. Mit einer guten Nachricht aus Augsburg. Kinder und Jugendliche bis 17 kommen ab heute in den Sommerferien in mehreren Augsburger Freibädern kostenlos ins Wasser. Bis zum 14. September ist nämlich der Eintritt ins Fribbe, ins Familienbad am Plärrer und ins Bärenkellerbad frei. Das Freibad Lechhausen, das ist ja ohnehin kostenfrei. Und das übrigens nicht nur für die Elite, also für die Einzerschüler sozusagen. Dieses Belohnungssystem, das wir auch von der Bayerischen Schifffahrt oder von der Bahn kennen, ist ja auch ein bisschen umstritten. Also wir finden das gut, freier Eintritt bis 17 Jahre. Und wir haben nach Schulschluss einmal nachgefragt, wie das Schuljahr denn so gelaufen ist.
1: Also ich bin sehr zufrieden mit meinem Schuljahr. Vor allem auch wirklich so, wie es in der Klasse mit der Klassendynamik funktioniert hat, bin ich wirklich froh. Und ja, es geht bergauf.
2: Das war aufregend, weil man ist eben an einer neuen Schule und es ist ein neues Gebäude, neue Lehrer und eine neue Klasse. Aber dann hat es auch ziemlich Spaß gemacht, da neue Leute kennenzulernen und so.
3: Eigentlich ziemlich gut. Ich habe sehr gut am Anfang reingestartet, hat dann am Ende nachgelassen. Aber eigentlich eins der besten Schuljahre bis jetzt von mir.
4: Manchmal gab es ein bisschen Verzweiflungen wegen Lernen und so, aber an sich eigentlich auch ganz gut.
0: Na, das klingt doch gar nicht schlecht. Dann müssen wir natürlich noch über die Zeugnisse reden. Und die hat jeder von uns in Erinnerung, in mehr oder in weniger guter.
5: Er war nicht immer aufmerksam, so in der Richtung. Die 11. Klasse, die habe ich wiederholen müssen. Jetzt kann ich das offen zugeben und früher war das eher mit Scham verbunden.
6: An mein Abschlusszeugnis von der Realschule, und zwar hatte ich vor der Prüfung sehr viele Fünfen und durch die kompletten Pfingstferien gelernt, habe ich mich dann wirklich noch auf einen Fünfer so dermaßen reduziert, dass ich die Prüfung geschafft hatte.
7: Und für Mathematikarbeit habe ich eine 6 gekriegt. Und da wusste ich, wegen einer 6 bleibt man dann sitzen. Ansonsten war mein Zeugnis okay. Und einmal habe ich mich geärgert, weil ich wusste, dass die Lehrerin sich an mir gerecht hat. Die fand, dass ich zu wenig arbeite und dass ich mehr tun könnte und hat mir dann statt einer 2 eine 3 gegeben in Englisch.
8: Ich hatte strenge Eltern. Die Noten mussten schon immer gut sein. Ansonsten gab es schon Ärger. Hat schon passt, hat man sagen in Bayern.
0: Also bayerische Zeugniserinnerungen, aber Stichwort Erinnerung, noch einmal zur Erinnerung, Zeugnisnoten sind tatsächlich nur eine Momentaufnahme schulischer Leistungen. Sie definieren niemals den Wert einer Persönlichkeit eines Menschen. Also gerne den Erfolg feiern und die Punkte nutzen, die noch nicht so perfekt sind, als Ansporn für die Zukunft, fürs nächste Schuljahr. Die Ferien jedenfalls sind mehr als verdient.

0: BR Heimat aktuell am Freitag, 12.40 Uhr, 20 Minuten vor 1 ist es. Nürnberg ist immer eine Kurzreise wert. Jetzt hat sich die Frankenmetropole aber auch noch hörbar verwandelt, akustisch. Auf jeden Fall zum Start der Sommerferien hört man an allen Ecken und Enden der Nürnberger Innenstadt Musik, und zwar aus aller Welt. Gestern Abend hat das traditionsreiche Bardentreffen wieder begonnen. Mit einer Mitsingaktion zum 50. Mal findet das Festival heuer statt. 4 Tage lang Musik, überall in der Stadt, hunderte Konzerte, Straßenmusikanten, mehrere Bühnen und das alles auch noch kostenlos. Daniel Peter über dieses besondere Umsonst und draußen Festival.
1: Sie sind beim Bardentreffen nicht wegzudenken. Die vielen Straßenmusiker, die während des Festivals an allen Ecken und Enden in der Nürnberger Altstadt zu finden sind.
2: Ich fand das immer sehr schön, weil es ja ein bisschen so ein anarchisches Element ist. Das ist ja ungesteuert. Jenseits der städtischen Veranstalter finden die sich ja an allen Ecken und Enden selber. Und du hast ein wildes Gemisch aus Stilen und Qualitäten.
1: Andreas Radelmeier hat als ehemaliger Leiter des Projektbüros Kultur der Stadt das Bardentreffen 12 Jahre mitorganisiert.
2: Und viele Menschen kommen auch nur wegen der Straßenmusik her.
1: Radelmeier war bei der Geburtsstunde des Bardentreffens 1976 dabei. Damals war das Festival noch ein Liedermacherwettbewerb und es gab auch nur 3 Bühnen, eine davon nahe der Burgmauer am Tiergärtner Torplatz.
2: Ich weiß nur, dass eine tolle Stimmung war. Hier wie auf der Spanischen Treppe ein vollbesetzter Platz. Und junge Menschen haben ergriffen diesen anderen jungen Menschen gelauscht.
3: Denn das, was normal ist, was alle so tun, ist dadurch noch lange nicht gut.
1: Politisch ist das Festival bis heute geblieben. In den vergangenen Jahren stand es immer unter einem besonderen Motto.
2: Ganz egal, ob wir jetzt Themenschwerpunkte gemacht haben, Bands, Musikerinnen aus Kriegsgebieten oder ob wir Trends aufgegriffen haben wie der Trend zur Blasmusik. Das tut einem Festival mit knapp 100 Konzerten auch gut, einen thematischen Spannungsbogen drüber zu setzen.
1: Verändert hat sich in den 50 Jahren vor allem auch die Größe des Festivals. Mittlerweile gibt es 9 Bühnen mit rund 60 Bands. Musikalisch ist das Bardentreffen immer internationaler geworden.
2: Und dann hat sich etabliert so ein Geist der Offenheit, der Toleranz. Und das ist natürlich in der heutigen Zeit, wo wir in einer polarisierten Welt leben, unfassbar wichtig, glaube ich. In diesen 3 Tagen gibt es keinen Negativpol, nur einen Positivpol.
1: Musik unter freiem Himmel, ohne Eintritt und mit vielen fröhlichen Menschen, die gemeinsam feiern. In diesem Jahr bei der 50. Ausgabe des Bardentreffens wohl ganz besonders.

0: Spätestens seit dem Schulgong um 12 sind wir in den bayerischen Sommerferien. Wer ein paar Tage wegfährt oder auch länger, der stellt sich allerdings auch die Frage, wer kümmert sich, nein, nicht um den Garten, sondern um die Pflanzen in der Wohnung. Auf der Terrasse vielleicht auch oder dem Balkon. Keiner will ja bei seiner Rückkehr schließlich begrüßt werden von schlappen und verdorrten armen Pflänzchen. Mit ein paar Tricks überleben Pflanzen auch, wenn sie niemanden für den Gießdienst haben. Wie das funktioniert bei Zimmerpflanzen, empfiehlt Sabrina Nitsche, unsere Gartenexpertin des Bayerischen Rundfunks, beispielsweise die sogenannte Badewannenmethode.
1: Also bei Zimmerpflanzen kann man entweder die berühmte Badewannenmethode machen oder Duschwanne, dass man die Pflanzen auf ein Handtuch stellt, ein bisschen Wasser reinlaufen lässt, vorher nochmal kräftig gießt. Und im Bad ist es meistens nicht so hell, dass es dann die Pflanzen wirklich viel Wasser verbrauchen. Und dann kommen die da locker 10 Tage zurecht. Alles, was über die 2 Wochen drüber geht, kann man dann überlegen, auch im Zimmer so Bewässerungshilfen in die Töpfe reinzustecken. Da gibt es zum Beispiel so Tonkegel mit einem Plastiknopsel, den kann man auf so alte PET-Flaschen draufstecken und die auffüllen und dann sickert das nach und nach rein.
0: Der Plastiknopsel. Im Zweifelsfall einfach einen Untersetzer drunter stellen, bevor eine Überschwemmung passiert. Bei Balkonpflanzen, wie auch auf der Terrasse, bei den Kübeln, kommt man mit einer sogenannten Tröpfchenbewässerung aber auch gut über die Runden.
1: Ich habe da einen Bewässerungscomputer, einen kleinen dabei, häufig ein Solarpanel, dass dieser Bewässerungscomputer mit Strom versorgt ist, eine Pumpe und dann brauche ich bei vielen Systemen einen Wasservorratsbehälter. Da gibt es aber ganz kleine, schmale Tonnen auch für den Balkon, die 100, 120 Liter fassen. Und dann gibt es eben diese Tropfschläuche, die von Kasten zu Kasten dann verlegt werden. Und diese Systeme, entweder nach Zeitschaltuhr oder bei mir war es nach Lichtsensor, die haben bei Sonnenaufgang und Sonnenuntergang bewässert. Und dann kommt dieses Wasser punktuell genau dahin, wo es muss, nämlich an die Wurzel.
0: Also ein kleines bisschen aufwendiger, aber so bleiben Ihre Pflanzen auch während des Urlaubs fit und begrüßen Sie sicher, dankbar und frisch, wenn Sie wieder nach Haus zurückkommen. Vielen Dank an die BR-Gartenexpertin Sabrina Nitsche.

0: BR Heimat aktuell, 12:55 Uhr. Sommer, Sonne, Ferien in Bayern. Worauf freuen Sie sich in den nächsten Tagen und Wochen?
1: Die Zeit mit der Familie zu verbringen, früh im Garten.
2: Chiemsee wäre gleich das erste Ziel bei mir. Würde ich sagen, Chiemsee oder Bodensee.
3: Ausschlafen, baden gehen, Eis essen gehen. Tatsächlich ist bei mir immer die Ferien- und Urlaubzeit die Zeit, in der ich am meisten arbeite, weil alle anderen im Urlaub sind. Aber genau, ich versuche doch die eine oder andere Zeit dann auch am Badesee oder so zu Hause im Garten zu verbringen.
0: Das Schuljahr 2025/26 jedenfalls ist ab jetzt sofort Geschichte. Die letzten Tage hatten ja unsere Kids nimmer allzu viel zu tun. Projekttage, Wandertage, man hat's ganz gechillt, wie man heute sagt, auslaufen lassen. Wer allerdings bis heute zum Ferienstart viel Stress hatte und immer noch hat, sind die Hausmeister in den Schulen. Die sind in den letzten Tagen vor den Ferien noch einmal zur Hochform aufgelaufen, hat unser Reporter Martin Gruber in Schulen in Vilshofen und Passau festgestellt.
4: Nein, man sieht es Norbert Dobler nicht an, dass gerade viel zu tun ist. Er lacht gerne. Der Hausmeister am Gymnasium Vilshofen. Dabei steht der nächste Job schon an.
5: Ich baue einen neuen Laserbeamer auf mit Netzwerkverbindung, dass wir da wieder ein gescheites Bettel haben an der Leinwand.
4: Die letzten Schultage haben es in sich. Da Stühle rein, da Bänke raus, drüben im Atrium für den Gottesdienst herrichten, Tonanlage checken und draußen, ach ja, die Sport- und Aktionstage sind ja auch noch.
6: Tischtennisturniere, Fußballturniere.
5: Da müssen wir halt Tore aufstrahlen für den Fußball.
4: Wenn etwa 800 Schüler und Schülerinnen den Ferien entgegenchillen, sammelt Norbert Dobler noch mal richtig viele Kilometer im Schulhaus. Elektriker, Ton- und Lichttechniker, ITler, Möbelpacker, Maurer, Maler, Gärtner. Eigentlich machen wir alles, bestätigen Werner und Florian Stömer, Vater und Sohn, das Hausmeisterduo am Passauer Gymnasium Freudenheim. Auch hier volles Programm kurz vor den Ferien. Ganz in der Früh, Appa Sommerfest vom Vortag.
7: Gestern ist eifig geworden. Sommerfest ist immer ein bisschen länger.
8: In der Früh um 5:30 Uhr, 6:00 Uhr fangen wir an, dass wir Strom und das genau. Alles weg da ist. Das ist vom Sommerfest. Da haben wir momentan eh noch mittendrin. Genau, in der gleichen Zeit war eine Festsaal-Show-Veranstaltung, die wir jetzt dann auch abbauen.
4: Ganz zu schweigen von den vielen Klassenzimmern, die jetzt schon fürs nächste Schuljahr flott gemacht werden müssen.
8: Zum Beispiel wie jeder Raum bei uns ausgeleert, komplett Stühle draus, Tische raus. Und dann schauen wir uns, was alles defekt ist.
4: Urlaub? Erstmal nicht. Eher reparieren, sauber machen, Bestandsaufnahme. Ach ja, den 20.000 Quadratmeter großen Schulgarten, den gibt's ja auch noch.
8: Also wer soll's sonst machen?
4: Schon klar. Trotzdem nochmal gefragt. Hat der Hausmeister auch mal frei in der nächsten Zeit?
7: Ganze 3 Wochen. Ich hoffe.
8: Ich hoffe auf 3. Meistens ist man in der Zwischenzeit immer wieder mal herinnern, weil es einfach nicht geht. Hilft doch nicht.
4: Und wie fühlt sich Norbert Dobler, der immer freundliche Hausmeister in Vilshofen und Kilometersammler, heute am letzten Schultag?
5: Ja, natürlich. Es ist doch ein langes Schuljahr und dann ist man schon froh, wenn es dem Ende entgegengeht.
4: Zum Start in die Ferien ein Riesenlob für alle Hausmeister an Bayerns Schulen. Ihr habt es echt verdient.
0: Unser Reporter Martin Gruber aus Niederbayern. Und damit geht die erste Stunde BR Heimat auch zu Ende. Aktuell zu Ende. Rothenburg ob der Tauber wollte eigentlich die Bayerische Landesausstellung in 2 Jahren ausrichten, mit dem Schwerpunkt Kinder im Mittelalter. Die Vorbereitung hat aber gezeigt, alles wird zu teuer. Gestern Abend hat der Stadtrat beschlossen, sich aus dem Projekt zurückzuziehen. Noch mehr aktuelle Themen in der zweiten Stunde BR Heimat aktuell. Ich freue mich, wenn Sie nach den 13 Uhr Nachrichten wieder mit dabei sind.

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1: Um 13 Uhr mit Constanze Fennel. Die Zahl der Arbeitslosen in Bayern ist im Juli leicht gestiegen. Sie liegt bei 318.000 Menschen. Das entspricht einer Quote von 4,1%. Wie die Situation bundesweit ist, berichtet Birgit Habrath.
2: Wieder klettert die Zahl der Arbeitslosen wie schon im Winter über die Grenze von 3 Millionen, wenn auch nur ganz leicht. Konkret kommt die Statistik der Bundesagentur für Arbeit auf 3.007.000, ein Plus zum Vormonat von 71.000. Die Arbeitslosenquote steigt auf 6,4%. Nun ist das im Juli nicht unüblich, weil Firmen vor den Sommerferien selten einstellen und die Jugendlichen nach der Lehre erst noch einen Job finden müssen. Aber das Plus fällt stärker aus als in anderen Jahren. Die schwache Entwicklung der letzten Monate setzt sich also fort, so das Fazit der Bundesagentur.
1: Die Konjunktur schwächelt. Das zeigt sich nicht nur auf dem Arbeitsmarkt, sondern auch bei den Lehrstellen. Die Zahl der Ausbildungsplätze ist auf den tiefsten Stand seit 2010 gefallen. 437.000 Lehrstellen wurden der Bundesagentur gemeldet für 418.000 junge Leute, die eine suchen. 147.000 von ihnen haben noch keinen Ausbildungsplatz gefunden. Die meisten Lehrverträge starten Anfang September. Gute Chancen, noch eine Lehrstelle zu finden, gibt es vor allem in der Lebensmittelbranche, am Bau, im Verkauf, in der Gastronomie, Logistik und Pflege. Es könnte ein Durchbruch auf dem Weg zum Frieden im Nahen Osten sein. Die Terrormiliz Hamas hat angeblich ihrer Entwaffnung zugestimmt. So hat US-Präsident Trump es verkündet. Aber noch haben weder die Hamas noch Israel die Vereinbarung bestätigt. Jan-Christoph Kitzler berichtet aus Tel Aviv.
3: Bisher gibt es vor allem beredtes Schweigen, keine offiziellen Reaktionen von der israelischen Seite. Es gibt einzelne Hamas-Stimmen, die tatsächlich in arabischsprachigen Medien interviewt werden und die dort sich äußern zu dem, was möglicherweise vereinbart worden ist und wie das jetzt auf den Weg gebracht werden soll. Es wird, glaube ich, noch ziemlich viel Druck auf beide Seiten geben müssen, damit es da vorangeht. Aber die Einzelheiten, in welchem zeitlichen Rahmen das passieren soll, die sollen noch geklärt werden. Da soll in den nächsten 2 Wochen das Ganze konkretisiert werden. Wichtig ist auch noch zu wissen, es geht dabei nicht nur um die Terrororganisation Hamas, sondern auch um andere militante Gruppen im Gazastreifen und um bewaffnete Clans. Also die alle müssen auch entwaffnet werden.
1: Das Oktoberfest soll sicherer werden. Das hat Wiesnchef Scharpf heute, 50 Tage vor dem Anzapfen, erklärt. So soll es eine neue Sicherheitszentrale geben, von der aus die Veranstalter die Besucherströme besser beobachten können. KI-gestützte Kameras sollen zu große Ansammlungen erkennen und schnell Alarm schlagen. Damit wolle man verhindern, dass es zu punktuellen Überfüllungssituationen kommt wie im letzten Jahr, sagte Scharpf. Das Oktoberfest beginnt am 19. September. Knapp daneben ist auch vorbei, in diesem Fall aber wohl zu verkraften. Ein Lottospieler aus Unterfranken hat den Jackpot bei der letzten Ziehung knapp verpasst. Er tippte zwar 6 Richtige, aber die Superzahl war falsch, wie Lotto Bayern mitgeteilt hat. Der Gewinner kann sich aber über knapp 909.000 Euro freuen. Und weil sein Spielschein auch an der Ziehung am Samstag teilnimmt, hat er eine weitere Chance auf den Jackpot in Höhe von 50 Millionen Euro. Das Wetter in Bayern. Sonnig, trocken und heiß bei 32 bis 38 Grad. Am späten Nachmittag kann es kräftige Gewitter geben. In der Nacht vereinzelt Schauer oder Gewitter bei 20 bis 15 Grad. Morgen teils länger sonnig. Im Tagesverlauf sind auch Wolken und Gewitter möglich bei 25 bis 37 Grad. Am Sonntag und Montag geht es ähnlich weiter. Es ist 13.04 Uhr. Die Verkehrsmeldungen. A3 Würzburg Richtung Frankfurt zwischen Weibersbrunn und Aschaffenburg-Ost 9 Kilometer Stau. A3 Nürnberg Richtung Passau zwischen Schwarzach und Hengersberg 9 Kilometer Stau. A7 Füssen Richtung Ulm zwischen Altenstadt an der Iller und Dreieck-Hittistetten stockender Verkehr und Stau. A7 Fulda Richtung Würzburg zwischen Dreieck Fulda und Bad Brückenau-Wildflecken 9 Kilometer Stau. A8 München Richtung Salzburg zwischen Hofoldinger Forst und Irschenberg stockender Verkehr und Stau und zwischen Felden und Traunstein-Siegsdorf Ost Stau an einer Baustelle. A9 München Richtung Nürnberg zwischen Kreuz Neufahren und Raststätte Fürholzen Ost stockender Verkehr nach einem Unfall auf der linken Spur. A9 München Richtung Nürnberg zwischen Manching und Lenting 11 Kilometer Stau. Und zuletzt die A99 Ostumfahrung München Richtung Nürnberg zwischen Hohenbrunn und Kirchheim 8 Kilometer stockender Verkehr. Soweit der Service.
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4: Und da sind wir wieder. Servus zur zweiten Stunde BR Heimat aktuell, auch heute bis 14 Uhr mit den aktuellen Themen des Tages. Am Mikrofon ist Tom Fiewig. Aufatmen bei Pendlern und Bahnfahrerinnen und Bahnfahrern pünktlich zum Ferienstart. Nach fast 6 Monaten Sperrung geht die Bahnstrecke Nürnberg-Regensburg wieder vollständig in Betrieb. Am Abend fahren die ersten Züge und ab morgen soll dann allmählich alles nach Plan fahren. Seit montags gab es stündlich Bahnfahrten, S-Bahnfahrten zwischen Nürnberg und Neumarkt, so quasi als Vorlaufbetrieb. Der hat nach Bahnangaben auch gut geklappt und diente dazu, den Regelverkehr vorzubereiten. Die Bahn weist aber darauf hin, dass es in den ersten Tagen doch noch zu Verzögerungen kommen kann. Fachleute sollen rund um die Uhr für stabilen Betriebsanlauf sorgen. Eigentlich hätte die Strecke ja schon am 10. Juli in Betrieb genommen werden sollen, aber bei der Abnahme der Leit- und Sicherheitstechnik war es erneut zu Verzögerungen gekommen. Das ist BR Heimat aktuell am Freitag. Schön, dass Sie dabei sind.

0: Zweite Stunde BR Heimat aktuell. Einige unserer Themen noch bis um 14 Uhr. Bayern startet in die Sommerferien und das bedeutet, es wird voll in den Zügen, an den Flughäfen und auch auf der Straße. Das erste Augustwochenende ist das staureichste des Jahres. Bereits heute ab dem Nachmittag und vor allem morgen ab dem Vormittag dürfte es wirklich voll werden in Richtung Süden. Vor allem, wer über den Fernpass nach Tirol möchte, sollte besser nicht morgen am Samstag fahren. Wir sagen Ihnen gleich warum. Das unterfränkische Kitzingen ist wieder Schwitzingen. Gestern war es da mit 40,4 Grad so warm wie nie zuvor an einem Julitag in Bayern. Aber so langsam ist es nimmer lustig mit der Hitze. Das Robert-Koch-Institut geht ja schon von fast 10.000 hitzebedingten Todesfällen in diesem Jahr aus. Was tun Sie, um sich vor der Hitze zu schützen?
1: Bei meiner Bettdecke nur den Bezug verwenden, nicht die Decke.
2: Klimaanlage an, im Auto.
3: Ich gehe in Räume, wo ich es vermute, dass es kühl ist und trinke viel und tue fast nichts.
0: Hitzeempfindlich sind aber nicht nur Mensch und Tier, auch unsere Technik reagiert mitunter empfindlich, wie wir Smartphone, Powerbank und Co. am besten vor Überhitzung schützen. Dazu mehr in gut 10 Minuten hier bei uns. Und herzlichen Glückwunsch, fränkisches Seenland. Das Naherholungsgebiet in Mittelfranken wird stolze 40 Jahre alt, was als gigantisches Wasserprojekt begonnen hat, um den trockenen Norden Frankens zu versorgen, ist heute das absolute Freizeitparadies und ein echter Besuchermagnet geworden mit weit über 1 Million Übernachtungen im Jahr. Das und mehr in der zweiten Stunde BR Heimat aktuell. Ich freue mich, wenn Sie bis um 14 Uhr weiter mit dabei sind.

0: BR Heimat aktuell am Freitagmittag mit Tom Fiewig. Es ist 13 Uhr und gleich 15 Minuten. Wer von Ihnen unsere aktuelle Sendung regelmäßig hört, der hat auch schon mal von dieser ungewöhnlichen Kombination gehört. Unten weiden die Kühe. Oben drüber wird Solarstrom erzeugt. Die erste Agri-Photovoltaikanlage Unterfrankens, die wir bereits im Vorfeld der Planungen begleitet haben, sie ist jetzt in Betrieb gegangen. In Heinert bei Knetzgau im Landkreis Haßberge wird künftig gleichzeitig erneuerbarer Strom erzeugt und Landwirtschaft betrieben, auf der gleichen, derselben Fläche. Während unter den Solarmodulen bereits die Rinder weiden, speist die Anlage jetzt erstmals Strom ins Netz ein.
1: Alexander Böhner treibt seine jungen Rinder dahin, wo gleich die Anlage in Betrieb genommen wird. Knapp 40 Tiere grasen normal überall auf den Flächen oder liegen unter all den 38.000 Solarmodulen im Schatten. Der Biolandwirt ist dankbar dafür, dass er für seine Tiere Weidefläche hat. Für ihn als Landwirt ist das eine Vorschrift.
2: Ich muss austreiben jetzt, uns kommt es ganz gelegen. Wobei ich als Landwirt ja eigentlich Photovoltaik auf Flächen nicht ganz so richtig finde. Seit 45 Jahren betreibe ich jetzt Landwirtschaft. Wir haben damals schon gelernt gekriegt, wir machen die Landwirtschaft, um Nahrungsmittel zu erzeugen. Jetzt machen wir halt Strom. Okay, müssen wir akzeptieren, ist die Politik.
1: 27 Hektar seiner bislang gepachteten Flächen hat er verloren, weil die Ackerverpächter von den Solarstromanlagenbetreibern bis zum Zehnfachen der Pacht bekommen, was bislang Landwirte zahlen konnten, sagt Alexander Böhner. Die 27 Hektar lagen bislang etwa einen Kilometer um seinen Hof. Das waren etwa 20% seiner Ackerflächen.
2: Das ist schon ein hartes Brot, hätte ich fast gesagt. Wir haben jetzt wieder Flächen dazu gepachtet, 10 Kilometer weg. Obwohl wir da um den Hof rum die Flächen auch hätten. Ne? Als Milchviehbetrieb, also für Futterbau und Güllefahren, ist das schon eigentlich eine verrückte Sache. Ja.
1: Agri-PV-Anlagen müssen für die weidenden Kühe 2,10 Meter hoch sein. Damit bleibt ihr Status als Acker erhalten. Heißt aber auch, dass immer Rinder darunter sein müssen. Haßberge Landrat Michael Ziegler ist stolz darauf, dass die erste Agri-Solaranlage Unterfrankens in seinem Landkreis steht.
3: Das ist was ganz Besonderes für uns, also für den ganzen Landkreis, aber natürlich auch für die Gemeinde hier in Knetzgau. So eine große Anlage mit 38.000 Modulen. Wow, sind wir schon stolz drauf. Das ist auch was ganz Besonderes. Ich glaube, das macht es auch aus in der Landwirtschaft, dass man nicht nur die Fläche wegnimmt, sondern auch was zurückgeben kann, gerade mit der Weidefläche für die Kühe.
1: Rechnerisch soll mit der neuen, über 15 Millionen Euro teuren PV-Anlage rund 7.000 Haushalte mit Strom versorgt werden können. Zwischen den Solarmodulen wurde jeweils Platz gelassen, dass Regen auf das Gras darunter fallen kann.
4: Das ist ja insgesamt so gebaut, dass auch die Abstände zwischen den Modulen ausreichend sind, dass auch das Regenwasser nicht nur abfließt, sondern auch auf die Flächen unter den Modulen gerät.
1: Sagt Jürgen Kriegbaum, der geschäftsführende Vorstand der Überlandzentrale Mainfranken. Seine Genossenschaft ist normal Netzbetreiberin. Sie hat aber auch eigene Windkraftanlagen bei Orbach und mehrere Photovoltaikanlagen. Der Strom daraus soll unter anderem für Rechenzentren bereitgestellt werden, sagt er.
4: Wir haben jetzt in Lülsfeld selber ein Projekt laufen, dann im Prinzip in Geldersheim, das Blue Swan, da sind wir Verteilnetzbetreiber und versorgen eigentlich das Rechenzentrum am Anfang mit den nötigen 50 MW Leistung, die gefordert sind. Und da ist eben auch die Idee, dass wir mit Photovoltaikanlagen, mit Windkraftanlagen regenerativen Strom zur Nutzung in die Rechenzentren bringen.
1: Und die schwarz-weiß gescheckten Jungrinder scheinen sich unter den Solarmodulen pudelwohl zu fühlen.
0: Die erste Agri-Photovoltaikanlage Unterfrankens ist jetzt in Betrieb gegangen. Aus Heinert in den Haßbergen berichtete Norbert Steiche.

0: Und obwohl sie heute keinen Namenstag haben, Grüße gehen raus an alle Gerhards im Land, mit diesem Walzer für einen Gerhard gespielt von der Weinbergmusik. BR Heimat aktuell 13:24 Uhr. Es wird wieder ordentlich warm heute in Bayern, wenn auch nicht mehr ganz so heiß wie gestern. Doch die starke Hitze macht nicht nur uns Menschen, sondern auch unserer empfindlichen Elektronik zu schaffen. Egal ob Smartphone, Kopfhörer oder die sogenannte Powerbank, viele elektronische Geräte reagieren sensibler auf direkte Sonne, als wir denken. Wie hitzeempfindlich unsere Technik wirklich ist und was wir tun können, damit Handy und Co. den Sommer gut überstehen, hat sich BR-Reporterin Christina Weiß genauer angeschaut. Christina, warum sind denn diese Geräte überhaupt so hitzeempfindlich?
1: Also das liegt vor allem an den Lithium-Ionen-Akkus, die in den Geräten verbaut sind. Für die bedeutet Hitze Dauerstress. Je länger wir unsere Geräte benutzen, irgendwann nutzt sich der Akku ab und geht kaputt. Bei hohen Temperaturen werden diese Abnutzungsprozesse deutlich beschleunigt. Für den Akku heißt das, bei Hitze altert er schneller und er hält kürzer. Und dazu kommt, dass elektronische Geräte selbst Wärme produzieren. Smartphones zum Beispiel, die haben keine Lüftung wie ein Laptop. Sie können die Wärme also nur über das Gehäuse abgeben. Wenn es dann außen schon sehr heiß ist, so wie bei uns in den kommenden Tagen, dann funktioniert diese Kühlung immer schlechter und das Gerät überhitzt schneller. Viele Hersteller bauen deshalb eine Art Notbremse ein. Wenn das Handy zu heiß wird, drosselt es die Leistung oder geht sogar aus. Das schützt zwar vor dem Schlimmsten, verhindert aber nicht alle Schäden.
0: Wie können wir denn diese Geräte bei Hitze überhaupt am besten schützen?
1: Die wichtigste Regel ist, die Smartphones und Co. nicht direkt in die Sonne zu legen und auch nicht im geparkten Auto zu lassen, denn das ist die größte Hitzefalle für elektronische Geräte. Laut ADAC, da können bei knapp 30 Grad Außentemperatur in einer halben Stunde schon mal über 50 Grad im Auto entstehen. Das übersteht kein Handy unbeschadet. Wir haben mal auf Passos Parkplätzen nachgefragt, ob das Smartphone trotzdem auch mal im Auto bleibt.
2: Nee, ich nehme sie mit. Ist mir zu heiß im Auto.
3: Wenn es zu heiß wäre, kann ja irgendwas passieren.
4: Wenn es da im Auto liegt, so kurz, dann lass es auch manchmal liegen. Der Akku wird schneller leer, beziehungsweise wenn er neu ist, dann platzt er. Habe ich auch schon gehabt. Und dann war das Handy kaputt.
1: Genau das kann passieren, wenn Akkus einfach zu heiß werden. Sie blähen sich auf und können sogar platzen. Dann wird's richtig gefährlich, denn da besteht akute Brandgefahr und das Handy muss entsorgt werden. Aber auch auf der Fensterbank im Büro oder auf der Liegewiese im Schwimmbad kann es für elektronische Geräte schnell zu warm werden. Wenn die Sonne sich dann nicht vermeiden lässt, dann sollten Smartphones, Kopfhörer und Co. am besten im Rucksack oder mit einem hellen Tuch zugedeckt werden.
0: Und wenn das Handy dann trotzdem meldet, ich bin überhitzt?
1: Dann sofort Pause machen, die Schutzhülle abnehmen und den Flug- oder Energiesparmodus einschalten. Im besten Fall sollte man das Handy sogar ganz abschalten und langsam abkühlen lassen. Aber nicht auf solche Ideen kommen, das Gerät in den Kühlschrank oder auf einen Kühlakku zu legen, denn dort kann sich sonst Kondenswasser bilden, was dann wieder schlecht fürs Handy wäre. Und noch ein Tipp, an sehr heißen Tagen auf Handyspiele, Videos schauen oder das Navi lieber verzichten. Das sind alles Dinge, die viel Akku verbrauchen. Das produziert viel Wärme im Inneren und hitzt das Handy auf.
0: Also klar ist, nicht ein einziger Tag schadet solchen Geräten, sondern die Summe mehrerer Hitzephasen. Wenn wir unseren Elektrogeräten aber die gleiche Pause im Schatten gönnen wie uns selbst, dann sollten auch die entspannt durch den Sommer kommen.

0: BR Heimat aktuell am Freitag zum Ferienbeginn um 13.33 Uhr. Kultur für alle und das abseits großer Ballungsräume. Das ist wünschenswert, aber so lautet eben auch das Motto am Wochenende im Landkreis Hof. Am Samstag und Sonntag findet nämlich in der ehemaligen Schödelsfabrik in Münchberg erneut die sogenannte Kunstfabrik statt. Auf dem ehemaligen Textilfabrikgelände entsteht ein offener Raum für Kunst, Musik und menschliche Begegnung. Im vergangenen Jahr lockte das Ganze rund 1500 Besucher an den Festivaltagen an, sowie weitere rund 1000 Gäste an den darauffolgenden Wochenenden. Anne-Rose Zuber berichtet.
1: Kultur für alle. Das ist die Vision von Sarah Steingrüber für ihr Projekt Kunstfabrik am kommenden Wochenende. Die 23-Jährige, die im Herbst ihr Referendariat als Kunstlehrerin an einem Gymnasium beginnt, vergleicht den Zugang zur Kunst mit einem Spielplatz.
2: Ich glaube, dass vor allem erwachsene Menschen sich öfter mal ein bisschen kindlicher der Kunst zuwenden können und eben einfach mal ausprobieren können und ohne dass man jetzt gleich darauf aus ist, es muss ein super Kunstwerk werden, wenn man was macht oder man muss alles sofort verstehen. Nee, es geht erstmal darum, überhaupt in Kontakt zu treten und dann ist das Wichtigste schon mal geschafft.
1: Ganz unkompliziert kann man jetzt viel entdecken. Dort, wo früher Stoffe produziert wurden, verteilen sich auf die verschiedensten Fabriketagen Installationen, Fotos, Porzellan, Bilder in den unterschiedlichsten Techniken. Fast 40 Kunstschaffende präsentieren sich am Wochenende aus der Region Hof und dem Rest der Welt. In der Fabrik ist Platz für 15-jährige Talente und auch für jene, die von der Kunst leben, wie die Malerin und Autorin Anne.
3: Also ich habe schon überall sonst wo ausgestellt, aber daheim ist nochmal anders, finde ich. Das fühlt sich ganz anders an und es ist natürlich toll, dass so eine relativ kleine Stadt wie Münchberg so ein riesen Event zimmert. Aber hier ist schon sehr geil, also super.
1: Die erste Auflage der Kunstfabrik zog im vergangenen Sommer Publikum aus einem weiten Umkreis nach Münchberg. Nicht nur Bürgermeister Christian Zuber war begeistert.
4: Es gab außen ja schon eine Bühne, wo verschiedene Aktivitäten waren. Es war ein Gewusel auf dem Gelände und hier in den Hallen. Aber irgendwie hat diese ganze Atmosphäre dann eine Ruhe ausgestrahlt, dass da keiner irgendwie ja, stressig durchgesteuert ist hier durch die Hallen, sondern das hat alles auf sich wirken lassen. Und das fand ich eigentlich am faszinierendsten daran.
1: Dahinter steckt monatelange Arbeit. Sarah Steingrüber steht an der Spitze eines Teams von 12 Ehrenamtlichen des Kulturvereins Stadtjugend Münchberg. Sie bieten zusätzlich zur Ausstellung mit weiteren Gruppen noch Mitmachworkshops, Musik auf mehreren Bühnen, Essen und Trinken und mehrere Live-Podcasts über Kunst und die Welt. Und das alles bei freiem Eintritt. Kunst für alle. Am Wochenende in der Fabrik in Münchberg.

0: Krömer Brass auf BR Heimat und der Walzer aus Plöss. 13.42 Uhr, kurz vor dreiviertel zwei. Wie heißt es immer so schön, der Weg ist das Ziel. Zum Start in die bayerischen Sommerferien müssen sich Autofahrerinnen und Autofahrer allerdings auf diesem Weg, vor allem in den Süden, wieder auf Behinderungen einstellen. Der Fernpass, für viele von uns eine klassische Route Richtung Italien, wird morgen Vormittag voll gesperrt, und zwar für 2 Stunden. Grund ist eine Demonstration von Anwohnern. Die Behörden rechnen mit starkem Reiseverkehr und appellieren an alle, die dort entlang fahren wollten, diese Strecke am besten zu meiden.
1: Laut Ankündigung wird der Fernpass zwischen 9.45 Uhr und 12 Uhr voll gesperrt. Für Reisende in Richtung Urlaub bedeutet das viel Geduld mitbringen oder die Strecke am besten weiträumig umfahren. 2 Bürgerinitiativen aus den Tiroler Bezirken Reutte und Imst haben zu der Blockade aufgerufen. Sie wollen auf die hohe Verkehrsbelastung aufmerksam machen und gegen das geplante Fernpasspaket der Tiroler Landesregierung demonstrieren. Das sieht unter anderem einen neuen Fernpasstunnel und eine zweite Röhre für den Lermoser Tunnel vor. Die Gegner befürchten, dass der Ausbau zu noch mehr Verkehr auf der eh schon stark belasteten Strecke führt. Laut Tiroler Landesregierung nutzen täglich bis zu 30.000 Fahrzeuge den Pass. Bereits Ende Juni hatten 700 Menschen den Fernpass blockiert. Damals war das befürchtete Verkehrschaos ausgeblieben. Weil nun aber die Ferien in Bayern und Baden-Württemberg starten, raten die Behörden, die Strecke am Samstag möglichst ganz zu meiden. Der Verkehr könnte sich bis auf die A7 bei Füssen und den Grenztunnel zurückstauen. Aus dem BR-Studio Allgäu, Michaela Neukirch.

0: BR Heimat aktuell am Freitagmittag, 13.48 Uhr ist es. Bei diesen Temperaturen, da lohnt sich doch ein Ausflug zum Baden und, wenn man es besonders abwechslungsreich haben möchte, zum Beispiel ins fränkische Seenland. Viele lieben es dort, einen kurzen oder auch einen langen Urlaub zu verbringen.
1: Absolut Bombe. Also wir sind wirklich total begeistert. Wir kommen aus einem überbesiedelten Bundesland, aus Nordrhein-Westfalen, und von daher genießen wir die Ruhe, genießen wir die Natur.
2: Das ist auch total schön, weil wir wohnen in so einem alten Turm und das ist ja auch total schön.
3: Auch eigentlich jedes Jahr komme ich vorbei. Immer für ein paar Tage, ein langes Wochenende, und bin hier gern Wakeboard fahren, drüben in dem Wakeboardpark und auch hier zum Schwimmen tagsüber. Das ist immer toll.
4: Wir können die Kinder schön spielen lassen und sitzen einfach ein bisschen am Strand und spielen ein bisschen.
5: Die Ruhe, sage ich mal, die Ruhe, und es halt für die Kinder ist es schöner. Die können da los, Fahrrad fahren, Strand. Es ist nicht so viel Betrieb. Campingplatz war auch ein Punkt, wo uns angesprochen hat, weil man die Kinder abends einfach nochmal alleine ein wenig loslassen kann.
3: Die Sonne, das frische Windchen, was geht, und das schöne Wetter, das kühle Wasser, was einlädt zum Reinspringen.

0: Das sind die Pluspunkte, mit denen das fränkische Seenland als Naherholungsgebiet und Ferienparadies punkten kann, seit genau 40 Jahren. Denn am 1. August 1986, da gab der damalige Ministerpräsident Franz Josef Strauß den Startschuss und übergab den Altmühlsee, den kleinen Brombachsee und den Igelsbachsee ihrer Bestimmung. Jetzt wird Jubiläum gefeiert. Vera Held über ein Freizeit-, Natur-, Wasser- und Wasserspeicherprojekt, das nicht ganz unumstritten war.
1: Mit dem bayerischen Defiliermarsch haben die Menschen aus Gunzenhausen den damaligen Ministerpräsidenten Franz Josef Strauß am Altmühlsee empfangen. Am 1. August 1986 weihte Strauß den Altmühlsee und damit das fränkische Seenland offiziell ein.
2: Die Landschaft wird mit dem Altmühlsee noch schöner werden, als sie ohnehin schon ist. Menschenwerk und Natur harmonieren in seltener Eintracht.
1: Schon damals war klar, mit den 7 Seen, etwa Altmühlsee sowie Großer und Kleiner Brombachsee, sollten Natur und Technik zusammenkommen. Denn das fränkische Seenland ist in erster Linie ein Hochwasserspeicher- und Überleitungssystem. Hans Trögel hatte beim damals zuständigen Talsperren-Neubauamt die Verantwortung für den Bau der Seen. Der heute 87-Jährige war bis ins Jahr 2000 für die Bauwerke zuständig.
3: Das mit dem Wasser im Altmühltal war schon immer ein Problem der Bevölkerung. Die Altmühl ist ein Fluss, der ziemlich lahm ist. Und da, sobald ein bisschen Hochwasser Wasser gekommen ist, hat es Überschwemmungen gegeben. Und das wollte man wegbringen. Und das geht nur über so ein Projekt.
1: Die Idee? Das Hochwasser soll im Altmühl und weiter im Brombachsee gespeichert werden und bei Bedarf in das Regnitz-Main-Gebiet abgegeben werden. Insgesamt hat der Freistaat Bayern rund 450 Millionen Euro in den Bau des fränkischen Seenlands investiert. Für Hans Trögel, der mit seiner Arbeit die Region so stark geprägt hat, war das vor allem eines, sein Job.
3: Unsere wasserwirtschaftliche Aufgabe war das. Und wir haben gesagt, wir müssen das ganz genau schauen, dass das gemacht wird, dass es funktioniert, dass wir keine Probleme kriegen.
1: Dafür haben er und seine Kollegen viele Versammlungen in der Region veranstaltet.
3: Eine Maßnahme mit der Bevölkerung sein. Und das ist nämlich sehr schwierig, jeden recht zu machen.
1: Trotz einzelner Konflikte stand die Mehrheit hinter dem Projekt und tut das bis heute. Denn mit den Seen kam der Tourismus als wichtiger Wirtschaftsfaktor. 2024 hat der Tourismusverband Fränkisches Seenland etwa 1,3 Millionen Übernachtungen gezählt. Trotz der Probleme mit den Blaualgen und den einhergehenden Badeverboten im Altmühlsee. Auch wenn heute nicht alles perfekt ist, ist das fränkische Seenland nicht nur wichtiger Wasserspeicher, sondern auch eine lebens- und liebenswerte Urlaubsregion geworden.

0: Urlaub, das wissen wir alle, kann auch Stress bedeuten, bis man alles mal zusammen hat, das ganze Gepacke, wenn einer eine Reise tut. Wann beginnt dann bei Ihnen der Urlaub so richtig? Dieses Gefühl, jetzt geht's los, jetzt kann ich mich entspannen.
1: Ich glaube, sobald ich im Auto sitze, eigentlich um ehrlich zu sein, wenn so die Sachen gepackt sind und man losfährt eigentlich. Weil davor noch so ein bisschen der Alltag die ganze Zeit überläuft und dann, wenn man so fertig ist und loskommt, dann würde ich sagen, ist eigentlich immer der Moment, wo der Urlaub anfängt.
2: Sobald es über 30 Grad hat, Sonne, irgendwie die Wärme verbindet man automatisch mit Italien, Spanien, kommen so Kindheitserinnerungen hoch.
3: Ist, wenn ich nicht kochen muss. Das ist für mich ein Urlaubsding.
4: Ich glaube für mich tatsächlich mit der letzten Arbeitsstunde. Wenn ich rausgehe aus der Arbeit, dann genau, wenn es so ein Gefühl ist von Feierabend, von frei, von genau Vorfreude auch.
5: Vor der Haustür schon, weil wir mit einer Roller fahren. Und die Fahrt ist schon eigentlich Urlaub.
0: Und dann gibt's von uns noch einen ganz speziellen Urlaubsfreizeittipp dazu. Dann klappt das auch mit den gerade erst begonnenen Sommerferien. Großer Tag, nämlich heute in Furt im Wald. Im Bayerischen Wald im Landkreis Cham am Abend findet die Premiere des Drachenstichs statt. Damit startet das älteste Volksschauspiel Deutschlands mit samt des großen Drachens, der optisch und akustisch ein durchaus sehr lebendiger ist.
6: Über 15 Meter lang und über 4 Meter hoch. Der größte vierbeinige Schreitroboter der Welt, der Furter Drache, hat wieder seinen Auftritt auf dem Stadtplatz in Furt im Wald. Im Mittelpunkt des mittelalterlichen Schauspiels der Kampf Gut gegen Böse. Auf die Beine gestellt werden die Festspiele von etwa 350 Laienschauspielern und Helfern. Und die Vorfreude ist bereits groß, so Bürgermeister Sandro Bauer.
7: Da geht es mittlerweile auch um sehr viel Emotionen, weil es ist ja Tradition, Brauchtum und Identität für unsere Stadt. Also ich kann es an einem Spruch festmachen, den es bei uns gibt, der besagt, Furt lebt, solange der Drache stirbt.
6: Bis Mitte August läuft der Drachenstich in Furt im Wald. Außerdem werden im August unter anderem die Furter Ritterspiele, ein Drachenstich-Volksfest und ein historischer Festzug veranstaltet. Annika Exner, BR Heimat, BR Oberpfalz.
0: Ja, und nach der ersten Generalprobe ist diese Woche übrigens der Motor des Drachens nimmer angesprungen. In einer Nachtaktion wurde er aber repariert, sodass er zumindest übers Wochenende hält, sagen die Veranstalter in Furt im Wald. Allerdings muss er dann nächste Woche nochmal zum Kundendienst. Sonst haben wir natürlich auch viele, viele Empfehlungen und Tipps. Man kann gar nicht alles aufzählen fürs erste Wochenende. Beim Volkskundlichen Gerätemuseum in Bergnersreuth bei Arzberg im Fichtelgebirge zum Beispiel ist heute Vormittag das Maisfeldlabyrinth eingeweiht worden. Und 2 Monate kann man dann durch den 3 Hektar großen Irrgarten irren. Kostenlos kann man ihn besuchen. Auf den verschlungenen Wegen ist aber Orientierungssinn gefragt. Macht aber auch Spaß. In Selb in Oberfranken findet am Wochenende der Porzellanflohmarkt statt. Der größte Porzellanflohmarkt in Europa. Morgen am Samstag von 8 bis 16 Uhr bieten rund 350 Händler Porzellan in allen Variationen an. Sammler und Liebhaber können ganz besondere Stücke entdecken. Und am verkaufsoffenen Sonntag dann wird der Porzellanflohmarkt von 11 bis 16 Uhr fortgesetzt. Und nochmal zurück zu den Schulkindern. Auch Kinder und Jugendliche, die in der Schule nicht so ganz erfolgreich waren in dem Schuljahr, gibt es Angebote. Bei der Innschifffahrt in Wasserburg zum Beispiel läuft es so, dort wird eine kostenlose Fahrt für alle Schüler ermöglicht, die eine 5 oder eine 6 im Zeugnis haben. Quasi ein kleines Trostpflaster. Und das war's mit BR Heimat aktuell am Freitagmittag. Am Mikrofon war Tom Fiebig. Themenauswahl und Redaktion hatte Annette Eckel, wie auch schon die ganze Woche schon. Vielen Dank dafür. Ihnen danke fürs Zuhören. Ein schönes, möglichst angenehmes erstes Ferienwochenende. 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
1: Um 14 Uhr mit Constanze Fennel. Zehntausende Menschen haben in den letzten Tagen Ceuta erreicht. Die Stadt liegt als Exklave Spaniens an der Küste von Marokko. Bis zu 50.000 Menschen haben entweder den Grenzzaun überwunden oder sie sind durch das Meer geschwommen. Stefan Ehlert erklärt, was hinter diesem Ansturm steckt.
2: Ich glaube auch, dass das ein Social-Media-Hype ist und eine Falschinformation. Natürlich können auch Menschen, die irregulär schwimmend einwandern, nach Ceuta wieder abgeschoben werden. Allerdings durchlaufen sie ein normales Verfahren. Das hat der oberste spanische Gerichtshof entschieden im Juni. Und das hat sich wohl über die Wochen rumgesprochen. Wir wissen, dass seit der WM der Druck auf die Grenze in Ceuta zugenommen hat. Also seitdem geht das so. Aber in den letzten Tagen ist es explodiert. 40.000, manche Quellen sagen auch 50.000 Menschen. Das ist mehr als die Hälfte der Bevölkerung Ceutas. Das ist natürlich kaum zu wuppen. Alles das vor dem Hintergrund einer falsch interpretierten Gerichtsentscheidung und einer Social-Media-Kampagne.
1: Die Zahl der Arbeitslosen liegt wieder über 3 Millionen. Das sind 28.000 mehr als vor einem Jahr. Die Bundesagentur für Arbeit verweist darauf, dass sich im Sommer immer viele Menschen arbeitslos melden. Sie rechnet aber auch nicht mit einer raschen Besserung. Die im Herbst übliche Belebung dürfte schwächer ausfallen als sonst. Die Arbeitslosenquote stieg bundesweit auf 6,4%. In Bayern liegt sie deutlich niedriger, bei 4,1%. FIFA-Präsident Infantino gerät wegen seiner Pläne, den Einstieg privater Investoren bei der Fußball-WM zu ermöglichen, immer stärker in die Kritik. Sein leitender Berater Carlos Cordeiro ist aus Protest zurückgetreten. Und ein weiterer Verband stellt sich gegen Infantinos Vorhaben. Martin Thiel berichtet.
3: Nach Europa, Nord- und Mittelamerika lehnt jetzt auch der asiatische Fußballverband die Pläne von FIFA-Boss Gianni Infantino ab. Damit könnte das Vorhaben scheitern, da diese drei Verbände mit ihren Ländern über eine Mehrheit bei den 211 Mitgliedern verfügen, die Teil der FIFA sind. Zuvor hatte die FIFA noch auf die starke Kritik an ihren Investorenplänen reagiert. In einer Mitteilung heißt es, der Weltverband nehme die öffentlich geäußerten Rückmeldungen und Bedenken zur Kenntnis und respektiere diese. Zugleich bekräftigte die FIFA ihr Bekenntnis zu einem offenen und demokratischen Konsultationsprozess über die Investorenpläne.
1: Gut einen Monat nach dem gewaltsamen Tod von 6 Mitarbeitenden der Jugendhilfe in Stade sind fast 900.000 Euro an Spenden für die Hinterbliebenen eingegangen. Für die beiden kleinen Kinder einer Jugendamtsmitarbeiterin sind allein über 800.000 Euro bestimmt. Das geht aus der Spendenübersicht des Portals GoFundMe hervor. Ende Juni waren in einem Mutter-Kind-Heim in Stade 4 Frauen und 2 Männer getötet worden. Hintergrund war offenbar ein Sorgerechtsstreit. Der mutmaßliche Täter nahm sich im Gefängnis das Leben. Monatelang war die Bahnstrecke Nürnberg-Regensburg wegen Sanierungsarbeiten gesperrt. Ab morgen sollen wieder alle Züge fahrplanmäßig dort unterwegs sein. Wie die Bahn jetzt mitgeteilt hat, könnte die Instandsetzung am Ende günstiger werden als geplant. Die DB Infrago habe ihre Kostenprognose um einen 3-stelligen Millionenbetrag gesenkt. Die finalen Kosten stehen laut Bahn aber erst fest, wenn alle Abrechnungen und Nachforderungen abgeschlossen sind. Das Wetter in Bayern. Sonnig, trocken und heiß bei 32 bis 38 Grad. Am späten Nachmittag kann es kräftige Gewitter geben. In der Nacht vereinzelt Schauer oder Gewitter bei 20 bis 15 Grad. Morgen teils länger sonnig. Im Tagesverlauf sind auch Wolken und Gewitter möglich bei 25 bis 37 Grad. Am Sonntag und Montag geht es ähnlich weiter. Es ist 14.04 Uhr. Die Verkehrsmeldungen. A3 Linz Richtung Passau zwischen Neuhaus am Inn und Passau Süd 3 Kilometer Stau. A3 Würzburg Richtung Frankfurt zwischen Weibersbrunn und Aschaffenburg Ost 9 Kilometer Stau. Dort steht ein defektes Fahrzeug. A3 Nürnberg Richtung Passau zwischen Schwarzach und Hengersberg 9 Kilometer Stau. A7 Füssen Richtung Ulm zwischen Altenstadt an der Iller und Dreieck Hittistetten stockender Verkehr und Stau. A7 Fulda Richtung Würzburg zwischen Dreieck Fulda und Bad Brückenau Wildflecken 9 Kilometer Stau. A8 München Richtung Salzburg zwischen Irschenberg und Rohrdorf stockender Verkehr und zwischen Bergen und Anger 11 Kilometer stockender Verkehr. A9 München Richtung Nürnberg zwischen Kreuz Neufahrn und Raststätte Fürholzen Ost stockender Verkehr nach einem Unfall auf der linken Spur. Und zuletzt die A99 Ostumfahrung München Richtung Nürnberg zwischen Hohenbrunn und Kirchheim 8 Kilometer stockender Verkehr. Soweit der Service.
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1: Um 15 Uhr mit Constanze Fennel. Die Stadt Ceuta am Mittelmeer erlebt einen noch nie gekannten Ansturm. Mehr als 60.000 Migranten haben die spanische Exklave an der Küste Nordafrikas regelrecht gestürmt. Viele versuchen, die Stadt schwimmend zu erreichen oder sie überwinden die Grenzbefestigungen. Mindestens 34 Menschen sind dabei ums Leben gekommen, wie der spanische Rundfunk berichtet. Und ein Ende der Migrationskrise ist noch nicht in Sicht.
2: In Ceuta wohnen insgesamt rund 83.000 Menschen. Die Versorgung der Neuankömmlinge stellt die Aufnahmeeinrichtungen dort, nach Aussage des Regionalpräsidenten, vor unlösbare Aufgaben. Spanien hat zusätzlich Polizei und Militär mobilisiert, um die Grenze besser zu bewachen. Gleichzeitig machen sich weitere Menschen auf den Weg nach Ceuta. Die zweite spanische Exklave in Marokko, Melilla, hat ihre Grenzen vorsorglich komplett geschlossen. Stefan Ilert, ARD-Studio Nordafrika.
1: Auch Spaniens Nachbarn und weitere EU-Partner sind angesichts der Lage in Ceuta alarmiert. Frankreich verstärkt seine Kontrollen an der Grenze zu Spanien. Und der Innenminister hat zusätzliche Polizeikräfte in die Region geschickt. Bundeskanzler Merz sagte, Spanien müsse die Situation in Ceuta schnellstmöglich wieder in den Griff bekommen. Die Regierung in Madrid hat angekündigt, die Migranten nicht auf das europäische Festland zu lassen. Das begrüße er, sagte Merz. Auch heute geht der Kampf gegen den Bergwaldbrand in den Chiemgauer Alpen weiter. 5 Hubschrauber unterstützen aus der Luft und werfen Wasser über dem steilen Berggelände ab. Die Einsatzkräfte sind vorsichtig optimistisch, denn das Feuer oberhalb des Dorfs Oberwössen hat sich nicht weiter ausgebreitet und kleinere Brandherde, die wieder aufflammten, konnten gelöscht werden. Auch die Schneisen, die in den Bergwald geschlagen wurden, zeigen Wirkung. Sie helfen, den Brand einzudämmen. Gerade für Menschen mit Flugangst klingt das gruselig. Eine Eurowings-Maschine auf dem Weg von Stuttgart nach Wien ist von einem Blitz getroffen worden. Wie eine Sprecherin der Airline mitteilte, kehrte das Flugzeug nach dem Einschlag vorsorglich zur technischen und Überprüfung nach Stuttgart zurück. Die Flugsicherheit sei aber zu keiner Zeit beeinträchtigt gewesen, heißt es. An Bord der Maschine hatten sich 106 Fluggäste und die Besatzung befunden. Seit Monaten ermittelt die Polizei in Nürnberg wegen Sexual- und Drogendelikten im Bahnhofsumfeld. Nun sind 2 weitere Männer festgenommen worden.
3: Nach Polizeiangaben befinden sich die 26 und 28 Jahre alten Syrer in Haft, unter anderem wegen des Verdachts des schweren sexuellen Missbrauchs von Kindern und Verbrechen gegen das Betäubungsmittelgesetz. Den beiden wird zur Last gelegt, unabhängig voneinander harte Drogen an minderjährige Mädchen abgegeben zu haben. Anschließend sollen sie ihre Opfer vergewaltigt haben. Insgesamt befinden sich inzwischen 12 Tatverdächtige in der Sache in Haft. Aus dem BR-Studio Nürnberg, Carlo Schenthelm.
1: Das Wetter in Bayern. Sonnig, trocken und heiß bei 32 bis 38 Grad. Ab dem späten Nachmittag kann es kräftige Gewitter geben. In der Nacht vereinzelt Schauer oder Gewitter bei 20 bis 15 Grad. Morgen teils länger sonnig. Im Tagesverlauf sind auch Wolken und Gewitter möglich bei 25 bis 37 Grad. Am Sonntag und Montag geht es so ähnlich weiter. Es ist 15.03 Uhr. Die Verkehrsmeldungen. A3 Nürnberg Richtung Passau zwischen Schwarzach und Hengersberg 9 Kilometer Stau. A7 Füssen Richtung Ulm zwischen Altenstadt an der Iller und Dreieck Hittistetten stockender Verkehr und Stau. A7 Würzburg Richtung Fulda zwischen Bad Kissingen Obertulba und Bad Brückenau Volkers 9 Kilometer Stau. Die Umgehungsstraßen sind bereits überlastet. A8 München Richtung Salzburg zwischen Irschenberg und Rohrdorf stockender Verkehr und zwischen Bergen und Anger auch stockender Verkehr. A8 Salzburg Richtung München zwischen Holzkirchen und dem Kreuz München Süd stockender Verkehr wegen eines defekten Fahrzeugs. A8 München Richtung Stuttgart zwischen Adelzhausen und Friedberg 9 Kilometer Stau. A9 München Richtung Nürnberg zwischen Manching und Denkendorf 13 Kilometer Stau. A99 Westumfahrung München Richtung Nürnberg am Allacher Tunnel Stau und Blockabfertigung. Und zuletzt die A99 Ostumfahrung München Richtung Nürnberg zwischen Hohenbrunn und Kirchheim 8 Kilometer stockender Verkehr. Soweit der Service.
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1: Um 16 Uhr mit Constanze Fennel. Die Migrationskrise in der spanischen Stadt Ceuta verschärft sich. Die Stadt an der Küste Nordafrikas erlebt einen regelrechten Ansturm illegaler Migranten. 60.000 Menschen haben schwimmend oder über die Grenzbarriere hinweg die spanische Exklave erreicht, die nur gut 80.000 Einwohner hat. 34 Menschen sind dabei ums Leben gekommen. Die Menschen können in Ceuta nicht versorgt werden. Die Regierung in Madrid will sie aber auch nicht auf das spanische Festland holen. Stefan Ehlert zu den Hintergründen des Ansturms.
2: Wir haben es eindeutig mit einem Social-Media-Phänomen zu tun. Es hat sich herumgesprochen, dass der spanische Oberstgerichtshof entschieden hat, wenn man schwimmend aufgegriffen wird auf hoher See im Wasser, dann kann man nicht einfach direkt zurückgewiesen werden, abgeschoben werden, sondern durchläuft ein normales Aufnahmeverfahren, gewinnt Zeit in Ceuta, um dann vielleicht auf diese Art und Weise regulär in die EU zu gelangen.
1: Ministerpräsident Söder hat bei seinem Besuch in Moldau für einen schnellen EU-Beitritt des Landes geworben. In Chisinau sagte er, es müssten schnellstmöglich Entscheidungen getroffen werden. Zwar sei die Republik Moldau nicht das größte Land, aber geopolitisch ein sehr wichtiges. Das Land sollte einen Platz in der EU haben, sagte Söder weiter. Die Beitrittsverhandlungen laufen seit 2024. Moldaus Regierungschefin Sandu strebt eine Aufnahme bis 2030 an. Ab heute gilt in der EU das Recht auf Reparatur, etwa von Smartphones, Waschmaschinen oder Kühlschränken. Die Hersteller dürfen Reparaturen auch nicht mehr durch bestimmte Software verhindern. Ziel ist weniger Elektroschrott, mehr Klimaschutz und Reparieren soll attraktiv werden. Wie die Praxis für uns Verbraucher aussieht, erklärt Sarah Lopez.
3: Wenn zum Beispiel eine Waschmaschine innerhalb der Gewährleistungsfrist von 2 Jahren kaputt geht, dann hat der Käufer die Wahl: austauschen oder reparieren lassen. Wer sich für die Reparatur entscheidet, wird dafür belohnt mit einer Verlängerung der Gewährleistung um 1 Jahr. Aber auch wenn ein Gerät erst danach kaputt geht, haben Käufer jetzt das Recht, Geräte wie Smartphones, Fernseher und Kühlschränke reparieren zu lassen. Kostenlos muss eine Reparatur dann aber nicht sein. Die Hersteller müssen auf ihrer Website beispielhafte Reparaturpreise veröffentlichen.
1: Eine mutmaßlich politisch motivierte Straftat beschäftigt die Polizei in Penzberg in Oberbayern. Dort ist zum 2. Mal innerhalb weniger Tage das neue Hinweisschild auf das muslimische Freitagsgebet verunstaltet worden. Das Schild am Ortseingang weist gemeinsam auf die Gottesdienstzeiten der katholischen, evangelischen und muslimischen Gemeinde hin. Bereits kurz nach der Aufstellung war der Hinweis auf das Freitagsgebet übermalt worden. Diesmal wurde das Schild unter anderem mit dem Symbol der rechtsextremen Kleinstpartei Der Dritte Weg beschmiert. Aufatmen in Furth im Wald in der Oberpfalz. Die Drachenstichfestspiele können wie geplant heute Abend beginnen. Eine technische Störung am Drachenroboter konnte laut Organisationsleiterin Annalena Fischer rechtzeitig behoben werden. Nach Angaben der Festspielleitung ist der Drachenstich das älteste Volksschauspiel in Deutschland. Der nun reparierte Drache ist demnach der größte vierbeinige Schreitroboter der Welt und über 15 Meter lang. Das Wetter in Bayern? Sonnig, trocken und heiß bei 32 bis 38 Grad. Ab dem späten Nachmittag kann es kräftige Gewitter geben. In der Nacht vereinzelt Schauer oder Gewitter bei 20 bis 15 Grad. Morgen teils länger sonnig, im Tagesverlauf sind auch Wolken und Gewitter möglich bei 25 bis 37 Grad. Am Sonntag und Montag geht es so ähnlich weiter. Es ist 16.04 Uhr. Die Verkehrsmeldungen. A3 Würzburg Richtung Frankfurt zwischen Weibersbrunn und Aschaffenburg Ost 9 Kilometer Stau, dort steht ein defektes Fahrzeug. A3 Frankfurt Richtung Würzburg zwischen Seligenstadt und Aschaffenburg Ost 6 Kilometer Stau. Die A3 Nürnberg Richtung Passau ist zwischen Nittendorf und Sinzing nach einem Unfall gesperrt. Der Rettungshubschrauber ist im Einsatz, es gibt eine Umleitung über die U55. A3 Nürnberg Richtung Passau zwischen Schwarzach und Hengersberg 9 Kilometer Stau. A7 Fulda Richtung Würzburg zwischen Dreieck Fulda und Bad Brückenau Wildflecken Stau. A8 Salzburg Richtung München zwischen Holzkirchen und dem Kreuz München Süd stockender Verkehr. A8 München Richtung Stuttgart zwischen Adelzhausen und Friedberg 9 Kilometer Stau. A8 München Richtung Stuttgart zwischen Ulm West und Mühlhausen 13 Kilometer Stau. A9 München Richtung Nürnberg zwischen Manching und Denkendorf 13 Kilometer Stau. Und die A99 Westumfahrung München Richtung Nürnberg am Allacher Tunnel Stau und Blockabfertigung. Soweit der Service.
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1: Um 17 Uhr mit Constanze Fennel. Zehntausende Menschen haben die spanische Exklave Ceuta regelrecht überrannt. 60.000 Migranten haben in den letzten Tagen das spanische Gebiet an der Küste Nordafrikas erreicht. Viele von ihnen sind über das Meer nach Ceuta geschwommen. Mehr als 30 sind wohl bei dem Versuch ertrunken. Auslöser der Krise waren offenbar Falschmeldungen. Spanien müsse illegale Migranten jetzt aufnehmen, aber das ist nicht korrekt. Stefan Ehlert berichtet aus Marokko.
2: Einige scheinen in Busse gestiegen zu sein und auch freiwillig die Stadt Ceuta verlassen zu haben. Die Menge war ja enorm, etwa die Hälfte der Einwohnerschaft. Dem entspricht die Zahl der Migranten, die den Zaun überwunden haben oder übers Meer nach Ceuta gekommen sind. Die konnte man dort nicht versorgen. Das haben sie, glaube ich, auch zum größten Teil selber eingesehen. Für die anderen gibt es eine Rückführungsvereinbarung mit Marokko. Da gibt es auch schon Erfahrungen aus vergangenen Jahren. Das hat bis auf Einzelfälle immer ganz gut geklappt.
1: Die Zahl der Arbeitslosen liegt wieder über 3 Millionen. Das sind 28.000 mehr als vor einem Jahr. Die Bundesagentur für Arbeit verweist darauf, dass sich im Sommer immer viele Menschen arbeitslos melden. Sie rechnet aber auch nicht mit einer raschen Besserung. Die im Herbst übliche Belebung dürfte schwächer ausfallen als sonst. Die Arbeitslosenquote stieg bundesweit auf 6,4%. In Bayern liegt sie deutlich niedriger bei 4,1%. Die Bundesnetzagentur will im Falle eines Blackouts oder bei Strommangel künftig schneller reagieren können. Deshalb wird jetzt eine Sicherheitsplattform Strom eingerichtet. Die bundesweite Datenbank soll dabei auch Unternehmen erfassen, die viel Strom für ihre Produktion benötigen.
3: Betroffen sind Unternehmen oder große Endverbraucher mit einem jährlichen Strombedarf von mindestens 8 Gigawattstunden, etwa aus der Metall-, Chemie- oder Papierindustrie. Der Plan? Zeichnet sich eine schwerwiegende Mangellage ab, kann die Bundesnetzagentur verfügen, den Stromverbrauch zu reduzieren oder die Produktion ganz abzustellen. Die Bundesnetzagentur will so sicherstellen, dass wichtige Infrastrukturbereiche wie Krankenhäuser Strom zur Verfügung haben, auch bei einer möglichen Mangellage. Burkhard, Bonn.
1: Im Streit über KI-generierte Musik hat das Landgericht München I die Urheberrechte gestärkt. Die Kammer gab einer Klage der Musikverwertungsgesellschaft GEMA in weiten Teilen statt. Die Richterin erklärte, das US-Unternehmen Suno müsse es künftig unterlassen, ohne Einwilligung der Klägerin bestimmte Songs zu vervielfältigen oder vervielfältigen zu lassen. Suno bietet seinen Nutzern die Möglichkeit, Lieder von KI erstellen zu lassen. Laut der GEMA waren manche Songs kaum von den Originalen zu unterscheiden. Die Stadt München verstärkt ihre Sicherheitsvorkehrungen auf dem Oktoberfest. Das hat Wiesenchef Christian Scharpf angekündigt. Das Fundbüro der Wiesen zieht um und macht Platz für eine neue Sicherheitszentrale. Von dort aus wollen erstmals auch die Veranstalter das Festgelände flächendeckend mit Kameras beobachten. Scharpf zufolge geht es darum, Gefahren frühzeitig zu erkennen und Besucherströme besser zu steuern. Bisher hat nur die Polizei flächendeckend Kameras auf dem Wiesengelände. Das Oktoberfest beginnt heuer am 19. September. Das Wetter in Bayern. Ungewöhnlich warm bei bis zu 38 Grad, es kann kräftige Gewitter geben. In der Nacht vereinzelt Schauer oder Gewitter bei 20 bis 15 Grad. Morgen teils länger sonnig, im Tagesverlauf sind auch Wolken und Gewitter möglich bei 25 bis 37 Grad. Am Sonntag und Montag geht es so ähnlich weiter. Es ist 17.04 Uhr. Die Verkehrsmeldungen. A3, Passau Richtung Würzburg zwischen dem Kreuz Altdorf und Nürnberg Nord, 8 Kilometer Stau nach einem Unfall. A3 Nürnberg Richtung Frankfurt zwischen dem Kreuz Bibelried und Würzburg Heidingsfeld, stockender Verkehr an einer geräumten Unfallstelle. A3 Frankfurt Richtung Würzburg zwischen Seligenstadt und Aschaffenburg Ost, 8 Kilometer stockend. A3 Würzburg Richtung Passau zwischen Erlangen-Tennenlohe und dem Kreuz Nürnberg stockender Verkehr. A3 Nürnberg Richtung Passau zwischen Schwarzach und Hengersberg, 8 Kilometer stockend. A8 Salzburg Richtung München zwischen Holzkirchen und dem Kreuz München Süd stockender Verkehr. A93 Holledau Richtung Regensburg zwischen Bad Abbach und Regensburg Nord 8 Kilometer Stau. A96 München Richtung Lindau zwischen Holzgüns und dem Kreuz Memmingen 4 Kilometer Stau. Und zuletzt die A99 Westumfahrung München Richtung Nürnberg am Allacher Tunnel Stau und Blockabfertigung. Soweit der Service.
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1: Um 18 Uhr mit Benjamin Day. Die Stadt Ceuta am Mittelmeer erlebt einen noch nie gekannten Ansturm. Mehr als 60.000 Migranten haben die spanische Exklave an der Küste Nordafrikas regelrecht gestürmt. Viele versuchen, die Stadt schwimmend zu erreichen oder sie überwinden die Grenzbefestigungen. Mindestens 34 Menschen sind dabei ums Leben gekommen, wie der spanische Rundfunk berichtet. Und ein Ende der Migrationskrise ist noch nicht in Sicht.
2: In Ceuta wohnen insgesamt rund 83.000 Menschen. Die Versorgung der Neuankömmlinge stellt die Aufnahmeeinrichtungen dort, nach Aussage des Regionalpräsidenten, vor unlösbare Aufgaben. Spanien hat zusätzlich Polizei und Militär mobilisiert, um die Grenze besser zu bewachen. Gleichzeitig machen sich weitere Menschen auf den Weg nach Ceuta. Die zweite spanische Exklave in Marokko, Melilla, hat ihre Grenzen vorsorglich komplett geschlossen. Stefan Ilert, ARD-Studio Nordafrika.
1: Bundesinnenminister Dobrindt sieht sich durch die Bilder aus Ceuta bestärkt. Sie zeigen nach seinen Worten, wie groß der Druck auf Europa immer noch ist. Deswegen hat Dobrindt bekräftigt, auch über September hinaus an den Kontrollen an den deutschen Grenzen festzuhalten. Zuletzt hatten die EU-Kommission und einige Nachbarländer immer deutlicher ein Ende der Kontrollen gefordert. Wegen der Lage in Ceuta hat allerdings auch Frankreich die Kontrollen an der Grenze zu Spanien verstärkt. In ganz Europa haben Verbraucher von heute an das Recht auf Reparatur. Das heißt, sie haben einen Anspruch darauf, defekte Geräte reparieren zu lassen. Das muss entweder umsonst ermöglicht werden oder zu einem angemessenen Preis. Die Hersteller müssen die Geräte so gestalten, dass Reparaturen leicht möglich sind, ohne Spezialwerkzeug oder ähnliche Hürden. Der Anspruch gilt etwa für Waschmaschinen, Fernseher, Kühlschränke, Geschirrspüler oder für Smartphones. Ein Urteil des Landgerichts München I macht heute weltweit Schlagzeilen, denn die GEMA, die die Rechte von Musikern vertritt, hat ihren Prozess gegen Suno gewonnen. Das ist der weltweit führende Anbieter für KI-generierte Musik. Und das Gericht hat festgestellt, dass Suno Rechte deutscher Komponisten verletzt hat.
3: Nach Auffassung des Münchner Landgerichts hat der US-Anbieter Suno seine Musik-KI unerlaubt mit urheberrechtlich geschützten Songs trainiert und dafür auch Kopien der Werke gespeichert. Die GEMA hatte für die Beweisführung 6 Songbeispiele vorgelegt, die KI ausgeworfen hatte, zum Beispiel Atemlos, Forever Young oder Mambo No. 5. Die KI-Kreationen waren so nah an den Originalen, dass das Gericht sie als Urheberrechtsverletzung bewertet. Suno muss nun darüber Auskunft geben, wie viel man daran verdient hat und gegebenenfalls Schadenersatz bezahlen. Aus München, Simon Emmerlich.
1: Das Wetter in Bayern. Sehr warm, es kann kräftige Gewitter geben, in der Nacht vereinzelt Schauer oder Gewitter bei 20 bis 15 Grad. Morgen teils länger sonnig, im Tagesverlauf sind auch Wolken und Gewitter möglich, bei 25 bis 37 Grad. Am Sonntag und Montag geht es ähnlich weiter. Soweit die Nachrichten, es ist 18.03 Uhr. Die Verkehrsmeldungen. Die A3 Nürnberg Richtung Passau ist zwischen Nittendorf und Sinzing nach einem Unfall gesperrt. Es gibt eine Umleitung. Aktuell 10 Kilometer Stau ab Beratshausen. A7 Würzburg Richtung Fulda zwischen Bad Kissingen-Obertulba und Bad Brückenau-Volkers. 9 Kilometer stockender Verkehr. Die A8 Stuttgart Richtung München zwischen Merklingen und Oberelchingen, 9 Kilometer stockender Verkehr. A8 München Richtung Stuttgart zwischen Dachau, Fürstenfeldbruck und Odelzhausen, 7 Kilometer Stau nach einem Unfall. Und zwischen Merklingen und Mühlhausen stockender Verkehr. Die A9 München Richtung Nürnberg zwischen Manching und Altmühltal, Stau und stockender Verkehr nach mehreren Unfällen. Die A93 Holledau Richtung Regensburg zwischen Bad Abbach und Regensburg Nord, 8 Kilometer stockend. Die A93 Weiden Richtung Hof zwischen Höchstädt und Schönwald, 9 Kilometer Stau. Und zuletzt die B2 Donauwörth Richtung Nürnberg zwischen Weißenburg und Ellingen, 4 Kilometer Stau. Soweit die Verkehrsübersicht.
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5: Einen schönen Freitagabend wünsche ich Ihnen. Ein herzliches Grüß Gott. Am Mikrofon begleitet Sie die kommende Stunde Marion Christgau. Kaum ein anderes Insekt beschäftigt uns Menschen so wie die Honigbiene. Wir kennen und schätzen sie als sprichwörtlich bienenfleißige, emsige Insekten. Sie saugen den Nektar aus den Blüten, aus deren Tiefen und schütteln den Pollen aus den Staubgefäßen, stauben den Pollen förmlich ab, sammeln die farbigen Pollenbällchen und den süßen Nektar. Den tragen sie in die Bienenstöcke, wo eine Königin, unzählige Arbeiterinnen und einige wenige männliche Drohnen einen kompletten Staat bilden. Bienen sind Sinnbild und Sympathieträger und sie sind quasi Seismographen für unsere Umwelt. Über die kleinen, unscheinbaren Insekten und ihre so zentrale Rolle im Ökosystem sprechen wir heute. Seit langem sind die Bienen aber auf Unterstützung angewiesen. An einer Schule im Landkreis Ansbach erfahren schon die Kleinsten, wie alles zusammenhängt. Im Pausenhof stehen Wildbienenhotels und zwei Bienenvölker sind im Gelände. Immer wieder werden die Schüler dann sogar auch zu kleinen Imkern. An so einem Aktionstag schauen wir mal vorbei. Den musikalischen Start in die Stunde übernehmen die Röner Leushammel mit dem, wie soll's anders sein, Bienenhausgalopp.

0: Die Lohnharder Sänger waren das grad. Zwei weißer Gänsle, fränkisch vor sieben am Freitagabend. Andreas Lingmann ist Bienenpädagoge und als solcher ist er für die Bienen und ihr Image unterwegs.
1: In Schulen, Kindergärten, Seniorentreffs, Obst- und Gartenbauverein, allen Menschen, groß und klein. Der Schwerpunkt für mich an der Bienenpädagogik ist Punkt 1, die Wichtigkeit der Biene und die Angst nehmen von den Fluginsekten generell. Weil viele sagen, oh, Biene, Angst oder Hornisse oder Wespe, aber niemand weiß eben, wie ungefährlich sie eigentlich ist.
0: Aufklärungsarbeit, immer wieder eben auch an Schulen, wie an der Grundschule in Lichtenau. Dort kommen die Schüler hautnah mit den Bienen in Berührung, werden an Aktionstagen zu kleinen Imkern. Am großen Holzwabenmodell kann der Imker alles zeigen, was sich in den Miniwaben ein paar Meter entfernt gerade abspielt. Eintauchen in das Wissen über eine faszinierende Welt. Die Waben bestehen nämlich aus regelmäßigen Ketten von genau gleich großen Sechsecken im Winkel von jeweils exakt 180 Grad. Reinschauen in ein ausgeklügeltes Netzwerk, in die Schatzkammer im Bienenstock, die zugleich Lagerräume und Kinderstube ist. Andreas Lingmann hat für die Kinder eben dieses vergrößerte Wabenmodell und eine gehäkelte Königin dabei. Die hat sogar eine Krone auf.
1: Die Bienenkönigin hat in Wirklichkeit, wenn man sie später anschaut, keine Krone auf. Die hat eine Krone, damit man sieht, dass sie Königin ist. Ja? Und diese Königin legt jeden Tag im Moment ca. 2000 Eier. Könnt ihr da reingucken? Habt ihr das gesehen? Ja? Und nach 3 Tagen schlüpft sie aus dem Ei eine kleine Larve. Und diese Larve wird dann bis zu 200 Mal am Tag gefüttert. So, und jetzt ist diese Larve ungefähr 10 Tage alt, 10 bis 11 Tage sagt man. Und dann verpuppt die sich. Und wenn die sich 10 Tage verpuppt hat, also am 21. Tag vom Ei bis zum Schlupf, dann kommt hier eine Biene raus.
0: Wie das eben alles zusammenhängt, das erfahren die Erstklässler an bestimmten Aktionstagen. Manches wissen sie schon. Das erzählen sie uns später noch. Nach ein bisschen Musik den Anfang machen Herr Dö und Co. Auf und ab heißt es Stückler.

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Die Hohenburger Zwetschbarmer waren das grad. Hummel, Hummel mit Humor. Hummel, Hummel, das ist der berühmteste traditionelle Gruß- und Erkennungsruf aus Hamburg. Der hat schon indirekt mit der Hummel zu tun. Der Ruf geht nämlich auf einen Hamburger Wasserträger zurück, wegen seiner gedrungenen Statur und seines wackelnden Gangs mit schweren Eimern ist er damals von Straßenjungen oft mit seinem Spitznamen Hummel gehänselt worden. Das bringt uns zum Insekt Hummel. Die ist übrigens auch eine Wildbiene. Diese Insekten mit der flauschigen Behaarung fliegen schon seit 25 Millionen Jahren über diese Erde. Sie stammen aus den Bergen des Himalayas. Weltweit gibt's 250 Arten, 70 davon in Europa. Bei uns in Deutschland gelten 41 Hummelarten als heimisch. Das Hummelvolk besteht wie bei den Honigbienen aus Arbeiterinnen, Drohnen und einer Hummelkönigin. Sie leben vornehmlich im Sommer und sterben im Herbst. Bienen, ganz allgemein, sind übrigens älter als die Menschheit. Wegen ihrer Ernährungsweise, Honig und Pollen, können Bienen, so vermutet man, schon vor 90 Millionen Jahren entstanden sein. Als sich vor 5 Millionen Jahren Menschen entwickelten, gab es also bereits Honigbienenvölker. In der Steinzeit waren ja die Menschen Sammler und Jäger. Der Honig war also begehrt, eine begehrte Energienahrung und die Bienenbrut als Eiweißnahrung. Auch, dass man die Bienen mit Rauch zurücktreiben kann, hat man schon früh erkannt. Das älteste Dokument, eine steinzeitliche, etwa 10.000 Jahre alte Höhlenzeichnung in Spanien, zeigt Honigjäger bei der Arbeit. Später, als die Menschen zu Ackerbau und Viehzucht übergingen, holten sie sich auch Bienenvölker in die Nähe ihrer Behausungen. Die älteste Bienenhaltung gab es wahrscheinlich im Vorderen Orient. Im 4. Jahrtausend vor Christus gab es Bienenhaltung aber auch schon in Ägypten, als Sinnbild der Baukunst, des Fleißes und der Aufopferung für die Gesamtheit wurde die Biene bereits im Altertum besonders wertgeschätzt. Bei uns entwickelte sich im Mittelalter eine Blüte der Bienenhaltung. An Staat und Kirche mussten Honig und Wachszins abgegeben werden. Die Zunft der Zeidler, die mit der Bienenhaltung zu tun hatten, genoss besondere Privilegien. Auf Abbildungen ist der Zeidler als freier Mann, der Waffen tragen durfte, häufig mit Armbrust dargestellt. Während die traditionelle Imkerei im Orient noch heute vor allem Tonröhren als Bienenwohnungen nutzt, wurden die Bienen im europäischen Raum mit Beginn der Hausbienenhaltung in hölzernen Klotzbeuten oder Strohkörben gehalten. Schon die Zeidler oder Beutner früher nahmen den Bienen aber immer nur einen Teil ihrer Vorräte weg. Fränkisch vor sieben, musikalisch geht's jetzt im weiteren Sinn auch um die Bienen, ein Bienenbauernseine, das Ossinger Trio hören.

0: Basti Bleimer und seine Reitoma, das Bienenhaus. Ja, ein idyllischer Anblick, aber Bienen sind akut bedroht. Weltweit beklagen die Imker einen dramatischen Rückgang des Honig- und Wildbienenbestands. Allein in Europa starben in den letzten Jahren im Durchschnitt 20% der Bienenvölker. In Deutschland teilweise sogar 30%. Dafür gibt es verschiedene Ursachen: Klimawandel, verschiedene Krankheiten, aber auch der Verlust von Lebensraum. Bienen und andere Pollenbestäuber finden heute oft nicht mehr genug Nahrung. Das liegt unter anderem auch an den intensiv bewirtschafteten landwirtschaftlichen Monokulturen. Damit Bienen und andere Bestäuber aber ein ausreichendes Nahrungsangebot haben, brauchen sie Wildpflanzen und Blumenwiesen in ausreichender Zahl und Vielfalt. Aufklärung tut also Not. An der Grundschule in Lichtenau im Landkreis Ansbach erfahren die Kinder die ökologischen Zusammenhänge ziemlich hautnah. Imkerprojekte, Insektenhotels und bienenfreundliche Blühwiesen gehören fest zum Schulprogramm dort, um den Kindern den Natur- und Artenschutz praktisch näher zu bringen. Schon die Erstklässler wissen da einiges.
1: Die lebt in ein Honignest und die sammelt ganz viel Honig.
2: Also wenn die Biene einmal sticht, dann hat sie keinen Stachel mehr.
1: Dann gibt's auch keinen Honig mehr.
2: Ohne die Bienen gibt's keine Früchte.
0: Die Früchte und der Honig. Für die Bienen ist der Honig übrigens nur Mittel zum Zweck. Er ist Nahrungsvorrat und Energielieferant für das Überleben und die Vermehrung des eigenen Volks. Der Pollen, eine wahre Kraftnahrung aus dem Blütenmeer, ist demgegenüber fast ausschließlich der Brut vorbehalten, die dadurch mit wertvollen Proteinen, Kohlehydraten und Fetten, aber auch Vitaminen, Mineralien und Spurenelementen versorgt werden. Musikalisch versorgen uns jetzt gleich die Ahlfelder Musikanten mit dem Schnellzugdreher.

0: Flotte Bienen, die neue böhmische Blasmusik. Bienen, das haben wir vorhin schon gehört, blicken auf eine lange Entwicklungsgeschichte zurück. Sie haben gelernt, sich auch extremen Veränderungen anzupassen. Doch die Lebensumstände der Bienen verändern sich in einer rasanten Geschwindigkeit. Dazu kommt noch, dass die Bienen nicht mit einer, sondern mit einer Vielzahl von Veränderungen konfrontiert werden, die jede einzeln dieses Gefüge sozusagen angreift. Im Volk als Gemeinschaft sind sie aber durchaus in der Lage, sich den schwierigen Entwicklungen zu stellen und sich zu behaupten. Je mehr Unterstützer und Verständnis es für diese Insekten gibt, desto besser. In Lichtenau an der Grundschule wird da einiges getan. Manchmal werden die Schüler zu kleinen Imkern, gehen mit dem Bienenpädagogen Andreas Lingmann direkt an die Völker ran. Geschützt, versteht sich.
1: Ich habe in der Kiste jeweils 3 Anzüge von 126 bis, ich glaube, M. Tja, das nehme ich immer, wenn wirklich Klassen, also große Gruppen da sind. Und dann kann man einfach mit so 10, 15 so Schleiern auch wirklich mehr Klassen einfach an Bienen bringt. Ne? Du fängst aber an, weil du schlüpfst jetzt einfach mit den Armen rein, das ist wie ein Pullover. Und jetzt machen wir da links und rechts den Reißverschluss zu. Und du kriegst einmal Handschuhe, wenn du die später runter tust, die Handschuhe einfach wie so Socken zusammendrehen.
2: Hallihallo, ich bin eine Imkerin.
3: Ich bin ein Imker.
2: Wir gehen jetzt zu den einfach Bienen rein und dass die uns halt nicht stechen.
0: Natürlich, die Angst vor dem Stich ist ein großes Thema. Da wurde vorher ausführlich drüber gesprochen, auch wie die Kinder sich verhalten sollen, dass nichts passiert. Bläserklänge jetzt bei uns auf BR Heimat. Der Fliegermarsch, gespielt von den Woody Blechpeckers.

0: Der Hin- und Herlandler, gespielt von den Tanngrindler Musikanten. Riechen, fühlen, anfassen. Bienenpädagoge Andreas Lingmann hat viel Anschauungsmaterial dabei, wenn er in die Schulen geht. Auch Pollen und Propolis.
1: Das ist dieser Blütenpollen, den die sammeln. Und nebenher bei dem Sammeln bestäuben die auch noch die Blumen. Und das hier, das sammeln sie auch. Das ist Kittharz oder auch als Propolis bekannt. Oh, riecht noch super. Riecht mal dahin. Das ist Harz von Bäumen oder von Knospen. Wenn er im Frühjahr die Kastanienbäume, die Blätterknospen anfasst, sind die so klebrig und das ist auch so harzig. Und das sammeln die Bienen. Und das ist für die Bienen ein Klebemittel. Da kleben die Ritzen mit zu und eine Medizin auch. Damit wird alle Bakterien und Viren abgetötet, wo im Stock drin sind.
0: Etwa 50.000 Bienen leben im Sommer in zwei Völkern dort am Pausenhof in Lichtenau. Immer wieder kommen Kinder ganz nah ran und können den Hofstaat bewundern, entdecken Baubienen, Ammenbienen, Wächterbienen und die Sammelbienen, über die sie vorher schon gehört haben, als der Bienenexperte den Lebenszyklus am Modell erklärt hat. Honig, Propolis und auch Wachs, typische Bienenprodukte. Und ums Wachs und was man alles draus machen kann, geht's jetzt in dem Stück, das uns der Kinderchor des Bayerischen Rundfunks singt. Die Bienen holt sich Wachs.

Beim schönen Wetter ist alles leicht. Wenn's regnet, schaut's anders aus. Musikalisch waren wir da gerade in der Oberpfalz. Die Oberpfälzer Grenzgangmusik war das gerade. Sie gelten als ordentlich und organisiert mit umtriebiger, fürsorglicher und fein abgestimmter Zusammenarbeit. Sauberkeit, Selbstlosigkeit und Solidarität. Diese Eigenschaften haben dazu geführt, dass die Bienen und ihre Produkte auch zu beliebten religiösen Symbolen geworden sind. Die gleichmäßige geometrische Struktur der Honigwaben und den letztlich sehr geheimnisvollen Prozess, in dem aus Nektar Honig wird, verstanden schon die alten Ägypter und nach ihnen viele andere als unmittelbarer Ausdruck göttlicher Weisheit. Sie brachten den dickflüssigen, goldenen Honig in der Farbe der Sonne mit Unsterblichkeit in Verbindung. Naja, aus gutem Grund. Honig kann wegen seines geringen Wassergehalts, seiner hohen Zuckerkonzentration und einiger Stoffe und Substanzen, die aus der Vermischung des Nektars mit dem Speichel der Bienen entstehen, praktisch nicht verderben. Imker erzählen dazu gern die Geschichte von den honigsüßen Grabbeigaben, die den toten Pharaonen an ihre Sarkophage gestellt wurden. Archäologen, die die Beigaben tausende von Jahren später wieder ans Tageslicht geholt haben, hätten das noch problemlos genießen können. Weltweit gibt's übrigens über 20.000 Bienenarten. In Deutschland sind rund 560 heimisch. Unsere Bienen sind aber, wie schon gesagt, bedroht. Intensive Landwirtschaft, wenige Sorten, die obendrein noch auf riesigen Flächen angebaut werden, das setzt ihnen zu. Hin und her geht's jetzt musikalisch bei uns weiter mit den Fränkischen aus Oberäuerheim.

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Liebe kleine Biene, die Reitenbuchscherenfelder Sängerinnen haben diese Insekten noch einmal musikalisch gewürdigt. Albert Einstein sogar einmal gesagt haben, historisch belegt ist es allerdings nicht, wird aber gern zitiert, wenn die Biene von der Erde verschwindet, hat der Mensch nur noch 4 Jahre zu leben. Keine Bienen mehr, keine Bestäubung mehr, keine Pflanzen mehr, keine Tiere mehr, keine Menschen mehr. Ein düsteres Bild. Wir alle können aber dazu beitragen, dass es summt und brummt, im Garten zum Beispiel. Wer den Bienen Nahrung bieten möchte, aber keinen Garten hat, setzt auf bienenfreundliche Balkonblumen, wie zum Beispiel den Duftsteinrich, die Kapuzinerkresse, das Löwenmäulchen, den Thymian oder die Vanilleblume. Die Auswahl an bienenfreundlichen Balkonblumen ist riesig. Und meistens steht's ja inzwischen auch dabei, wenn die Pflanze auch für die Bienen nützlich ist. Und selber hat man ja auch seine Freude an der blühenden Pracht. Einen schönen Abend wünsche ich Ihnen noch. Die Mistelgauer Hummelmusik spielt uns jetzt mit einem Menuett raus aus der Sendung. An der Stelle ein Dankeschön an Markus Barleck für die Musikauswahl. Am Fränkisch vor 7 Mikrofon verabschiedet sich Marion Christgau. Ade aus Nürnberg.

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1: Um 19 Uhr mit Benjamin Day. Wie konnte es zu der Migrationskrise in Ceuta kommen, einer spanischen Exklave im Norden Afrikas? Spaniens Ministerpräsident Sanchez bezeichnet den Ansturm als das Werk von Schleusern. Menschenschmuggler hätten junge Menschen getäuscht und viele von ihnen in den Tod geführt. Von den 60.000 Migranten sind inzwischen 37.500 wieder nach Marokko zurückgekehrt. Es gibt mehr als 40 Tote.
2: Viele der Migranten sind junge Männer, die Marokko verlassen wollten, um in Europa zu arbeiten. Ein Teil hatte die Grenzanlagen umschwommen. An den Stränden liegen nun massenweise Plastikflossen oder andere Schwimmutensilien. Ein zweiter Weg führte zu Fuß über einen Hügel und eine Befestigungsanlage. Spaniens Ministerpräsident Pedro Sanchez kündigte an, auf dem Meer mit Hilfe von Bojen eine Barriere anlegen zu lassen, um die Menschen von Ceuta fernzuhalten. Christian Sachsinger für das ARD-Studio Madrid.
1: Wer seine Wohnung altersgerecht umbauen lässt, muss unter Umständen viel Geld in die Hand nehmen. Der Bund hat solche Maßnahmen wie etwa den Einbau von Aufzügen oder bodengleichen Duschen zuletzt gefördert. Nach knapp 4 Monaten ist der Topf von 50 Millionen Euro für dieses Jahr nun aber leer. Laut Bauministerium wurde der Umbau von fast 27.000 Wohnungen gefördert, im Schnitt mit jeweils rund 1.700 Euro. Nach Oberbayern in Penzberg sorgen schon wieder Schmierereien für Aufsehen. Zum zweiten Mal innerhalb weniger Tage ist das neue Hinweisschild für das muslimische Freitagsgebet verunstaltet worden. Es steht am Ortseingang, dort wo auch die katholischen und evangelischen Gottesdienstzeiten angezeigt werden.
3: Jetzt haben Unbekannte erneut zugeschlagen, dieses Mal unter anderem mit dem Symbol der rechtsextremen Kleinstpartei Der Dritte Weg. Die Kriminalpolizei Weilheim ermittelt und sucht Zeugen. Imam Benjamin Idritz spricht von einer neuen Eskalationsstufe und einer gezielten Botschaft des Hasses. Gleichzeitig berichtet die Islamische Gemeinde von großer Solidarität. Zum heutigen Freitagsgebet kamen zahlreiche Penzbergerinnen und Penzberger in die Moschee, darunter auch Bürgermeister Thomas Kopf und der katholische Pfarrer Martin Breitkopf, Penzberg.
1: Entspannung in den Chiemgauer Alpen. Der Bergwaldbrand bei Unterwössen ist fast gelöscht. Deswegen soll der Katastrophenfall in der Region um Mitternacht beendet werden. Das haben die Behörden mitgeteilt. Demnach gibt es aber noch einzelne Glutnester, die am Wochenende bekämpft werden sollen, damit das Feuer nicht wieder aufflammt. Es hat die Einsatzkräfte seit vorgestern auf Trab gehalten. Das Wetter in Bayern. Der Wetterdienst warnt aktuell in Ober- und Niederbayern vor schwerem Gewitter. Ansonsten ist es sehr warm. In der Nacht vereinzelt Schauer oder Gewitter bei 20 bis 15 Grad. Morgen teils länger sonnig. Im Tagesverlauf sind auch Wolken und Gewitter möglich bei 25 bis 37 Grad. Am Sonntag und Montag geht es ähnlich weiter. Soweit die Nachrichten. Es ist 19.03 Uhr. Die Verkehrsmeldungen: A6 Heilbronn Richtung Nürnberg zwischen Kreuz Feuchtwangen-Crailsheim und Aurach, 7 Kilometer stockender Verkehr durch ein defektes Fahrzeug, und in Richtung Heilbronn zwischen Aurach und Feuchtwangen Nord Stau nach einem Unfall. Die A7 Fulda Richtung Würzburg zwischen Fulda Dreieck und Bad Brückenau-Volkers 3 Kilometer Stau, A8 Stuttgart Richtung München zwischen Eichelberg und Mühlhausen 4 Kilometer Stau nach einem Unfall. Die A8 München Richtung Salzburg zwischen Bad Aibling und Fraßdorf 17 Kilometer Stau und stockend, und in Richtung München zwischen Bernau am Chiemsee und Rohrdorf 8 Kilometer stockender Verkehr durch umgestürzte Bäume. Die A9 Nürnberg Richtung München zwischen Pfaffenhofen und Allershausen 6 Kilometer Stau nach einem Unfall, und zuletzt die A93 Weiden Richtung Hof zwischen Höchstädt und Schönwald 9 Kilometer stockend. Soweit die Verkehrsübersicht.
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4: Und schon sind wir wieder benannt bei Musik und Gesang, heute wieder aus einer schönen Volksmusikveranstaltung. Stefan Semhoff sagt willkommen zu dieser Stunde mit Aufnahmen aus der Reihe Treffpunkt Volksmusik. Frisch reinspielen ins Studio 1 in Unterföhring wird uns gleich die Ey-Gritschen-Musi, und die oberbayerische Seitenmusi lässt sich drauf nicht lang bitten. Ihnen, liebe Hörerinnen und Hörer, gute Unterhaltung.

Live-Atmosphäre hier und jetzt auf BR Heimat. Höhepunkte aus unserer Konzertreihe Treffpunkt Volksmusik stehen auf dem Programm. Das Harfenduo Flinke Finger aus Partenkirchen hat sich hören lassen. Johanna Pongratz und Lena Neuner. Gymnasiastin die eine, Auszubildende die andere. Zwei Nachwuchsharfenistinnen beweisen. Bei BR Heimat ist die junge Volksmusik am Start. Und genauso gern nach Unterföhring angereist sind diese sechs jungen Musikantinnen und Musikanten. Die Eckritschenmusi mit Martin Schlosser an der Tuba und ihrem Stückelschreiber Roland Moser an der Zirch. Nicht von ungefähr spielen sie uns einen Zweiviertler von Susanne Drechsel-Sinnard mit dem Titel Der Schleier.

Beifall für den Gruß aus dem Zillertal aufgespielt haben zwei Werdenfelser Landsleit. Das Harfenduo Flinke Finger, eine klingende Saat, die aus der Musikschule Garmisch-Partenkirchen heraus aufgeht. Davor zu hören war der Weintröpfe-Gesang Christine und Hermann Oswald, Manuel Kleinhans und Max Demmel aus Großhelfendorf im Landkreis München. Seit 17 Jahren eine feste Größe, was das alpenländische Singen im südlichen Oberbayern angeht. Rund ein Jahrzehnt benannt ist die Tanzelmusikgilde der Egritschenmuse aus den Landkreisen Altötting, Rottal-Inn und Rosenheim. Von ihnen hören wir jetzt die Wechselberger Polka.

Beifall für die lustige Polka von Peter Steiner. Das junge Harfenduo Flinke Finger aus Partenkirchen hat sich hören lassen und davor war der Weintröpfe-Gesang jägerisch unterwegs. Die oberbayerische Sortenmusik wird gleich wieder zu erleben sein. Der Feichtner Ludwig hat dieses überaus raffiniert spielende Quintett zusammengetrommelt mit zwei Gitarren, Zither, Harfe und Bass zwischen Werdenfels, Pfaffenwinkel und Traunstein daheim, finden die Burschen immer wieder zusammen und erfreuen Ohr und Auge ihres Publikums. Davor hören wir erst noch die Egritschenmusik mit dem Schneefinken.

Schlussapplaus für das Harfenduo Flinke Finger aus Partenkirchen, für die E-Gritschenmusi, für die oberbayerische Sortenmusi und für den Weintröpfe-Gesang. Berry gesungen und aufgespielt im BR Studio 1 in Unterföhring. Das waren Aufnahmen aus der Reihe Treffpunkt Volksmusik. Nach den Nachrichten geht's grübig weiter hier auf BR Heimat. Dankeschön fürs Dranbleiben. Stefan Simhoff sagt für Gott beinand und wünscht ein gutes Augustwochenend.

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1: Mein Freund heißt Simon. Simon Säbelzahn. Er ist groß. Viel größer als du. So groß wie ein Turm. Seine Zähne sind lang wie Säbelklingen und seine Füße breit wie Schlauchboote. Das kannst du dir nicht vorstellen. Komm, streng dich an, es lohnt sich. Wenn er nur einen Schritt macht, kommt er so weit wie jemand anders in 2 Stunden. Quatsch, sagst du? Simon sagt so etwas nie. Er glaubt mir immer und meine Ideen findet er gut. Einmal habe ich gesagt, heute fahren wir in den Urlaub. Willst du mit?
2: In den Urlaub? Fragte er. Zapperdipotz auf jeden Fall. Urlaub habe ich noch nie gemacht. Wie geht das denn?
1: Man setzt sich ins Auto und fährt woanders hin, sagte ich. Und im selben Moment merkte ich, dass das mit Simon ja gar nicht ging. Nie und nimmer würde er in unser Auto passen. Erst recht nicht heute, wo es vollgepackt war bis unter die Decke, mit Koffern, Luftmatratze und Badetasche. Auch Simon sah zweifelnd auf unser Auto hinab, das startbereit vor dem Gartentor stand.
2: »Ich weiß nicht«, grummelte er. »Ist das mit dem Auto wichtig oder kann ich nebenher zu Fuß gehen?«
1: »Klar kannst du das«, rief ich und freute mich über seine gute Idee. Ich stieg zu meinen Eltern ins Auto und wir fuhren los. Wenn ich aus dem Fenster schaute, sah ich entweder eine schlauchbootgroße Schuhsohle über mir oder ein elefantenbreites Bein neben mir. Manchmal streckte ich den Kopf aus dem Fenster und sah zu Simon hinauf. Manchmal merkte er es und winkte mir zu. Doch dann bremste mein Papa plötzlich. Das Auto stand still. Vor uns war ein langer, langer Stau. So ein Mist. Und Simon hatte es nicht gemerkt. Er war schon 2 Schritte voraus. Ich sah, wie seine langen Beine in den Bergen verschwanden und wurde ganz nervös. Hoffentlich fanden wir uns in Italien wieder. Wusste er überhaupt, wo unsere Ferienwohnung war? Und wann konnten wir endlich weiterfahren? Auch Mama und Papa schimpften und irgendwann guckten wir alle schlecht gelaunt auf unsere eigenen Knie. Genau da spürte ich eine seltsame Bewegung. Das Auto schwankte. Es schien zu schweben. Ja, wirklich. Wir waren auf einmal höher als die anderen Autos. Da sah ich Simons Beine vor der rechten Fensterscheibe. Er war zurückgekommen und jetzt hob er unser Auto einfach in die Höhe. Und viele Kilometer weiter vorne, vor der Schlange, setzte er es wieder ab. Dann beugte er sich zum vorderen Fenster, zwinkerte uns zu und sagte,
2: »Ratzenpatzenbumm, sonst braucht ihr ja ewig.«
1: So waren wir schon am frühen Nachmittag in Italien am Strand. Wir machten tolle Sachen. Simon legte sich rücklings ins Wasser und sein Bauch schaute wie eine Badeinsel daraus hervor. Ich kletterte hinauf und rutschte wieder hinunter. Seine Haare trieben auf dem Wasser. Ich hielt mich daran fest und konnte durch die höchsten Wellen sausen. Und abends schauten wir uns gemeinsam die Sterne an.
2: »Zapperdipotz und Penges ist wunderschön im Urlaub«, sagte Simon.
1: Und das fand ich auch. »Du glaubst kein Wort?« »Dann schau mal unser Auto an. Hinten rechts hat es eine Delle. Da hat Simon ein bisschen zu fest gedrückt, als er das Auto in die Höhe gehoben hat. Aber Papa sagt, das ist nicht schlimm.« »Quatsch, sagst du?« »Dann frag Simon doch selbst. Er kommt bald wieder. Das hat er mir versprochen. Mein Freund, der Riese Simon Säbelzahn.«
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1: Und jetzt schlaft gut und träumt was Schönes. Gute Nacht.
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7: Um 20 Uhr mit Benjamin Day. Bundesinnenminister Dobrindt will die Kontrollen an den deutschen Grenzen beibehalten. Sie sollen über den September hinaus verlängert werden, hat der CSU-Politiker angekündigt. Er reagiert damit auch auf die jüngste Migrationskrise in Nordafrika.
8: Zehntausende Flüchtlinge aus Marokko in der spanischen Exklave Ceuta. Für Bundesinnenminister Dobrindt ein klarer Beweis für die so wörtlich weiter volatile Lage bei der illegalen Einwanderung. Zuvor hatte Kanzler Merz Spanien aufgefordert, die Lage an seinen Außengrenzen umgehend in den Griff zu bekommen. Er begrüße die spanische Absicht, die Migranten nicht auf den europäischen Kontinent zu lassen, so Merz in einer schriftlichen Erklärung. Georg Schwarte, Berlin.
7: Inzwischen ist ein Großteil der Migranten von Ceuta wieder nach Marokko zurückgekehrt, so das spanische Innenministerium, entweder weil sie zurückgeschickt wurden oder freiwillig gegangen sind. Insgesamt hatten innerhalb von 24 Stunden bis zu 60.000 Menschen von Marokko aus irregulär die spanische Exklave gestürmt. Dabei kamen nach neuen Angaben der Behörden mindestens 57 Menschen ums Leben. Die Bundesnetzagentur will für den Krisenfall vorbereitet sein, sollte es künftig eine Strommangellage oder einen Blackout geben. Deswegen hat sie eine bundesweite Datenbank angelegt, in der besonders energieintensive Unternehmen erfasst werden, etwa aus der Metall-, Chemie- oder Papierindustrie. Die sogenannte Sicherheitsplattform Strom ermöglicht es dann, schnell reagieren zu können. So will man sicherstellen, dass wichtige Infrastrukturbereiche ausreichend Strom zur Verfügung haben. Etwas Ähnliches gibt es seit 2022 für den Gasverbrauch. In Bayern wird es vorerst keine Hilfspolizisten geben, die verhindern, dass Autofahrer bei Staus auf Landstraßen ausweichen. Innenminister Herrmann hat entsprechenden Forderungen eine Absage erteilt. In Österreich gibt es sogenannte Verwaltungshelfer, die kontrollieren, dass Reisende mit Ziel im Ausland auf den Autobahnen bleiben. Der Rosenheimer Landrat Lederer hatte darum gebeten, auch in Bayern solche Helfer einzusetzen. FIFA-Präsident Infantino bekommt immer mehr Gegenwind. Der Betriebsdirektor des Weltfußballverbands Lamour erhebt in einem Schreiben, das der Nachrichtenagentur AP vorliegt, schwere Vorwürfe gegen Infantino. Nicht nur lehnt Lamour die Pläne Infantinos ab, die FIFA-Wettbewerbe für private Investoren zu öffnen, er warf ihm auch vor, Mitarbeiter einzuschüchtern. Das Wetter in Bayern. Der Wetterdienst warnt aktuell in Ober- und Niederbayern vor schwerem Gewitter. Ansonsten ist es sehr warm, in der Nacht vereinzelt Schauer oder Gewitter bei 20 bis 15 Grad. Morgen teils länger sonnig, im Tagesverlauf sind auch Wolken und Gewitter möglich bei 25 bis 37 Grad. Am Sonntag und Montag geht es ähnlich weiter. Soweit die Nachrichten. Es ist 20.03 Uhr.
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1: Um 21 Uhr mit Benjamin Day. Die Flüchtlingskrise in Ceuta sorgt für Kritik aus Brüssel. Der CSU-Europapolitiker Weber nennt die Situation in der spanischen Exklave in Nordafrika inakzeptabel. Er hat am Abend dem BR gesagt,
2: dass in wenigen Stunden um die 50.000 Menschen illegal die Grenze übertreten können, darf in Europa nicht passieren. Und deswegen müssen die spanischen Behörden, muss Sanchez, der Premierminister, jetzt schnell handeln. Die Opposition dort fordert, den Notstand auszurufen, um auch die Armee zu aktivieren. Es muss klar sein, Grenzen in Europa müssen geschützt sein und Menschen dürfen nicht illegal nach Europa kommen.
1: Bundesinnenminister Dobrindt sieht sich durch die Bilder aus Ceuta bestärkt. Sie zeigen nach seinen Worten, wie groß der Druck auf Europa immer noch ist. Deswegen hat Dobrindt bekräftigt, auch über September hinaus an den Kontrollen an den deutschen Grenzen festzuhalten. Zuletzt hatten die EU-Kommission und einige Nachbarländer immer deutlicher ein Ende der Kontrollen gefordert. Das polnische Außenministerium hat den russischen Botschafter einbestellt. Polen protestiert damit dagegen, dass gestern ein Marschflugkörper im Osten des Landes eingeschlagen ist, mutmaßlich aus Russland. Dem Verteidigungsministerium zufolge stammt das Flugobjekt aus einer Fabrik nahe Moskau. Es kann den Angaben zufolge auch atomare Sprengköpfe transportieren. Wegen eines Stromengpasses hat Rumänien den landesweiten Notstand ausgerufen. Wie Ministerpräsident Bolojan mitteilte, kann das einzige Atomkraftwerk des Landes wegen Niedrigwasser in der Donau nicht mehr ausreichend gekühlt werden. Einer von zwei Reaktoren wurde bereits abgeschaltet. Außerdem treibt die Hitzewelle den Stromverbrauch in Rumänien in die Höhe, weil so viele Klimaanlagen laufen. Der Katastrophenfall wegen des Waldbrands im Chiemgau endet um Mitternacht. Das gab der Kreisfeuerwehrverband Traunstein bekannt. Den Behörden zufolge konnten die Einsatzkräfte mit Hilfe mehrerer Hubschrauber alle offenen Feuer im steilen Gelände mittlerweile löschen. Wie Kreisbrandrat Grundner dem BR sagte, bekämpft die Feuerwehr nun noch die verbliebenen Glutnester. Auch die Schneisen, die in den Bergwald geschlagen wurden, zeigen Wirkung. Sie helfen, die Flammen einzudämmen. Das Wetter in Bayern. Der Wetterdienst warnt aktuell vor schwerem Gewitter in Niederbayern. Ansonsten ist es sehr warm. In der Nacht vereinzelt Schauer oder Gewitter bei 20 bis 15 Grad. Morgen teils länger sonnig, im Tagesverlauf sind auch Wolken und Gewitter möglich bei 25 bis 37 Grad. Am Sonntag und Montag geht es ähnlich weiter. Soweit die Nachrichten des Bayerischen Rundfunks. Die Zeit, es ist gleich 21.03 Uhr.
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1: Um 22 Uhr mit Benjamin Day. Mitten in der Hauptreisezeit setzt Italien das Schengen-Abkommen mit Spanien aus. Das hat am Abend das Innenministerium in Rom bekannt gegeben. Damit müssen Passagiere, die per Flugzeug oder Schiff von Spanien nach Italien einreisen, ihren Reisepass vorzeigen.
2: Grund ist die Ankunft zehntausender Migranten in der spanischen Exklave Ceuta. Italien befürchtet, diese könnten unkontrolliert nach Italien weiterreisen. Zudem wollen Italien und Frankreich ihre gemeinsamen Landesgrenzen strenger überwachen. Ministerpräsidentin Giorgia Meloni schrieb in den sozialen Medien, die Maßnahme solle Italien vor irregulärer Migration schützen und gelte nur, solange es nötig sei. Es werde versucht, die Auswirkungen auf Urlaubsreisende möglichst gering zu halten. Anna Giordano, Rom.
1: Deutschland kontrolliert schon seit längerem an seiner Grenze und das soll auch über September hinaus so bleiben. Innenminister Dobrindt hat angekündigt, die Maßnahme zu verlängern, auch mit Blick auf die Geschehnisse in Ceuta. Dorthin waren gestern zehntausende Migranten gestürmt. Inzwischen, so das spanische Innenministerium, sind fast alle von ihnen freiwillig wieder nach Marokko zurückgekehrt. Einige hundert seien noch auf dem Rückweg. Wer seine Wohnung altersgerecht umbauen lässt, muss unter Umständen viel Geld in die Hand nehmen. Der Bund hat solche Maßnahmen wie etwa den Einbau von Aufzügen oder bodengleichen Duschen zuletzt gefördert. Nach knapp 4 Monaten ist der Topf von 50 Millionen Euro für dieses Jahr nun aber leer. Laut Bauministerium wurde der Umbau von fast 27.000 Wohnungen gefördert, im Schnitt mit jeweils rund 1.700 Euro. Nach Oberbayern. In Penzberg sorgen schon wieder Schmierereien für Aufsehen. Zum zweiten Mal innerhalb weniger Tage ist das neue Hinweisschild für das muslimische Freitagsgebet verunstaltet worden. Es steht am Ortseingang, dort wo auch die katholischen und evangelischen Gottesdienstzeiten angezeigt werden.
3: Jetzt haben Unbekannte erneut zugeschlagen, dieses Mal unter anderem mit dem Symbol der rechtsextremen Kleinstpartei Der Dritte Weg. Die Kriminalpolizei Weilheim ermittelt und sucht Zeugen. Imam Benjamin Idritz spricht von einer neuen Eskalationsstufe und einer gezielten Botschaft des Hasses. Gleichzeitig berichtet die Islamische Gemeinde von großer Solidarität. Zum heutigen Freitagsgebet kamen zahlreiche Penzbergerinnen und Penzberger in die Moschee, darunter auch Bürgermeister Thomas Kopf und der katholische Pfarrer Martin Breitkopf, Penzberg.
1: Und das Wetter in Bayern, nachts vereinzelt Schauer oder Gewitter bei Tiefstwerten von 20 bis 15 Grad. Tagsüber länger sonnig, im Tagesverlauf sind auch Wolken und Gewitter möglich bei 25 bis 37 Grad. Soweit die Nachrichten des Bayerischen Rundfunks, es ist 22.03 Uhr.
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0: ja nicht ehrlich. 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
1: Um 23 Uhr mit Benjamin Day. Die Flüchtlingskrise in Ceuta sorgt für Kritik aus Brüssel. Der CSU-Europapolitiker Weber nennt die Situation in der spanischen Exklave in Nordafrika inakzeptabel. Er hat am Abend dem BR gesagt,
2: dass in wenigen Stunden um die 50.000 Menschen illegal die Grenze übertreten können, darf in Europa nicht passieren. Und deswegen müssen die spanischen Behörden, muss Sanchez, der Premierminister, jetzt schnell handeln. Die Opposition dort fordert, den Notstand auszurufen, um auch die Armee zu aktivieren. Es muss klar sein, Grenzen in Europa müssen geschützt sein und Menschen dürfen nicht illegal nach Europa kommen.
1: Mehrere Länder haben inzwischen Konsequenzen gezogen. Italien setzt vorübergehend das Schengen-Abkommen gegenüber Spanien aus. Damit werden Einreisende aus Spanien an italienischen Flug- und Seehäfen systematisch kontrolliert. Bundesinnenminister Dobrindt hatte vorher angekündigt, die Kontrollen an den deutschen Grenzen zu verlängern. In Ceuta selbst hat sich die Lage deutlich entspannt. Nach Angaben des spanischen Innenministeriums haben fast alle Migranten die spanische Exklave wieder verlassen und sind nach Marokko zurückgekehrt. Vorher waren innerhalb von 24 Stunden bis zu 60.000 Menschen illegal nach Ceuta gestürmt. Die erneute Hitzewelle in Europa wirkt sich in einigen Ländern auch auf die Stromversorgung aus. Weil der Pegel der Donau stark gesunken ist, muss Ungarn sein einziges Atomkraftwerk komplett abschalten, denn es gibt nicht mehr genug Kühlwasser. Rumänien musste in seinem Atomkraftwerk einen von zwei Reaktoren herunterfahren. Nun will die Regierung Wasser aus einem Kanal umleiten und Strom aus dem Ausland beziehen. Ein Urteil des Landgerichts München I macht heute weltweit Schlagzeilen. Denn die GEMA, die die Rechte von Musikern vertritt, hat ihren Prozess gegen Suno gewonnen. Das ist der weltweit führende Anbieter für KI-generierte Musik. Und das Gericht hat festgestellt, dass Suno Rechte deutscher Komponisten verletzt hat.
3: Nach Auffassung des Münchner Landgerichts hat der US-Anbieter Suno seine Musik-KI unerlaubt mit urheberrechtlich geschützten Songs trainiert und dafür auch Kopien der Werke gespeichert. Die GEMA hatte für die Beweisführung 6 Songbeispiele vorgelegt, die die KI ausgeworfen hatte, zum Beispiel Atemlos, Forever Young oder Mambo No. 5. Die KI-Kreationen waren so nah an den Originalen, dass das Gericht sie als Urheberrechtsverletzung bewertet. Suno muss nun darüber Auskunft geben, wie viel man daran verdient hat und gegebenenfalls Schadenersatz bezahlen. Aus München, Simon Emmerlich.
1: Das Wetter in Deutschland. Vor allem in Sachsen und Ostbayern Schauer und Gewitter, Tiefstwerte 20 bis 9 Grad. Am Tag oft Sonne, in der Südosthälfte teilweise Schauer und Gewitter. 20 bis 32 Grad, am Sonntag ähnlich. Soweit die Nachrichten, es ist 23.03 Uhr.
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1: Um 0 Uhr mit Benjamin Day. Mitten in der Hauptreisezeit setzt Italien das Schengen-Abkommen mit Spanien aus. Das hat am Abend das Innenministerium in Rom bekannt gegeben. Damit müssen Passagiere, die per Flugzeug oder Schiff von Spanien nach Italien einreisen, ihren Reisepass vorzeigen.
2: Grund ist die Ankunft zehntausender Migranten in der spanischen Exklave Ceuta. Italien befürchtet, diese könnten unkontrolliert nach Italien weiterreisen. Zudem wollen Italien und Frankreich ihre gemeinsamen Landesgrenzen strenger überwachen. Ministerpräsidentin Giorgia Meloni schrieb in den sozialen Medien, die Maßnahme solle Italien vor irregulärer Migration schützen und gelte nur, solange es nötig sei. Es werde versucht, die Auswirkungen auf Urlaubsreisende möglichst gering zu halten. Anna Giordano, Rom.
1: Deutschland kontrolliert schon seit längerem an seiner Grenze und das soll auch über September hinaus so bleiben. Innenminister Dobrindt hat angekündigt, die Maßnahme zu verlängern, auch mit Blick auf die Geschehnisse in Ceuta. Dorthin waren gestern zehntausende Migranten gestürmt. Inzwischen, so das spanische Innenministerium, sind fast alle von ihnen freiwillig wieder nach Marokko zurückgekehrt. Einige hundert seien noch auf dem Rückweg. Wer seine Wohnung altersgerecht umbauen lässt, muss unter Umständen viel Geld in die Hand nehmen. Der Bund hat solche Maßnahmen wie etwa den Einbau von Aufzügen oder bodengleichen Duschen zuletzt gefördert. Nach knapp 4 Monaten ist der Topf von 50 Millionen Euro für dieses Jahr nun aber leer. Laut Bauministerium wurde der Umbau von fast 27.000 Wohnungen gefördert, im Schnitt mit jeweils rund 1.700 Euro. Polen bestellt den russischen Botschafter ein, das gab das Außenministerium in Warschau bekannt. Polen protestiert damit dagegen, dass vorgestern ein Marschflugkörper im Osten des Landes eingeschlagen ist, mutmaßlich aus Russland. Dem Verteidigungsministerium zufolge stammt das Flugobjekt aus einer Fabrik nahe Moskau. Da es in unbewohntem Gebiet abstürzte, wurde niemand verletzt. FIFA-Präsident Infantino bekommt immer mehr Gegenwind. Der Betriebsdirektor des Weltfußballverbandes Lamour erhebt in einem Schreiben, das der Nachrichtenagentur AP vorliegt, schwere Vorwürfe gegen Infantino. Nicht nur lehnt Lamour die Pläne Infantinos ab, die FIFA-Wettbewerbe für private Investoren zu öffnen, wie auch mehrere Kontinentalverbände. Er warf ihm auch vor, Mitarbeiter einzuschüchtern. Das Wetter in Deutschland. Vor allem in Sachsen und Ostbayern Schauer und Gewitter, Tiefstwerte 20 bis 9 Grad. Am Tag oft Sonne, in der Südosthälfte teilweise Schauer und Gewitter, bei 20 bis 32 Grad. Am Sonntag ähnlich. Soweit die Nachrichten. Es ist jetzt 0:03 Uhr. Die Verkehrsmeldungen: A3 Nürnberg Richtung Passau zwischen Schwarzach und Garham-Vilshofen 6 Kilometer stockender Verkehr und die A8 München Richtung Salzburg zwischen Traunstein-Siegsdorf-Ost und Anger 7 Kilometer Stau und stockender Verkehr. Soweit die Verkehrsübersicht.

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1: Um 1 Uhr mit Ronald Lessig. Ein schweres Erdbeben hat am Abend die Region nahe der Stadt Neapel erschüttert. Mit einer Stärke von 4,7 war es das heftigste Beben in dem Vulkangebiet seit 40 Jahren. Aus Rom Anna Giordano.
2: Nach ersten Angaben des italienischen Katastrophenschutzes wurden mindestens 8 Menschen leicht verletzt. In der Küstenstadt Pozzuoli wurden Häuser und Kirchen beschädigt, ein Hochspannungsmast stürzte ein. Aus Angst vor Nachbeben verbringen viele Anwohner die Nacht im Freien. Der Zugverkehr im Raum Neapel wurde für Sicherheitsüberprüfungen vorübergehend eingestellt. Die Phlegräischen Felder werden auch als Supervulkan bezeichnet. Weil sich unterirdisch Magma und Gase stauen, hebt und senkt sich der Erdboden dort seit Jahren, immer wieder begleitet von teils schweren Erdbeben.
1: In der spanischen Exklave Ceuta hat sich die Lage deutlich entspannt. Bei dem Versuch, dorthin zu gelangen, waren den Behörden zufolge fast 60 Migranten ums Leben gekommen. Aus der Nachrichtenredaktion Amir Brecht.
3: Das spanische Innenministerium bezifferte die Zahl der Migranten, die über die Grenze gelangt waren, auf etwa 50.000. Davon seien bis zum Abend die meisten freiwillig wieder nach Marokko zurückgekehrt. Ein Grund offenbar, es gab keine Unterkünfte und keine Verpflegung. Der massenhafte Ansturm an der nordafrikanischen Küste sorgt aber weiter für Aufruhr in der EU. Die Ereignisse haben eine neue Debatte über den Schutz der Außengrenzen und eine konsequentere Rückführung von Migranten ausgelöst. Mehrere Regierungen fordern ein härteres Vorgehen.
1: Bei einem schweren Unwetter in der sächsischen Schweiz ist nach Polizeiangaben ein Mensch ums Leben gekommen. Mehrere weitere wurden verletzt. Passiert ist das Unglück im Kurort Rathen. Ein massiver Windbruch habe dafür gesorgt, dass Bäume umstürzten. Auch über Hamburg ist am Abend ein schweres Gewitter gezogen. In Stuttgart sind die Folgen eines Gewitters. Mehrere Bäume sind auf Stromleitungen und Straßen gestürzt. Bei der Parade zum CSD in Hamburg werden heute rund 250.000 Menschen erwartet. Nach dem Anschlag auf den Berliner CSD am vergangenen Wochenende kündigte die Hamburger Polizei an, die Demonstration mit doppelt so vielen Beamten wie im Vorjahr zu schützen. Auch in anderen deutschen Städten finden heute CSD-Veranstaltungen statt, zum Beispiel in Bonn in Nordrhein-Westfalen und im bayerischen Amberg. Das waren die Nachrichten. Das Wetter in Deutschland. In der Nacht im Süden und Osten Schauer oder Gewitter, sonst trocken bei 21 bis 9 Grad. Am Tage im Süden und Osten bewölkt und einzelne Gewitter, sonst heiter, 20 bis 31 Grad. Am Sonntag oft sonnig, im Süden einzelne Schauer, bei Höchstwerten zwischen 21 und 35 Grad. Und am Montag mal Sonne, mal Wolken, örtlich Schauer, die Höchstwerte dann 22 bis 37 Grad. Es ist 1.03 Uhr.
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1: Um 2 Uhr mit Ronald Lessig. Ein schweres Erdbeben hat am Abend die Region der Phlegräischen Felder nahe Neapel erschüttert. Mit einer Stärke von 4,7 war es das heftigste Beben in dem Vulkangebiet seit 40 Jahren. Aus Rom, Anna Giordano.
2: Nach ersten Angaben des italienischen Katastrophenschutzes wurden mindestens 8 Menschen leicht verletzt. In der Küstenstadt Pozzuoli wurden Häuser und Kirchen beschädigt, ein Hochspannungsmast stürzte ein. Aus Angst vor Nachbeben verbringen viele Anwohner die Nacht im Freien. Der Zugverkehr im Raum Neapel wurde für Sicherheitsüberprüfungen vorübergehend eingestellt. Die Phlegräischen Felder werden auch als Supervulkan bezeichnet, weil sich unterirdisch Magma und Gase stauen, hebt und senkt sich der Erdboden dort seit Jahren, immer wieder begleitet von teils schweren Erdbeben.
1: Russland hat die ukrainische Hauptstadt Kiew in der Nacht mit ballistischen Raketen angegriffen. Das erklärte Bürgermeister Klitschko. In der Stadt waren mehrere Explosionen zu hören. Die Bevölkerung wurde aufgerufen, in Schutzräumen zu bleiben. Berichte über Schäden oder Verletzte liegen noch nicht vor. In der spanischen Exklave Ceuta entspannt sich die Lage nach Angaben der Regierung in Madrid zunehmend. Demnach sind von etwa 50.000 Migranten fast alle wieder freiwillig nach Marokko zurückgekehrt. Nur einige hundert Migranten befänden sich noch in Ceuta, hieß es. Viele seien noch auf dem Rückweg. Angesichts des Chaos in der Exklave hätten sich die meisten zur Rückkehr nach Marokko entschlossen. Nach der Kritik mehrerer CDU-Ministerpräsidenten aus Ostdeutschland an den Rentenplänen der Koalition hat auch der Sozialverband VdK Korrekturen gefordert.